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1: Ich bin Philipp Ringe und das sind die wichtigsten Meldungen des Tages. Für Pendler ärgerlich, die Bauarbeiten auf der RE1-Strecke dauern länger als eigentlich geplant. Das sagt jetzt die Deutsche Bahn. Christian Haffmann hat die Details.
2: Während in Berkenbrück Züge Richtung Berlin ab dem 15. August wieder halten sollen, ist das Richtung Frankfurt oder erst ab dem 29. November geplant. Bis dahin gibt es einen Schienenersatzverkehr. Der neue Bahnhof Fangschleuse öffnet wie geplant am übernächsten Wochenende zunächst nur Richtung Frankfurt oder. Die Bahn macht Pendlern trotzdem Mut. An mehreren Bahnhöfen werden die Bahnsteige verlängert, damit dort künftig längere Züge mit mehr Sitzplätzen halten können.
1: Bauarbeiten gibt es daneben kurzfristig auch bei der S-Bahn zwischen Tiergarten und Charlottenburg. Betroffen davon sind die S3, 5, 7 und die S9. Zwischen 20 und 6 Uhr fahren auf dem Abschnitt erstmal keine Züge. Die Wohnungsnot in der City bremst auch immer mehr Azubis aus. Das zeigen jetzt neue Zahlen der IHK. Demnach melden ein Drittel der Unternehmen, dass Bewerber ihren neuen Job gar nicht erst starten, weil die Wohnung fehlt. Mehr als 15% der Azubis haben deshalb sogar gekündigt. Der Senat reagiert und hat ein erstes Wohnheim bereits eröffnet, mit Platz für 150 Auszubildende. Gute Nachrichten von der Spree, denn trotz der heißen Temperaturen bleibt der Pegel stabil. Das liegt etwa daran, dass sauberes Trinkwasser zusätzlich in die Spree fließt. Außerdem halten die Schleusen zwischen Müggelsee und Spandau den Stand konstant. Nach dem CSD-Anschlag im Tiergarten soll am Tatort ein neuer Baum gepflanzt werden, sagt jetzt der Bezirk Mitte. Der soll außerdem ein Metallgitter rundherum bekommen. Menschen können dann vor Ort etwa Fotos und Blumen niederlegen. Außerdem geplant eine Bank in Regenbogenfarben. Und jetzt weitere Meldungen aus Deutschland und der Welt.
3: Ich bin Tanja Wagner. Nach dem Drohnenvorfall am Flughafen Leipzig-Halle laufen jetzt Terrorermittlungen. Bundesinnenminister Dobrindt sieht darin ein hybrides Anschlagsszenario.
4: Der Flughafenverband fordert, die angekündigten Abwehrsysteme endlich an allen großen Airports einzubauen. Mehrere Flughäfen warten noch immer auf diese Technik. Währenddessen versuchen die Ermittler herauszufinden, wer die Drohne nach Leipzig gebracht hat und welches Ziel dahinter steckte. Gefunden wurde sie auf einer Start- und Landebahn, ganz in der Nähe einer ukrainischen Transportmaschine. Zoe Tassovali, Redaktion.
3: Bundesverkehrsminister Bilger hat sich besorgt über die niedrigen Pegelstände im Rhein und anderen Flüssen gezeigt und eine rasche Reaktion in Aussicht gestellt. Das Niedrigwasser stelle die Binnenschifffahrt, die Industrie und damit die gesamte Logistikkette vor große Herausforderungen, sagte Bilger dem Kölner Stadtanzeiger. Bei einem Treffen mit Spitzenvertretern der Wirtschaft wolle man die aktuelle Lage bewerten und kurzfristig dort handeln, wo Handlungsbedarf bestehe, so Bilger. Im Prozess gegen die rechtsextreme Terrorgruppe Letzte Verteidigungswelle sind die Urteile gefallen. Das hanseatische Oberlandesgericht hat 8 Angeklagte unter anderem wegen versuchten Mordes und Brandstiftung zu Haftstrafen zwischen 1,5 und 5 Jahren verurteilt.
5: Das Gericht ist überzeugt, dass die Gruppe Brand- und Sprengstoffanschläge auf Asylbewerberheime und linke Einrichtungen verübt und geplant hat. Dabei hinterließen die Mitglieder an den Fassaden unter anderem auch Hakenkreuze und rassistische Parolen. Außerdem soll die Gruppe sogenanntes Pedo-Hunting gemacht haben, also Jagd auf Menschen, die sie für Pädophile hielten. Weil die Angeklagten zur Tatzeit zwischen 14 und 21 Jahre alt waren, wurden sie nach Jugendstrafrecht verurteilt. Gegen weitere Mitglieder der Gruppe sollen noch Ermittlungen laufen. Fiona Reinhardt, Nachrichtenredaktion.
3: Wegen letzter Arbeiten wird die frisch sanierte Bahnstrecke Berlin-Hamburg in mehreren Nächten im August und September noch einmal gesperrt. Auf der gesamten Strecke würden Restmängel beseitigt, die nach einigen Wochen des Vollbetriebs festgestellt worden seien und Optimierungen vorgenommen, teilte ein Bahnsprecher mit. Vor Hamburg und Berlin laufe überdies die Abnahme der neuen Infrastruktur und Signaltechnik für den Hochgeschwindigkeitsbetrieb.
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1: Ich bin Philipp Ringe und das sind die wichtigsten Meldungen des Tages. Für Pendler ärgerlich, die Bauarbeiten auf der RE1-Strecke dauern länger als eigentlich geplant. Das sagt jetzt die Deutsche Bahn. Christian Haffmann hat die Details.
2: Während in Berkenbrück Züge Richtung Berlin ab dem 15. August wieder halten sollen, ist das Richtung Frankfurt oder erst ab dem 29. November geplant. Bis dahin gibt es einen Schienenersatzverkehr. Der neue Bahnhof Fangschleuse öffnet wie geplant am übernächsten Wochenende zunächst nur Richtung Frankfurt oder. Die Bahn macht Pendlern trotzdem Mut. An mehreren Bahnhöfen werden die Bahnsteige verlängert, damit dort künftig längere Züge mit mehr Sitzplätzen halten können.
1: Bauarbeiten gibt es daneben kurzfristig auch bei der S-Bahn zwischen Tiergarten und Charlottenburg. Betroffen davon sind die S3, 5, 7 und die S9. Zwischen 20 und 6 Uhr fahren auf dem Abschnitt erstmal keine Züge. Die Wohnungsnot in der City bremst auch immer mehr Azubis aus. Das zeigen jetzt neue Zahlen der IHK. Demnach melden ein Drittel der Unternehmen, dass Bewerber ihren neuen Job gar nicht erst starten, weil die Wohnung fehlt. Mehr als 15% der Azubis haben deshalb sogar gekündigt. Der Senat reagiert und hat ein erstes Wohnheim bereits eröffnet, mit Platz für 150 Auszubildende. Gute Nachrichten von der Spree, denn trotz der heißen Temperaturen bleibt der Pegel stabil. Das liegt etwa daran, dass sauberes Trinkwasser zusätzlich in die Spree fließt. Außerdem halten die Schleusen zwischen Müggelsee und Spandau den Stand konstant. Nach dem CSD-Anschlag im Tiergarten soll am Tatort ein neuer Baum gepflanzt werden, sagt jetzt der Bezirk Mitte. Der soll außerdem ein Metallgitter rundherum bekommen. Menschen können dann vor Ort etwa Fotos und Blumen niederlegen. Außerdem geplant eine Bank in Regenbogenfarben. Und jetzt weitere Meldungen aus Deutschland und der Welt.
3: Ich bin Tanja Wagner. Eine Drohne mit Sprengvorrichtung ist am Flughafen Leipzig-Halle entdeckt worden. Bundesinnenminister Dobrindt sieht in dem Drohnenvorfall am Flughafen ein hybrides Anschlagsszenario. Drohnensichtungen kenne man bereits. Aber dass eine mit Sprengstoff ausgestattete Drohne im Bereich eines Flughafens entdeckt werde, sei eine ganz neue Gefahrenqualität.
4: Bei professioneller Technik muss man davon ausgehen, dass möglicherweise der und die Täter auch die Abwehrmaßnahmen bereits kennen und darauf aufbauend Technologien verwenden, die durch bestehende Abwehrtechnik nicht identifiziert werden kann.
3: Außerdem sei davon auszugehen, dass es sich bei dem verwendeten Sprengstoff um militärischen Sprengstoff handele. Das extreme Niedrigwasser auf Rhein, Donau und anderen Flüssen beschäftigt jetzt auch die Politik. Die Verkehrsminister der Länder wollen dem Bund nach Informationen der Rheinischen Post zu neuen Maßnahmen drängen. Ziel ist es, den Güterverkehr trotz der niedrigen Pegelstände am Laufen zu halten.
5: Viele Frachtschiffe können im Moment längst nicht so viel laden wie normalerweise. Das bringt Lieferketten durcheinander und verteuert Transporte. Die Länder fordern deshalb unter anderem mehr Schiffe, die auch bei wenig Wasser fahren können, und einen schnelleren Ausbau der Wasserstraßen. Immerhin gibt es bei der Energieversorgung bislang Entwarnung. Kraftwerke laufen laut dem Bundeswirtschaftsministerium weiter normal. Auch bei Öl und Kraftstoffen gibt es aktuell keine Engpässe. Zoe Tassovali, Redaktion.
3: Aus Sicht des KBV-Chefs Andreas Gassen steht Deutschland bei der Vorbeugung von Krankheiten im internationalen Vergleich gar nicht gut da. Im Vergleich seien die Deutschen häufig dicker, rauchten mehr und trieben weniger Sport, sagte Gassen der Neuen Osnabrücker Zeitung. Gleichzeitig verlangte er einen Neustart der Prävention. Auch forderte Gassen höhere Preise für Alkohol und Tabak. Im Sommer dürfte das Baden in Meer, in Seen oder Flüssen für viele Menschen einfach dazugehören. Wie viele Menschen bisher im laufenden Jahr in und am Wasser starben, weiß die Deutsche Lebensrettungsgesellschaft. Am Vormittag ziehen die Lebensretter eine Zwischenbilanz in Düsseldorf. Bundesweit rund 100 Menschen, das waren so viele wie seit über 20 Jahren in keinem Juni mehr.
1: 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Erstmal der Blick auf den Stadtring. Auf der A100 gibt's Markierungsarbeiten in Richtung Treptow. Das geht gegen 6 Uhr los und läuft bis zum Nachmittag gegen 16 Uhr. In der Zeit gibt's nur eine freie Spur zwischen Albuinstraße und Tempelhofer Damm. Bauarbeiten ab dem Morgen in Kreuzberg auf dem Mehringdamm. Bis Ende August ist die Straße stadteinwärts zwischen Baruther und Blücherstraße nur noch zweispurig. Und in Köpenick wird die Baustelle auf der Lindenstraße am Vormittag umgebaut. Bis Ende August gibt's in Richtung an der Wohlheide zwischen Bahnhofstraße und Kardinalstraße nur eine freie Spur. Und geblitzt wird in Tempelhof auf der Attilastraße und in Lichtenberg auf der Landsberger Allee. 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
1: Mal mehr, mal weniger Wolken in der Nacht und dazwischen gibt's einzelne Schauer oder Gewitter und das bei 20 bis 17 Grad. Am Tag dann weiter wechselnd bewölkt, aber etwas freundlicher und 30 Grad maximal.
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0: Ich bin Philipp Ringe und das sind die wichtigsten Meldungen des Tages. Für Pendler ärgerlich, die Bauarbeiten auf der RE1-Strecke dauern länger als eigentlich geplant. Das sagt jetzt die Deutsche Bahn. Christian Haffmann hat die Details.
1: Während in Berkenbrück Züge Richtung Berlin ab dem 15. August wieder halten sollen, ist das Richtung Frankfurt oder erst ab dem 29. November geplant. Bis dahin gibt es einen Schienenersatzverkehr. Der neue Bahnhof Fangschleuse öffnet wie geplant am übernächsten Wochenende zunächst nur Richtung Frankfurt oder. Die Bahn macht Pendlern trotzdem Mut. An mehreren Bahnhöfen werden die Bahnsteige verlängert, damit dort künftig längere Züge mit mehr Sitzplätzen halten können.
0: Bauarbeiten gibt es daneben kurzfristig auch bei der S-Bahn zwischen Tiergarten und Charlottenburg. Betroffen davon sind die S3, 5, 7 und die S9. Zwischen 20 und 6 Uhr fahren auf dem Abschnitt erstmal keine Züge. Die Wohnungsnot in der City bremst auch immer mehr Azubis aus. Das zeigen jetzt neue Zahlen der IHK. Demnach melden ein Drittel der Unternehmen, dass Bewerber ihren neuen Job gar nicht erst starten, weil die Wohnung fehlt. Mehr als 15% der Azubis haben deshalb sogar gekündigt. Der Senat reagiert und hat ein erstes Wohnheim bereits eröffnet, mit Platz für 150 Auszubildende. Gute Nachrichten von der Spree, denn trotz der heißen Temperaturen bleibt der Pegel stabil. Das liegt etwa daran, dass sauberes Trinkwasser zusätzlich in die Spree fließt. Außerdem halten die Schleusen zwischen Müggelsee und Spandau den Stand konstant. Nach dem CSD-Anschlag im Tiergarten soll am Tatort ein neuer Baum gepflanzt werden, sagt jetzt der Bezirk Mitte. Der soll außerdem ein Metallgitter rundherum bekommen. Menschen können dann vor Ort etwa Fotos und Blumen niederlegen. Außerdem geplant eine Bank in Regenbogenfarben. Und jetzt weitere Meldungen aus Deutschland und der Welt.
2: Ich bin Tanja Wagner. Eine Drohne mit Sprengvorrichtung ist am Flughafen Leipzig-Halle entdeckt worden. Bundesinnenminister Dobrindt sieht in dem Drohnenvorfall am Flughafen ein hybrides Anschlagsszenario. Drohnensichtungen kenne man bereits, aber dass eine mit Sprengstoff ausgestattete Drohne im Bereich eines Flughafens entdeckt werde, sei eine ganz neue Gefahrenqualität.
3: Bei professioneller Technik muss man davon ausgehen, dass möglicherweise der und die Täter auch die Abwehrmaßnahmen bereits kennen und darauf aufbauend Technologien verwenden, die durch bestehende Abwehrtechnik nicht identifiziert werden kann.
2: Außerdem sei davon auszugehen, dass es sich bei dem verwendeten Sprengstoff um militärischen Sprengstoff handele. Das extreme Niedrigwasser auf Rhein, Donau und anderen Flüssen beschäftigt jetzt auch die Politik. Die Verkehrsminister der Länder wollen dem Bund nach Informationen der Rheinischen Post zu neuen Maßnahmen drängen. Ziel ist es, den Güterverkehr trotz der niedrigen Pegelstände am Laufen zu halten.
4: Viele Frachtschiffe können im Moment längst nicht so viel laden wie normalerweise. Das bringt Lieferketten durcheinander und verteuert Transporte. Die Länder fordern deshalb unter anderem mehr Schiffe, die auch bei wenig Wasser fahren können, und einen schnelleren Ausbau der Wasserstraßen. Immerhin gibt es bei der Energieversorgung bislang Entwarnung. Kraftwerke laufen laut dem Bundeswirtschaftsministerium weiter normal. Auch bei Öl und Kraftstoffen gibt es aktuell keine Engpässe. Zoe Tassovali, Redaktion.
2: Aus Sicht des KBV-Chefs Andreas Gassen steht Deutschland bei der Vorbeugung von Krankheiten im internationalen Vergleich gar nicht gut da. Im Vergleich seien die Deutschen häufig dicker, rauchten mehr und trieben weniger Sport, sagte Gassen der Neuen Osnabrücker Zeitung. Gleichzeitig verlangte er einen Neustart der Prävention. Auch forderte Gassen höhere Preise für Alkohol und Tabak. Im Sommer dürfte das Baden in Meer, in Seen oder Flüssen für viele Menschen einfach dazugehören. Wie viele Menschen bisher im laufenden Jahr in und am Wasser starben, weiß die Deutsche Lebensrettungsgesellschaft. Am Vormittag ziehen die Lebensretter eine Zwischenbilanz in Düsseldorf. Bundesweit rund 100 Menschen, das waren so viele wie seit über 20 Jahren in keinem Juni mehr.
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1: Ich bin Philipp Ringe und das sind die wichtigsten Meldungen des Tages. Für Pendler ärgerlich, die Bauarbeiten auf der RE1-Strecke dauern länger als eigentlich geplant. Das sagt jetzt die Deutsche Bahn. Christian Haffmann hat die Details.
2: Während in Berkenbrück Züge Richtung Berlin ab dem 15. August wieder halten sollen, ist das Richtung Frankfurt oder erst ab dem 29. November geplant. Bis dahin gibt es einen Schienenersatzverkehr. Der neue Bahnhof Fangschleuse öffnet wie geplant am übernächsten Wochenende zunächst nur Richtung Frankfurt oder. Die Bahn macht Pendlern trotzdem Mut. An mehreren Bahnhöfen werden die Bahnsteige verlängert, damit dort künftig längere Züge mit mehr Sitzplätzen halten können.
1: Bauarbeiten gibt es daneben kurzfristig auch bei der S-Bahn zwischen Tiergarten und Charlottenburg. Betroffen davon sind die S3, 5, 7 und die S9. Zwischen 20 und 6 Uhr fahren auf dem Abschnitt erstmal keine Züge. Die Wohnungsnot in der City bremst auch immer mehr Azubis aus. Das zeigen jetzt neue Zahlen der IHK. Demnach melden ein Drittel der Unternehmen, dass Bewerber ihren neuen Job gar nicht erst starten, weil die Wohnung fehlt. Mehr als 15% der Azubis haben deshalb sogar gekündigt. Der Senat reagiert und hat ein erstes Wohnheim bereits eröffnet, mit Platz für 150 Auszubildende. Gute Nachrichten von der Spree, denn trotz der heißen Temperaturen bleibt der Pegel stabil. Das liegt etwa daran, dass sauberes Trinkwasser zusätzlich in die Spree fließt. Außerdem halten die Schleusen zwischen Müggelsee und Spandau den Stand konstant. Nach dem CSD-Anschlag im Tiergarten soll am Tatort ein neuer Baum gepflanzt werden, sagt jetzt der Bezirk Mitte. Der soll außerdem ein Metallgitter rundherum bekommen. Menschen können dann vor Ort etwa Fotos und Blumen niederlegen. Außerdem geplant eine Bank in Regenbogenfarben. Und jetzt weitere Meldungen aus Deutschland und der Welt.
3: Ich bin Tanja Wagner. Nach dem Drohnenvorfall am Flughafen Leipzig-Halle laufen jetzt Terrorermittlungen. Bundesinnenminister Dobrindt sieht darin ein hybrides Anschlagsszenario.
4: Der Flughafenverband fordert, die angekündigten Abwehrsysteme endlich an allen großen Airports einzubauen. Mehrere Flughäfen warten noch immer auf diese Technik. Währenddessen versuchen die Ermittler herauszufinden, wer die Drohne nach Leipzig gebracht hat und welches Ziel dahinter steckte. Gefunden wurde sie auf einer Start- und Landebahn, ganz in der Nähe einer ukrainischen Transportmaschine. Zoe Tassovali, Redaktion.
3: Bundesverkehrsminister Bilger hat sich besorgt über die niedrigen Pegelstände im Rhein und anderen Flüssen gezeigt und eine rasche Reaktion in Aussicht gestellt. Das Niedrigwasser stelle die Binnenschifffahrt, die Industrie und damit die gesamte Logistikkette vor große Herausforderungen, sagte Bilger dem Kölner Stadtanzeiger. Bei einem Treffen mit Spitzenvertretern der Wirtschaft wolle man die aktuelle Lage bewerten und kurzfristig dort handeln, wo Handlungsbedarf bestehe, so Bilger. Im Prozess gegen die rechtsextreme Terrorgruppe Letzte Verteidigungswelle sind die Urteile gefallen. Das hanseatische Oberlandesgericht hat 8 Angeklagte unter anderem wegen versuchten Mordes und Brandstiftung zu Haftstrafen zwischen 1,5 und 5 Jahren verurteilt.
5: Das Gericht ist überzeugt, dass die Gruppe Brand- und Sprengstoffanschläge auf Asylbewerberheime und linke Einrichtungen verübt und geplant hat. Dabei hinterließen die Mitglieder an den Fassaden unter anderem auch Hakenkreuze und rassistische Parolen. Außerdem soll die Gruppe sogenanntes Pedo-Hunting gemacht haben, also Jagd auf Menschen, die sie für Pädophile hielten. Weil die Angeklagten zur Tatzeit zwischen 14 und 21 Jahre alt waren, wurden sie nach Jugendstrafrecht verurteilt. Gegen weitere Mitglieder der Gruppe sollen noch Ermittlungen laufen. Fiona Reinhardt, Nachrichtenredaktion.
3: Wegen letzter Arbeiten wird die frisch sanierte Bahnstrecke Berlin-Hamburg in mehreren Nächten im August und September noch einmal gesperrt. Auf der gesamten Strecke würden Restmängel beseitigt, die nach einigen Wochen des Vollbetriebs festgestellt worden seien und Optimierungen vorgenommen, teilte ein Bahnsprecher mit. Vor Hamburg und Berlin laufe überdies die Abnahme der neuen Infrastruktur und Signaltechnik für den Hochgeschwindigkeitsbetrieb.
1: 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Erstmal der Blick auf den Stadtring. Auf der A100 gibt's Markierungsarbeiten in Richtung Treptow. Das geht gegen 6 Uhr los und läuft bis zum Nachmittag gegen 16 Uhr. In der Zeit gibt's nur eine freie Spur zwischen Albuinstraße und Tempelhofer Damm. Bauarbeiten ab dem Morgen in Kreuzberg auf dem Mehringdamm. Bis Ende August ist die Straße stadteinwärts zwischen Baruther und Blücherstraße nur noch zweispurig. Und in Köpenick wird die Baustelle auf der Lindenstraße am Vormittag umgebaut. Bis Ende August gibt's in Richtung an der Wohlheide zwischen Bahnhofstraße und Kardinalstraße nur eine freie Spur. Und geblitzt wird in Tempelhof auf der Attilastraße und in Lichtenberg auf der Landsberger Allee. 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
1: Mal mehr, mal weniger Wolken in der Nacht und dazwischen gibt's einzelne Schauer oder Gewitter und das bei 20 bis 17 Grad. Am Tag dann weiter wechselnd bewölkt, aber etwas freundlicher und 30 Grad maximal.
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8: Noch nicht schlecht.
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1: Ich bin Philipp Ringe und das sind die wichtigsten Meldungen des Tages. Für Pendler ärgerlich, die Bauarbeiten auf der RE1-Strecke dauern länger als eigentlich geplant. Das sagt jetzt die Deutsche Bahn. Christian Haffmann hat die Details.
2: Während in Berkenbrück Züge Richtung Berlin ab dem 15. August wieder halten sollen, ist das Richtung Frankfurt oder erst ab dem 29. November geplant. Bis dahin gibt es einen Schienenersatzverkehr. Der neue Bahnhof Fangschleuse öffnet wie geplant am übernächsten Wochenende zunächst nur Richtung Frankfurt oder. Die Bahn macht Pendlern trotzdem Mut. An mehreren Bahnhöfen werden die Bahnsteige verlängert, damit dort künftig längere Züge mit mehr Sitzplätzen halten können.
1: Bauarbeiten gibt es daneben kurzfristig auch bei der S-Bahn zwischen Tiergarten und Charlottenburg. Betroffen davon sind die S3, 5, 7 und die S9. Zwischen 20 und 6 Uhr fahren auf dem Abschnitt erstmal keine Züge. Die Wohnungsnot in der City bremst auch immer mehr Azubis aus. Das zeigen jetzt neue Zahlen der IHK. Demnach melden ein Drittel der Unternehmen, dass Bewerber ihren neuen Job gar nicht erst starten, weil die Wohnung fehlt. Mehr als 15% der Azubis haben deshalb sogar gekündigt. Der Senat reagiert und hat ein erstes Wohnheim bereits eröffnet, mit Platz für 150 Auszubildende. Gute Nachrichten von der Spree, denn trotz der heißen Temperaturen bleibt der Pegel stabil. Das liegt etwa daran, dass sauberes Trinkwasser zusätzlich in die Spree fließt. Außerdem halten die Schleusen zwischen Müggelsee und Spandau den Stand konstant. Nach dem CSD-Anschlag im Tiergarten soll am Tatort ein neuer Baum gepflanzt werden, sagt jetzt der Bezirk Mitte. Der soll außerdem ein Metallgitter rundherum bekommen. Menschen können dann vor Ort etwa Fotos und Blumen niederlegen. Außerdem geplant eine Bank in Regenbogenfarben. Und jetzt weitere Meldungen aus Deutschland und der Welt.
3: Ich bin Tanja Wagner. Nach dem Drohnenvorfall am Flughafen Leipzig-Halle laufen jetzt Terrorermittlungen. Bundesinnenminister Dobrindt sieht darin ein hybrides Anschlagsszenario.
4: Der Flughafenverband fordert, die angekündigten Abwehrsysteme endlich an allen großen Airports einzubauen. Mehrere Flughäfen warten noch immer auf diese Technik. Währenddessen versuchen die Ermittler herauszufinden, wer die Drohne nach Leipzig gebracht hat und welches Ziel dahinter steckte. Gefunden wurde sie auf einer Start- und Landebahn, ganz in der Nähe einer ukrainischen Transportmaschine. Zoe Tassovali, Redaktion.
3: Bundesverkehrsminister Bilger hat sich besorgt über die niedrigen Pegelstände im Rhein und anderen Flüssen gezeigt und eine rasche Reaktion in Aussicht gestellt. Das Niedrigwasser stelle die Binnenschifffahrt, die Industrie und damit die gesamte Logistikkette vor große Herausforderungen, sagte Bilger dem Kölner Stadtanzeiger. Bei einem Treffen mit Spitzenvertretern der Wirtschaft wolle man die aktuelle Lage bewerten und kurzfristig dort handeln, wo Handlungsbedarf bestehe, so Bilger. Im Prozess gegen die rechtsextreme Terrorgruppe Letzte Verteidigungswelle sind die Urteile gefallen. Das hanseatische Oberlandesgericht hat 8 Angeklagte unter anderem wegen versuchten Mordes und Brandstiftung zu Haftstrafen zwischen 1,5 und 5 Jahren verurteilt.
5: Das Gericht ist überzeugt, dass die Gruppe Brand- und Sprengstoffanschläge auf Asylbewerberheime und linke Einrichtungen verübt und geplant hat. Dabei hinterließen die Mitglieder an den Fassaden unter anderem auch Hakenkreuze und rassistische Parolen. Außerdem soll die Gruppe sogenanntes Pedo-Hunting gemacht haben, also Jagd auf Menschen, die sie für Pädophile hielten. Weil die Angeklagten zur Tatzeit zwischen 14 und 21 Jahre alt waren, wurden sie nach Jugendstrafrecht verurteilt. Gegen weitere Mitglieder der Gruppe sollen noch Ermittlungen laufen. Fiona Reinhardt, Nachrichtenredaktion.
3: Wegen letzter Arbeiten wird die frisch sanierte Bahnstrecke Berlin-Hamburg in mehreren Nächten im August und September noch einmal gesperrt. Auf der gesamten Strecke würden Restmängel beseitigt, die nach einigen Wochen des Vollbetriebs festgestellt worden seien und Optimierungen vorgenommen, teilte ein Bahnsprecher mit. Vor Hamburg und Berlin laufe überdies die Abnahme der neuen Infrastruktur und Signaltechnik für den Hochgeschwindigkeitsbetrieb.
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1: Ich bin Philipp Ringe und das sind die wichtigsten Meldungen des Tages. Für Pendler ärgerlich, die Bauarbeiten auf der RE1-Strecke dauern länger als eigentlich geplant. Das sagt jetzt die Deutsche Bahn. Christian Haffmann hat die Details.
2: Während in Berkenbrück Züge Richtung Berlin ab dem 15. August wieder halten sollen, ist das Richtung Frankfurt oder erst ab dem 29. November geplant. Bis dahin gibt es einen Schienenersatzverkehr. Der neue Bahnhof Fangschleuse öffnet wie geplant am übernächsten Wochenende zunächst nur Richtung Frankfurt oder. Die Bahn macht Pendlern trotzdem Mut. An mehreren Bahnhöfen werden die Bahnsteige verlängert, damit dort künftig längere Züge mit mehr Sitzplätzen halten können.
1: Bauarbeiten gibt es daneben kurzfristig auch bei der S-Bahn zwischen Tiergarten und Charlottenburg. Betroffen davon sind die S3, 5, 7 und die S9. Zwischen 20 und 6 Uhr fahren auf dem Abschnitt erstmal keine Züge. Die Wohnungsnot in der City bremst auch immer mehr Azubis aus. Das zeigen jetzt neue Zahlen der IHK. Demnach melden ein Drittel der Unternehmen, dass Bewerber ihren neuen Job gar nicht erst starten, weil die Wohnung fehlt. Mehr als 15% der Azubis haben deshalb sogar gekündigt. Der Senat reagiert und hat ein erstes Wohnheim bereits eröffnet, mit Platz für 150 Auszubildende. Gute Nachrichten von der Spree, denn trotz der heißen Temperaturen bleibt der Pegel stabil. Das liegt etwa daran, dass sauberes Trinkwasser zusätzlich in die Spree fließt. Außerdem halten die Schleusen zwischen Müggelsee und Spandau den Stand konstant. Nach dem CSD-Anschlag im Tiergarten soll am Tatort ein neuer Baum gepflanzt werden, sagt jetzt der Bezirk Mitte. Der soll außerdem ein Metallgitter rundherum bekommen. Menschen können dann vor Ort etwa Fotos und Blumen niederlegen. Außerdem geplant eine Bank in Regenbogenfarben. Und jetzt weitere Meldungen aus Deutschland und der Welt.
3: Ich bin Tanja Wagner. Eine Drohne mit Sprengvorrichtung ist am Flughafen Leipzig-Halle entdeckt worden. Bundesinnenminister Dobrindt sieht in dem Drohnenvorfall am Flughafen ein hybrides Anschlagsszenario. Drohnensichtungen kenne man bereits, aber dass eine mit Sprengstoff ausgestattete Drohne im Bereich eines Flughafens entdeckt werde, sei eine ganz neue Gefahrenqualität.
4: Bei professioneller Technik muss man davon ausgehen, dass möglicherweise der und die Täter auch die Abwehrmaßnahmen bereits kennen und darauf aufbauend Technologien verwenden, die durch bestehende Abwehrtechnik nicht identifiziert werden kann.
3: Außerdem sei davon auszugehen, dass es sich bei dem verwendeten Sprengstoff um militärischen Sprengstoff handele. Das extreme Niedrigwasser auf Rhein, Donau und anderen Flüssen beschäftigt jetzt auch die Politik. Die Verkehrsminister der Länder wollen dem Bund nach Informationen der Rheinischen Post zu neuen Maßnahmen drängen. Ziel ist es, den Güterverkehr trotz der niedrigen Pegelstände am Laufen zu halten.
5: Viele Frachtschiffe können im Moment längst nicht so viel laden wie normalerweise. Das bringt Lieferketten durcheinander und verteuert Transporte. Die Länder fordern deshalb unter anderem mehr Schiffe, die auch bei wenig Wasser fahren können, und einen schnelleren Ausbau der Wasserstraßen. Immerhin gibt es bei der Energieversorgung bislang Entwarnung. Kraftwerke laufen laut dem Bundeswirtschaftsministerium weiter normal. Auch bei Öl und Kraftstoffen gibt es aktuell keine Engpässe. Zoe Tassovali, Redaktion.
3: Aus Sicht des KBV-Chefs Andreas Gassen steht Deutschland bei der Vorbeugung von Krankheiten im internationalen Vergleich gar nicht gut da. Im Vergleich seien die Deutschen häufig dicker, rauchten mehr und trieben weniger Sport, sagte Gassen der Neuen Osnabrücker Zeitung. Gleichzeitig verlangte er einen Neustart der Prävention. Auch forderte Gassen höhere Preise für Alkohol und Tabak. Im Sommer dürfte das Baden in Meer, in Seen oder Flüssen für viele Menschen einfach dazugehören. Wie viele Menschen bisher im laufenden Jahr in und am Wasser starben, weiß die Deutsche Lebensrettungsgesellschaft. Am Vormittag ziehen die Lebensretter eine Zwischenbilanz in Düsseldorf. Bundesweit rund 100 Menschen, das waren so viele wie seit über 20 Jahren in keinem Juni mehr.
1: 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Erstmal der Blick auf den Stadtring. Auf der A100 gibt's Markierungsarbeiten in Richtung Treptow. Das geht gegen 6 Uhr los und läuft bis zum Nachmittag gegen 16 Uhr. In der Zeit gibt's nur eine freie Spur zwischen Albuinstraße und Tempelhofer Damm. Bauarbeiten ab dem Morgen in Kreuzberg auf dem Mehringdamm. Bis Ende August ist die Straße stadteinwärts zwischen Baruther und Blücherstraße nur noch zweispurig. Und in Köpenick wird die Baustelle auf der Lindenstraße am Vormittag umgebaut. Bis Ende August gibt's in Richtung an der Wohlheide zwischen Bahnhof Hauptstraße und Kardinalstraße nur eine freie Spur. Und geblitzt wird in Tempelhof auf der Attilastraße und in Lichtenberg auf der Landsberger Allee. 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
1: Mal mehr, mal weniger Wolken in der Nacht und dazwischen gibt's einzelne Schauer oder Gewitter und das bei 20 bis 17 Grad. Am Tag dann weiter wechselnd bewölkt, aber etwas freundlicher und 30 Grad maximal.
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0: 5.07 Uhr, morgen.
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0: positive Seiten.
1: Ja.
0: Es gibt nämlich offiziell weniger Mücken in Berlin und Brandenburg.
1: Merke ich gar nicht.
0: Naja, doch. Ich irgendwie schon.
1: Ja?
0: Ich frage mich aber in dem Zusammenhang, welcher arme Praktikant muss denn das nachziehen?
1: Ja, Moment.
0: Woher weiß man das? Und an sich ist ja auch schön, ne? Weniger Mücken kennt man sonst wahrscheinlich höchstens nach dem Sommerurlaub auf dem Konto.
1: Ach komm.
0: Wesley Arms und Sanctuary für deinen Donnerstag.

0: Taylor Swift, Elizabeth Taylor. Hier ist die 104.6 RTL Morgencrew.
1: Guten Morgen.
0: Donnerstagmorgen. Ich finde ja, die Hitze in den letzten Wochen, ich habe sehr damit zu kämpfen.
1: Wirklich?
0: Hat, ja.

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1: Es ist 5.21 Uhr. Ich bin Benjamin Herrmann. Guten Morgen. Die Ermittlungen nach dem Vorfall am Flughafen Leipzig-Halle laufen. Das Landeskriminalamt und die Generalstaatsanwaltschaft schließen ein politisches Motiv dabei nicht aus. Zoëta Sowali.
2: Seit Jahren tauchen Drohnen immer wieder über deutschen Flughäfen auf. Jetzt wächst der Druck auf die Politik. Der Flughafenverband fordert, die angekündigten Abwehrsysteme endlich an allen großen Airports einzubauen. Mehrere Flughäfen warten noch immer auf diese Technik. Währenddessen versuchen die Ermittler herauszufinden, wer die Drohne nach Leipzig gebracht hat und welches Ziel dahinter steckte. Gefunden wurde sie auf einer Start- und Landebahn, ganz in der Nähe einer ukrainischen Transportmaschine.
1: Die Sicherheitssysteme am Flughafen Leipzig-Halle haben die Drohne gestern Nacht schnell erkannt. Es gab keine Verletzten. Neue Berliner Mauer rund ums Brandenburger Tor. Zum 65. Jahrestag des Mauerbaus nächste Woche soll es dort einen besonderen Gedenkort geben. Dafür wird eine 30 Meter lange und fast 3 Meter hohe Installation stehen, die optisch an die Mauer erinnert. Außerdem ist eine Open-Air-Ausstellung mit dem Namen Mauerblicke mit historischen Fotos aus der Zeit des Mauerbaus geplant. Schon jetzt hängen zudem erste Plakate an einigen S-Bahnhöfen, die an frühere Grenz- und Geisterbahnhöfe erinnern. Das komplette Programm zum 65. Jahrestag des Mauerbaus soll nächste Woche noch genauer vorgestellt werden. Heute werden Lösungen für den Wassermangel in vielen deutschen Flüssen gesucht. Der neue Bundesverkehrsminister Steffen Bilger trifft sich dafür heute in Bonn mit Vertretern aus Industrie, Häfen und Binnenschifffahrt. Wegen der niedrigen Pegelstände können Schiffe nur noch wenig Ladung transportieren und müssen deshalb häufiger fahren. Das treibt die Kosten in die Höhe. Bilger will laut Kölner Stadtanzeiger kurzfristige Lösungen finden und die Wasserstraßen widerstandsfähiger machen. Parallel dazu berät auch eine Videosonderkonferenz der Verkehrsminister über weitere Maßnahmen, zum Beispiel ein Förderprogramm für niedrigwassertaugliche Schiffe. Die Luft für FIFA-Präsident Gianni Infantino wird immer dünner, noch darf er aber im Amt bleiben. Das kam bei einer Krisensitzung des Weltfußballverbands raus. Die Spitze der FIFA sichert ihm weiter die volle Unterstützung zu, weiß aber auch, dass zuletzt nicht alles optimal lief. Vor allem seine Kommunikation rund um die WM-Investorenpläne war nicht gut, heißt es. Trotzdem bleibt erstmal alles, wie es ist. Nächstes Jahr im März steht die Neuwahl des FIFA-Präsidenten an. Insider gehen jetzt davon aus, dass es erneut Infantino wird. 104.6 RTL, immer 10 Minuten früher, auf den Punkt informiert.
3: 5 und 24 Minuten. Guten Morgen, ich bin Oliver Buchholz aus dem 104.6 RTL Verkehrslagezentrum. Wir schauen nach Köpenick auf der Oberspreestraße. Da wird jetzt gebaut. Zwischen der Färberstraße und der Spindlersfelder Straße gibt es nur eine freie Spur. Und das Ganze dauert auch noch ein bisschen, weil die Bauarbeiten noch ganz genau bis zum 28. August andauern. Geblitzt wird aktuell auf der B1, B5 in Höhe Rienstraße, Dahlem noch auf der Kleiallee und Mitte auf der Torstraße. Staus und Blitzer, bitte an die 030 884 84 110.
4: Guten Morgen, 21 Grad, 29 Grad werden es höchstens. Ist nicht mehr so schwül heute, paar dickere Wolken jetzt noch und stellenweise ein bisschen Regen, später dann schön sonnig. Morgen mal Sonne, mal Wolken bis zu 24 Grad, am Wochenende viel Sonne und wieder deutlich wärmer.
5: 5.25 Uhr, 5 Minuten noch bis 5:30.
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0: 5 Uhr und 31, kurz nach halb 6.
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0: Hier ist die 104.6 RTL Morgencrew am Donnerstag. Schönen guten Morgen.
1: Hallo, Morgen.
0: Einen guten Start in diesen vorletzten Tag der Woche. Wird ja auch heute wieder schön warm, bis zu 29 Grad, genau. Glaube ich. Wobei da Experten ja sagen, dass man nicht in Versuchung geraten sollte, sich bei der Arbeit vor einen Ventilator zu setzen. Mhm. Weil, relativ easy, der direkte Luftzug zu Muskelverspannungen führen kann.
1: Ich sag ja immer, das ist alles nix. Ja? Lieber hier ein bisschen schwitzen.
0: Zum Glück war ich jetzt beim Sport. Jetzt merke ich auch, dass ich offensichtlich ein paar Muskeln im Körper habe. Das heißt, auch ich mache das nicht. Geht weiter mit unserem Morgencrew-Kanzler und seiner Ansprache für deinen Donnerstag.
2: 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Sie hören unseren Bundeskanzler.
3: Ja, meine Damen und Herren, gehen Sie mal wieder Bergwandern. Das stärkt die Beinmuskulatur, wenn Sie zukünftig vor der Agentur für Arbeit anstehen. Ganz wichtig, die richtige Wanderkleidung. Ich lasse meine Haarinsel immer über Monate wachsen und ziehe die Strähne durch ein Loch im Wanderhut. Fertig ist der schmückende Gamsbart. Ja, wegen der alpinen Natur leben mittlerweile auch viele deutsche Prominente in der Schweiz, weil sie dort weniger steuern müssen, in welche Richtung sie wollen. Ein Bergfahrt führt halt nur nach oben. Auch beruflich. Ich hatte bereits Angebote nach meiner Zeit in der Politik als Gipfelkreuz zu arbeiten. Und wenn Sie nach der Wanderung erfolgreich das Tal erreicht haben, dann freuen Sie sich zu Hause auch Rambozambo wieder auf den Berg von Arbeit. In diesem Sinne, ich mach mal so.
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0: Dua Lipa, Training Season. Schönen guten Morgen, hier ist die 104.6 RTL Morgencrew.
1: Hi, morgen.
0: Berlins und Brandenburgs lustigste Morgenshow. Ich war ja gestern noch lange unterwegs.
1: Stimmt,
0: ich hatte,
1: ja.
0: Ich hatte Spätschicht.
1: Ja, wie cool.
0: Ich war nämlich bei Bestseller-Autor Sebastian Fitzek bei seinen Proben zu der Jubiläumsshow.
1: Spannend, ja. Schon
0: Wochen, ne?
1: Ja.
0: Was der da alles so plant, ne? Welche Stargäste, welche Überraschungen.
1: Boah.
0: Ich hab's ihm mal versucht aus den Rippen zu leiern.
1: Hast du was erfahren?
0: Ja, die Antworten dazu hörst du heute Morgen exklusiv bei uns ab 6.35 Uhr. Die besten neuen Hits jetzt für dich, Martin Garrix und Ed Sheeran. Repeat it.

0: Hier ist die 104.6 RTL Morgencrew, Berlins und Brandenburgs lustigste Morgenshow.
1: Morgen.
0: An diesem Donnerstag neu mit mir, Jan Lohan. Und jetzt das Spiel, bei dem wahrscheinlich sogar meine Eltern noch ein bisschen was über mich lernen können.
2: Jan oder ja nicht?
0: Christian aus Hohenschönhausen ist am Telefon. Schönen guten
3: Hallo.
0: Morgen.
3: Ja, einen zauberhaften guten Morgen, ihr Lieben.
1: Morgen.
0: Erzähl mal, wie läuft dein Sommer bisher? Hast du schon Urlaub gehabt oder kommt der noch?
3: Nee, ich hatte schon Urlaub, ein kurzer Städtetrip nach Amsterdam und jetzt geht's wieder an den Rechner und ja, es ist halt wie immer, ne, anstrengend.
0: Es ist Alltag, ja, aber ey, Amsterdam, coole Stadt, finde ich.
1: Finde ich auch.
0: Gibt eine Stadt, die ist schöner und die heißt Potsdam.
1: Oh, ja.
0: Nein, das war Spaß. Ich liebe Berlin genauso. Pass auf, Christian, wir spielen gemeinsam Jans oder Janich. Das heißt also, ich werde dir gleich zwei Aussagen quasi an deinen Arbeitsplatz servieren. Und du musst entscheiden, welche ist richtig, welche stimmt und welche Aussage ist kompletter Schwachsinn, okay?
3: Okay.
0: Alright, pass auf. Aussage Nummer 1. Ich wurde mal von einem deutschen Footballmeister umgetackelt. Oder stimmt Aussage Nummer 2. Ich habe mal einem Spieler von Hertha BSC den E-Scooter geklaut, so vor der Nase weggeschnappt. Was glaubst du, was ist Jan und was ist es Janich?
3: Also so wie ich dich jetzt inzwischen kennengelernt habe, ist für mich die Jans mögliche Antwort die E-Scooter-Geschichte, weil so Hertha-Fan versiert wie du bist. Würde ich sagen, kann das durchaus passiert sein. Das andere hoffe ich eher weniger.
0: Mhm. Naja, ich bin ja ein Junge mit Manieren. Ich würde niemals meinen Hertha-Spieler den E-Scooter wegschnappen.
3: Na, dann würde ich vielleicht nochmal drüber nachdenken.
0: Ich hab das geflüstert und dir ganz leise als Tipp mitgegeben.
3: Na, dann würde ich sagen, dann wurdest du wurdest bestimmt schon mal um ihr Tackle, aber du würdest niemals deinem Lieblingsspieler sein.
0: Christian, das ist vollkommen richtig. Glückwunsch.
1: Ja, cool.
0: Nee, ich wurde tatsächlich mal von einem deutschen Footballmeister umgetackelt, von den Potsdam Royals nämlich.
1: Ja.
0: Da hatten wir damals eine Aufnahme und es ging darum, quasi sich umtackeln zu lassen. Das war so meine Challenge.
1: Ach so.
0: Und wir haben extra noch so ein Kissen auf den Boden gelegt, damit, wenn ich dann falle, was passieren wird, weil... Mhm. Der Mann war ein Kühlschrank. So, da habe ich umgetackelt und ich bin natürlich hinter das Kissen gefallen. Also
1: ja, cool.
0: Voll auf den Arsch rauf. Naja, das hat ein bisschen wehgetan, aber war eine tolle Erfahrung. Ich wurde schon mal umgetackelt.
1: Cool.
3: Nicht schlecht.
0: Christian, wenn du möchtest, nehme ich dich das nächste Mal mit. Dann lassen wir uns beide umtackeln.
3: Du, wenn man mich umtackelt, dann roll ich weg. Das ist kein Problem. Also.
0: Christian, vielen Dank fürs Mitspielen.
1: Jo, danke schön.
0: Und weil du richtig lagst, kriegst du natürlich von uns auch noch einen limitierten 104.6 RTL Louis Vuitton Beutel.
1: Na
0: damit
1: klar.
0: Kannst du dann schön am Wochenende shoppen und angeben.
1: So.
3: Ich freue mich.
1: Ciao.
0: Sehr gut. Hab einen schönen Donnerstag. Ciao. Ciao.
1: Und wenn du auch mal mitzocken willst bei Jans oder Janich, dann schick einfach eine WhatsApp 030 884 8484. Nächste Runde um 10 vor 6 morgen früh.
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5: 5.52 Uhr. Ich bin Benjamin Herrmann. Guten Morgen. Der Drohnenvorfall am Leipziger Flughafen wird extrem ernst genommen. Erste Maßnahmen wurden schon ergriffen. Bundesinnenminister Alexander Dobrindt hat die Gefährdungslage hochgestuft. Dadurch erhalten zum Beispiel Gebäude, Events oder kritische Infrastruktur stärkeren Schutz. Doch das reicht noch nicht aus. Was jetzt noch geplant ist, hat Dobrindt im RTL-Nachtjournal gesagt.
6: Das, was wir bauen, ist ein Netz, ein Abwehrnetz, immer mit neuer Technik, mit Unterstützung auch von anderen Ländern, die da deutlich mehr Erfahrungen an der Vergangenheit gesammelt haben, sammeln mussten, wie beispielsweise Israel oder auch die Ukraine.
5: Letzte Nacht ist in der Nähe von ukrainischen Transportmaschinen eine mit Sprengstoff bestückte Drohne gefunden worden. Die Polizei hat sie früh entdeckt und entschärft. Verletzt wurde niemand. Wegen der Abgeordnetenhauswahl schließen demnächst einige Bürgerämter. Sie müssen die Wahl vorbereiten. Seit heute ist deshalb der Bürgerservice in Reinickendorf-Ost schon zu. Fertige Ausweise und Pässe gibt es stattdessen im Bürgeramt Rathaus Reinickendorf. Auch in Friedrichshain-Kreuzberg bleibt das Bürgeramt 3 bis Ende September zu. Dort übernimmt der Standort in der Yorkstraße. Weitere Bezirke sollen schon bald ähnliche Schließungen ankündigen. Die Wahl zum Abgeordnetenhaus findet am 20. September statt. Kurz danach öffnen dann alle Ämter wieder. Der Ruf nach einer Frau als nächste Bundespräsidentin wird immer lauter. Führende Politiker der SPD und CDU haben sich das jetzt öffentlich gewünscht. Nach 12 Männern wäre das ein wichtiges und historisches Zeichen, lautet der Tenor. Union und SPD wollen nach den Landtagswahlen im Herbst einen gemeinsamen Vorschlag machen. Die nächste Wahl steht dann am 30. Januar nächstes Jahr an. Der amtierende Bundespräsident Frank-Walter Steinmeier darf nach 2 Amtszeiten nicht mehr antreten. In Deutschland müssen immer weniger Autofahrer zum sogenannten Idiotentest. Die medizinisch-psychologische Untersuchung wird angeordnet, wenn begründete Zweifel daran bestehen, dass jemand zum Autofahren noch geeignet ist. Im letzten Jahr wurde die MPO 7% weniger angeordnet. Soita Sowali.
7: Für viele Autofahrer ist das der wohl unangenehmste Termin überhaupt. Die Untersuchung, die entscheidet, ob man seinen Führerschein wiederbekommt. Genau solche Untersuchungen gibt es inzwischen aber seltener. Trotzdem geht es in fast jedem zweiten Fall immer noch um Alkohol. Erst danach folgen Drogen und Medikamente. Für den ADAC ist die Entwicklung trotzdem positiv. Er sagt, insgesamt trinken weniger Menschen Alkohol und das Bewusstsein für die Gefahren am Steuer ist in den vergangenen Jahren deutlich gestiegen.
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0: 5:55 Minuten. Guten Morgen, ich bin Oliver Buchholz aus dem 104.6 RTL Verkehrslagezentrum. Wir schauen nach Spandau und zwar zur Baustelle auf der Heerstraße. Zwischen Wiesenweg und Weidenweg ist jetzt nur eine Spur frei. Und das Ganze dauert halt auch leider noch ein bisschen, bis circa Ende des Monats, ganz genau noch bis zum 28. August. Geblitzt wird aktuell mit auf der Torstraße Dahlem-Kleyallee und Blankenfelder auf dem Trebbiner Damm. Staus und Blitzer, bitte an die 030 884 84110.
1: RTL-Wetter. Morgen, 21 Grad bis zu 29 Grad kriegen wir. Jetzt örtlich noch ein paar Regentröpfchen, später dann trocken und sonnig. Morgen haben wir einen entspannten Freitag, Sonne-Wolken-Mix bis zu 24 Grad, am Wochenende dann wieder bis zu 30 Grad.
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1: 6:03, guten Morgen.
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2: Wir haben 6 Uhr in Berlin und Brandenburg. Schönen Donnerstag. Du
3: Hallo.
2: Hörst die 104.6 RTL Morgencrew.
3: Guten Morgen.
2: Und Brandenburgs lustigste Morgenshow mit ordentlich Motivation.
3: Ja.
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3: Natürlich.
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0: 6:04, guten Morgen.
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0: Glockenbach und Tom Walker. Du hörst die 104.6 RTL Morgencrew Berlins und Brandenburgs lustigste Morgenshow am Donnerstag. 6.08 Uhr haben wir's. Die ganze Crew steht für dich heute Morgen im Studio bereit. Benny, ja. Olli, Verena, schönen guten Morgen.
1: Hallo, morgen. Hallo.
0: Ihr kennt das bestimmt auch, ne? Wenn man auf Social Media unterwegs ist, dann fragt man sich immer häufiger, ist das jetzt KI oder ist das echt?
1: Ja, andauernd.
0: Ich hab neulich einen Hund gesehen, der ein Spiegelei gebraten hat.
2: Aha. Oh, das ist echt.
0: Mit einer Pfanne in der Pfote. Ja. War natürlich sehr obvious. Aber so eindeutig sind KI-Inhalte nicht immer. Auch ChatGPT arbeitet daran, immer mehr nach einem echten Menschen zu klingen. Olli, ja. Du hast das die Woche erzählt.
2: Das ist ein Ding. Also mein wirklicher täglicher Begleiter ist ChatGPT und die neue Version atmet jetzt zwischendurch.
1: Der antwortet dir
2: und sagt so, ja, so und so.
1: Und dann lacht er so ein bisschen.
2: Ich find's genial. Ganz creepy. Oder eher, wenn er dann überlegt, sagt er so, warte mal, lass mich mal kurz schauen. Und dann sind so zwei, drei Sekunden, der atmet so ganz kurz durch und wartet einfach, so als wenn der gerade nachschlägt.
0: Pass auf, ich hab mir das Update mal runtergeladen.
1: Ja, okay.
0: Wir machen das jetzt einfach mal. Also, hallo Chatty, wie findest du denn selbst eigentlich deine neue Stimme?
3: Also, ich finde mich ganz schön überraschend geerdet damit. So, nicht zu glatt gebügelt, aber auch nicht zu verspielt. Eher so ein bisschen

0: Ja klar, kann ich. Wenn du magst, mache ich auch mal mehr K und stolpere über Worte, als würde ich sie gerade suchen. Manchmal finde ich sie dann wieder und manchmal lasse ich einfach ein stehen, wie so ein kleines Denkmal.
1: Oh Gott, was für ein K? Ich habe aber also gecheckt.
2: Was war das denn?
3: Halleluja. Ich habe die gerade an die Grenze getrieben.
4: Ja.
3: Aber also, es klingt natürlich trotzdem so ein bisschen, als würde man mit einem Kumpel telefonieren, wa?
4: Ich weiß ja nicht, was du für Kumpels hast.
2: Naja.
3: Okay, das stimmt auch wieder. Ja.
2: Neckisch im Unterton.
3: Wir haben 6.10 Uhr. Stichwort Kumpels. Olli, schau mal mit dir auf die Straßen.
4: Soll ich jetzt auch 2-3 Mal durchatmen
3: bitte
4: bei den Meldungen?
3: Und frag auch nicht Chatty.
4: Wir haben eine aktuelle Gefahrenmeldung vom Neukölln Zubringer 113 Richtung Berlin. Da liegen viele, viele Reifenteile auf der Straße zwischen der Abfahrt BR und Schönefeld Süd. Also in diesem Bereich bitte besonders vorsichtig fahren. Und dann immer noch die Speed Week in Berlin und Brandenburg. Also Fuß vom Gas, es wird geblitzt. Aktuell in Gesundbrunnen auf der Prinzenallee, den hat Peter entdeckt, Dankeschön, und Mitte auf der Torstraße. Staus und Blitzer gern melden unter der 030 884 84 110.
2: Und zum Wetter noch kurz, die Sonne geht schön auf gerade, bleibt meist trocken heute, bis zu 29 Grad werden's.
3: So, Betty, du hast zu ChatGPT jetzt gar nichts gesagt, ne?
4: Doch, ja, war okay, aber ich mag's mal, wenn man flüssig miteinander
3: redet. Ja, das Ding synchronisiert. Ja, hast du denn noch Themen für uns, die wir heute wissen sollten?
4: Auf jeden Fall, die Berlinwahl rückt immer näher, 1,5 Monate sind's noch und da werden jetzt die nächsten Vorbereitungen für getroffen, betrifft Bürgerämter und die Briefwahlzettel, alles dazu dann bei mir.
3: In RTL aktuell um 6.20 Uhr.
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0: Niall Horan, Drive Safe. Hier ist die 104.6 RTL
1: Morgen. Hallo, morgen.
0: Berlins und Brandenburgs lustigste Morgenshow um 6.15 Uhr. Wer heute Bock auf Daycleaning hat, die BSR hat im Rahmen ihrer Kiez-Tage jetzt einen Stopp eingelegt in Lichtenberg. Aha. Das ist ganz cool. Von 13 bis 18 Uhr kann man da in der kurzen Straße kostenfrei Sperrmüll abgeben.
1: Ja, ist doch gut.
0: Vorausgesetzt, man kriegt diesen alten Fliesentisch von Oma dahin geschleppt. Also, toll.

0: Jay-Z und Alicia Keys, Empire State of Mind. 6.20 Uhr haben wir es. Ein Song über New York. Aber was willst du mit der Brooklyn Bridge, wenn du die Oberbaumbrücke hast?
1: Ja, eben du.
0: 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Schönen guten Morgen. Berlins und Brandenburgs lustigste Morgenshow hier. Mit mal wieder einem Talk of the Town schon fast.
1: Naja, kann man so sagen.
0: Du hast mitgebracht, Verena.
1: Richtig. Ein Geist geht viral gerade. Und zwar aus der neuen Halloween-Kollektion von IKEA.
0: Okay.
1: Der Geist ist eine Tischlampe. Mhm. Darum geht es aber eigentlich gar nicht. Es geht um die Verpackung des Geistes und die Arme. Die reißt er so nach oben, als ob er sich selber gerade erschrecken würde. Und scheinbar hatte IKEA Schwierigkeiten, genau diese Arme in einen Karton reinzukriegen.
0: Ja.
1: Die gucken jetzt nämlich seitlich aus der Verpackung raus.
0: Nein.
1: Da sind einfach so zwei Löcher drin. Das sieht sehr niedlich aus. Viele kaufen ihn wirklich nur deswegen und packen ihn vielleicht zu Hause auch gar nicht aus. Man weiß es nicht. Der IKEA-Lampengeist kostet 9,99 Euro.
0: Sieht so ein bisschen aus, als würde sich der Geist quasi auch zu Halloween verkleiden, mit so einer Brottüte über dem Kopf.
1: Genau.
0: Sieht wirklich sehr sweet aus. Mehr Trends gibt es in der Stunde bei uns.
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3: 6.21 Uhr. Ich bin Benjamin Herrmann. Guten Morgen. Die Ermittlungen nach dem Vorfall am Flughafen Leipzig-Halle laufen. Das Landeskriminalamt und die Generalstaatsanwaltschaft schließen ein politisches Motiv dabei nicht aus. Soita Sowali.
4: Seit Jahren tauchen Drohnen immer wieder über deutschen Flughäfen auf. Jetzt wächst der Druck auf die Politik. Der Flughafenverband fordert, die angekündigten Abwehrsysteme endlich an allen großen Airports einzubauen. Mehrere Flughäfen warten noch immer auf diese Technik. Währenddessen versuchen die Ermittler herauszufinden, wer die Drohne nach Leipzig gebracht hat und welches Ziel dahinter steckte. Gefunden wurde sie auf einer Start- und Landebahn, ganz in der Nähe einer ukrainischen Transportmaschine.
3: Die Sicherheitssysteme am Flughafen Leipzig-Halle haben die Drohne gestern Nacht schnell erkannt. Es gab keine Verletzten. Neue Berliner Mauer rund ums Brandenburger Tor. Zum 65. Jahrestag des Mauerbaus nächste Woche soll es dort einen besonderen Gedenkort geben. Dafür wird eine 30 Meter lange und fast 3 Meter hohe Installation stehen, die optisch an die Mauer erinnert. Außerdem ist eine Open-Air-Ausstellung mit dem Namen Mauerblicke mit historischen Fotos aus der Zeit des Mauerbaus geplant. Schon jetzt hängen zudem erste Plakate an einigen S-Bahnhöfen, die an frühere Grenz- und Geisterbahnhöfe erinnern. Das komplette Programm zum 65. Jahrestag des Mauerbaus soll nächste Woche noch genauer vorgestellt werden. Heute werden Lösungen für den Wassermangel in vielen deutschen Flüssen gesucht. Der neue Bundesverkehrsminister Steffen Bilger trifft sich dafür heute in Bonn mit Vertretern aus Industrie, Häfen und Binnenschifffahrt. Wegen der niedrigen Pegelstände können Schiffe nur noch wenig Ladung transportieren und müssen deshalb häufiger fahren. Das treibt die Kosten in die Höhe. Bilger will laut Kölner Stadtanzeiger kurzfristige Lösungen finden und die Wasserstraßen widerstandsfähiger machen. Parallel dazu berät auch eine Videosonderkonferenz der Verkehrsminister über weitere Maßnahmen, zum Beispiel ein Förderprogramm für niedrigwassertaugliche Schiffe. Die Luft für FIFA-Präsident Gianni Infantino wird immer dünner, noch darf er aber im Amt bleiben. Das kam bei einer Krisensitzung des Weltfußballverbands raus. Die Spitze der FIFA sichert ihm weiter die volle Unterstützung zu, weiß aber auch, dass zuletzt nicht alles optimal lief. Vor allem seine Kommunikation rund um die WM-Investorenpläne war nicht gut, heißt es. Trotzdem bleibt erstmal alles, wie es ist. Nächstes Jahr im März steht die Neuwahl des FIFA-Präsidenten an. Insider gehen jetzt davon aus, dass es erneut Infantino wird. 104.6 RTL, immer 10 Minuten früher, auf den Punkt informiert.
0: 6.23 Minuten, guten Morgen, ich bin Oliver Buchholz, live aus dem 104.6 RTL Verkehrslagezentrum. Ein wirklich ruhiger Donnerstagmorgen, aktuell steht man nirgendwo länger als 5 Minuten. Da hoffen wir mal, dass das so bleibt. Wir schauen direkt mal nach Reinickendorf. Auf dem Kappweg, da laufen weiterhin die Stromnetzarbeiten. Die Straße ist in Richtung Kurt-Schumacher-Platz zwischen der Scharnweber-Straße und dem Kurt-Schumacher-Damm für den Kfz- und Radverkehr gesperrt worden. Und da muss man sich auch noch ordentlich gedulden, denn im Anschluss gibt es dann auch noch bis Mitte 2027 weitere Arbeiten. Und dann findet sie ja immer noch statt, die Speed Week in Berlin und Brandenburg. Es wird ordentlich geblitzt, unter anderem auf der B5 in Höhe Wustermark, den hat Ralf entdeckt, Dankeschön, Mitte auf der Torstraße und in Mittenwalde auf der Mittenwalder Straße. Staus und Blitzer, bitte an die 030 884 84110. 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
1: Morgen, 21 Grad, geht stellenweise mit ein paar Regentropfen los heute, später dann schön sonnig und meist trocken bei bis zu 29 Grad. Morgen mal ein Tickchen kühler zwischendurch, 24 Grad, mal Sonne, mal Wolken, am Wochenende dann wieder um die 30 Grad.
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1: 3 Minuten vor halb 7, 6:27 Uhr.

0: Harry Styles, As It Was. Wir haben es 6 Uhr und 33. Kurz nach halb 7, hier ist die 104.6 RTL Morgencrew, Berlins und Brandenburgs lustigste Morgenshow. Neu mit mir, Jan Lohan. So, ich bin dir, Verena, und auch dir zu Hause auf dem Weg in Richtung Arbeit oder sonst wo gerade noch ein Update schuldig. Ich habe ja vorgestern groß angekündigt, ich gehe jetzt wieder zum Sport, ins Gym.
1: Genau.
0: Ich habe mir quasi den öffentlichen Druck gemacht.
1: Ja.
0: Dann war ich beim Sport, tatsächlich, und habe so mit Muskelkater zu kämpfen. Gestern
1: du hast
0: schon.
1: Nur gejammert gestern, können wir sagen, wie es ist?
0: Ja, ich habe mir vorgenommen, mich heute zurückzuhalten.
1: Ja, ist immer noch schlimm.
0: Es ist richtig unangenehm. Ich stand gerade am Fenster und habe so gemacht und es ist einfach nur weh.
1: Ja, du hast ja gerade schon gesagt, ich mache nie wieder Sport und ich finde, da bist du auf einem guten Weg. Mach einfach weh.
0: Nee, das kann ich ja auch nicht machen.
1: Doch.
0: Meinst du, jetzt über den Schmerz rüber trainieren funktioniert? Sollte ich das machen?
1: Nee, trainiere einfach nie wieder.
0: Einfach auf. Ja, okay. Gut, nee, also du hast gehört, Verena hat es gesagt. Dann darf ich nicht
1: mehr. Ich stehe dazu.

0: Donnerstagmorgen, hier ist die 104.6 RTL Morgencrew, Berlins und Brandenburgs lustigste Morgenshow und das mittendrin in der 104.6 RTL Fitzek Fan Week. Yes. Du kannst noch bis morgen deine Last-Minute-Tickets für 20 Jahre Sebastian Fitzek gewinnen, einfach auf unsere Einladung achten und dann anrufen und genau so hat's auch Ines aus Adlershof gemacht. Schönen guten Morgen.
1: Hallo Ines.
2: Hallo.
0: Ein Abend, 22.000 Menschen mit Gänsehaut und ja. Du bist eine davon. Zwei Tickets gibt's für dich. Glückwunsch.
1: Herzlichen Glückwunsch.
2: Geil. Dankeschön.
1: Es wird so ein cooles Event, Ines. Sebastian feiert ja 20 Jahre Karriere mit über 20 Millionen verkauften Büchern weltweit. Das ist unfassbar. Und das will er natürlich auch entsprechend interaktiv feiern.
3: Jeder im Publikum wird Teil eines Thrillers werden und ein Erlebnis haben, wo er wirklich spürt, wie es ist, in einem Fitzek-Thriller zu sein. Und ich freue mich auf jeden, der auch mit dabei ist.
0: Ines, er freut sich auch auf dich.
2: Ja, super. Ich mich auch.
0: Wen nimmst du mit? Hast du schon eine Idee?
2: Eine Freundin nehme ich mit, ja.
0: Sehr gut. Dann wünschen wir dir ganz viel Spaß und hab einen schönen Donnerstag.
1: Ciao.
2: Ja, danke schön.
0: Mach's gut.
2: Auch.
0: Ciao.
1: Danke.
0: Tschüss. 20 Jahre Sebastian Fitzek. Mehr Tickets heute um 13 Uhr bei Juliane. Und wenn du vorher schon mal so einen kleinen Sneak Peek in die Jubiläumsshow bekommen möchtest, ich war ja gestern tatsächlich live bei den Proben mit dabei.
1: Genau.
0: Was ich da dann alles gesehen habe und vor allem, was mir Sebastian auch verraten hat, das hörst du alles nächste Stunde. Also bleib dran.
1: Jetzt weiter mit unseren VIPs.
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5: 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Nein, ich will nicht FIFA-Präsident werden. Ich habe im Knast schon gelernt, halt dich von den Kriminellen fern.
6: Ihr F***en, hier ist Icky Mel.
7: 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Ich bin FIFA, höher geht nicht.
8: Hallo, Olaf Schubert hier. Ja, also der Infantino leistet doch eine ganze Menge. Der hat sich aus hygienischen Gründen sogar die Haare abrasiert, damit er hinten überall reinkriechen kann.
9: 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Als erstes würde ich zu den Fußballfrauen rübergehen und endlich mal an ihrem Gehalt schrauben.
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0: 6.39 Uhr, rüber ins 104.6 RTL Verkehrslagezentrum. Olli, was hast du Neues für uns?
10: Jan, da gibt's so eine neue Baustelle, die man sich auf jeden Fall merken sollte. Die ist für alle, die aus Wannsee kommt, auf die 115 in Richtung Dreiknutetal wollen. Da muss man dank einer neuen Baustelle in den kommenden Monaten auf jeden Fall mehr Zeit mitbringen. Warum? Man kommt über die B1 im Kreuz Zehlendorf nicht mehr auf die 115 Richtung Dreiknutetal. Die Zufahrt ist hier gesperrt. Die Umleitung führt aber über die Gegenrichtung der 115, das heißt erstmal Richtung Berlin bis Hüttenweg fahren und dann dort wenden. Und diese wirklich nervige Sperrung bleibt jetzt auch erstmal bis zum 9. Oktober. Geblitzt wird übrigens immer noch pünktlich zur Speed Week, gerade in Oberschöneweide an der Wuhlheide. Den hat Lotte entdeckt, Dankeschön, und in Mitte noch auf der Torstraße. Staus und Blitzer, bitte an die 030 884 84110.
1: Und zum Wetter noch kurz, es ist mal sonnig, mal bewölkt, regnet aber nicht bei bis zu 29 Grad.
0: Berlin geht in diesem Jahr auf Nummer sicher bei der Wahl im Herbst. 7,7 Millionen Stimmzettel werden jetzt gerade gedruckt. Da braucht man viele Toner. Wann die Wahlunterlagen in deinem Briefkasten landen, das hörst du gleich in RTL aktuell um 10 vor.

0: 6.44 Uhr, 16 Minuten vor 7.
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0: Shabuzi, a bar song. Hier ist die 104.6 RTL Morgencrew.
1: Hey, morgen.
0: Berlins und Brandenburgs lustigste Morgenshow. 6.47 Uhr. Heute mal wieder Zeit für Fridays for Future.
1: Oh, okay.
0: Auf dem Donnerstag, warum auch immer.
1: Ja.
0: Um 17 Uhr gibt es eine Hitzedemo vor dem Kanzleramt.
1: Aha.
0: Da möchte man Friedrich Merz quasi dazu auffordern, einen Hitzeschutzplan für die Zukunft aufzustellen.
1: Ah ja.
0: Das einzige Problem ist, habe ich jetzt gesehen, Friedrich Merz ist im Sommerurlaub.
1: Ach so.
0: Der ist ja gar nicht da. Das heißt, also vielleicht müsste man die Demo an den Tegernsee einfach verlegen.

0: Ray Dalton, All We Got. 6 Uhr gleich 50. Hier ist die 104.6 RTL Morgencrew.
1: Hey, morgen.
0: Berlins und Brandenburgs lustigste Morgenshow. Neu mit mir, Jan Lohan. Würdest du beim Klamottenkaufen eigentlich Trinkgeld geben? Das klingt jetzt erstmal sehr komisch.
1: Ja.
0: Das soll aber tatsächlich kommen. Der Textilhandelsverband sagt, dass Trinkgeldabfragen jetzt auch im Modehandel eingeführt werden sollen.
1: Mhm.
0: Also dass man dann quasi beim Bezahlen auf dem Kartenlesegerät, man kennt das ja, anklicken kann, wie viel Trinkgeld man geben möchte. 5, 10 oder 20% oder halt auch gar nichts.
1: Ja.
0: Weil man ja vorher wahrscheinlich zumindest gut beraten wurde.
1: Ja, das gibt's auch schon, zum Beispiel in Filialen von Aktivschuh und Shoe City. Da werden die Kunden bei Kartenzahlung eben nach Trinkgeld gefragt. Das Geld wird dann unter den Beschäftigten verteilt. Und ich muss ja persönlich sagen, also ich verstehe schon, dass ich im Restaurant Trinkgeld gebe, ne, wenn ich da gut bedient werde und so. Aber in so einem Klamottenladen, also erstmal lasse ich mich da grundsätzlich gar nicht bedienen. Und selbst wenn, würde ich sagen, naja, also wofür genau? Also
0: Ich werde auch nicht so warm mit dem Gedanken irgendwie. Aber Trinkgeld ist ja ein Thema, was auch voll spaltet. Deswegen würde mich mal interessieren, was sagst du denn dazu? Trinkgeld verlangen in Modegeschäften, ist das gut oder ist das Gaga? Schick uns gerne mal eine WhatsApp ins Studio. 030 884 8484. Gerne eine Sprachnachricht. Und dann hören wir da heute Morgen um 7:45 in deine Meinung an.
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3: Es ist 6.51 Uhr. Ich bin Benjamin Herrmann. Guten Morgen. Ein Drohnenvorfall wie in Leipzig ist auch am BER möglich. Das hat Brandenburgs Innenminister Jan Redmann im RBB gesagt.
4: Es ist nicht auszuschließen. Wir hatten bislang in Brandenburg Drohnenüberflüge, die unberechtigt waren, die wir auch vielleicht eher dem Ausspähen zugeschrieben haben oder dem Ziel vielleicht auch der Spionage. Dass jetzt eine Drohne mit Sprengstoff versehen ist, verändert die Sicherheitslage für kritische Infrastruktur ganz grundlegend.
3: Deshalb plant Brandenburg aktuell weitere Maßnahmen, um den BER und andere Infrastruktur besser vor Drohnen zu schützen. Unter anderem hat die Polizei mittlerweile die Erlaubnis, Drohnen abzuschießen. Weitere Flugverbotszonen, die streng überwacht werden sollen, kommen. Und Bundesinnenminister Alexander Dobrindt hat ebenfalls angekündigt, in neue Drohnenabwehrtechnik zu investieren. Bei der Berlin-Wahl geht die Hauptstadt auf Nummer sicher und druckt 7,7 Millionen Stimmzettel. Das sind gut 40% mehr, als eigentlich für alle Wahlberechtigten benötigt werden. Hintergrund ist laut Landeswahlleiter Stefan Bröchler auch die Pannenwahl 2021 mit langen Schlangen und falschen Stimmzetteln. So sollen genug für alle Fälle da sein. Ab Montag verschickt Berlin die ersten Wahlbenachrichtigungen. Dann können die Briefwahlunterlagen beantragt und die ersten Stimmen abgeschickt werden. Der Ruf nach einer Frau als nächste Bundespräsidentin wird immer lauter. Führende Politiker der SPD und CDU haben sich das jetzt öffentlich gewünscht. Nach 12 Männern wäre das ein wichtiges und historisches Zeichen, lautet der Tenor. Union und SPD wollen nach den Landtagswahlen im Herbst einen gemeinsamen Vorschlag machen. Die nächste Wahl steht dann am 30. Januar nächstes Jahr an. Der amtierende Bundespräsident Frank-Walter Steinmeier darf nach 2 Amtszeiten nicht mehr antreten. In Deutschland müssen immer weniger Autofahrer zum sogenannten Idiotentest. Die medizinisch-psychologische Untersuchung wird angeordnet, wenn begründete Zweifel daran bestehen, dass jemand zum Autofahren noch geeignet ist. Im letzten Jahr wurde die MPO 7% weniger angeordnet. Soita Sowali.
5: Für viele Autofahrer ist es der wohl unangenehmste Termin überhaupt. Die Untersuchung, die entscheidet, ob man seinen Führerschein wiederbekommt. Genau solche Untersuchungen gibt es inzwischen aber seltener. Trotzdem geht es in fast jedem zweiten Fall immer noch um Alkohol. Erst danach folgen Drogen und Medikamente. Für den ADAC ist die Entwicklung trotzdem positiv. Er sagt, insgesamt trinken weniger Menschen Alkohol und das Bewusstsein für die Gefahren am Steuer ist in den vergangenen Jahren deutlich gestiegen.
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0: 6.53 Minuten. Guten Morgen, ich bin Oliver Buchholz, live aus dem 104.6 RTL Verkehrslagezentrum. Es gibt eine ungesicherte Unfallstelle auf der A12 Richtung Frankfurt-Oder zwischen Friedersdorf und Storkow. In diesem Bereich bitte besonders gut aufpassen. Und dann gibt's aber auch ein paar gute Nachrichten für alle Autofahrer. Dafür ein schneller Blick zum Stadtring 100, die Auffahrt Albuinstraße. Wurde gestern Nachmittag endlich wieder aufgemacht. Hier geht's also endlich auch wieder rauf auf die A100 in Richtung BER. Und dann gibt's ja noch die Speed Week in Berlin und Brandenburg. Wir schauen direkt mal, wo gerade geblitzt wird. In Oberschöneweide an der Wuhlheide, den hat Lotte reingemeldet. Dankeschön. Auf der B5 in Höhe Wustermark und auch noch Gesundbrunn auf der Prinzenallee. Staus und Blitzer, bitte an die 030 884 84110. 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
1: RTL-Wetter. Guten Morgen, 21 Grad, bis zu 29 Grad werden's. Sonne haben wir, dicke Wolken haben wir auch, bleibt aber meist trocken heute. Morgen auch Sonne und Wolken bis zu 24 Grad. Am Wochenende dann wieder sehr sommerlich. Die Sonne scheint bei 26 bis

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2: Es ist 6.57 Uhr.
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0: 7 Uhr in Berlin, Berlin und Brandenburg. Hier ist die 104.6 RTL Morgencrew.
1: Morgen.
0: Berlins und Brandenburgs lustigste Morgenshow am Donnerstag. Endlich, Stars for Free on Tour geht in die nächste Runde. Yo. Mark Forster live am 8. September. Du kannst ihn an einer mega coolen, super exklusiven Location mitten in Berlin erleben. Mit Blick über die Spree. Und Tickets dafür gibt es nirgends zu kaufen, nur zu gewinnen.
1: So ist es.
0: Täglich bei uns um 7, 8, 11 und 15 Uhr. Das heißt also mit Blick auf die Uhr, es ist schon wieder soweit.
1: Ja, geht gleich wieder los.
0: Die nächste Chance. Ruf an oder schick uns eine WhatsApp. 030 884 8484.

0: nach 7. Guten Morgen.
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Hier ist die 104.6 RTL Morgencrew, Berlins und Brandenburgs lustigste Morgenshow. Neu mit mir, Jan Lohan. Und am 8. September ist es endlich soweit.

0: for Free on Tour mit Marc Forster.
1: So
0: präsentiert
1: geil.
0: Von der Koch Automobile AG. 10-mal in Berlin und Brandenburg. Tickets gibt's nicht zu kaufen, nur zu gewinnen.
1: So ist es.
0: Bei uns am Telefon ist jetzt Ronny aus Mitte.
1: Hi, Ronny.
2: Guten Morgen.
1: Morgen.
0: Kurze Checkliste, lieber Ronny. Bist du Fan von Marc Forster?
2: Ich höre ihn sehr gerne. Ich höre viele Sachen, aber auch Marc Forster sehr gerne.
1: Okay, dann ist wichtig, magst du Open-Air-Konzerte bei Sonnenuntergang?
2: Unbedingt, weil ich kenne das ein Hau-Hotel und würde da unbedingt gerne hinwollen.
1: Okay.
0: Und ganz wichtig, hast du ein Handy, um ganz viele Selfies mit dem Star zu machen?
2: Ja, selbstverständlich.

0: Danke
1: dir.
0: Danke dir.
1: Ciao.
0: Mehr Tickets für Stars for Free on Tour mit Mark Forster natürlich auch heute den ganzen Tag. Achte weiter auf die Einladung. Die nächste Chance um 8.
2: Wir haben es jetzt 7 Uhr gleich 11. Schalten ins 104.6 RTL Verkehrslagezentrum. Da sitzt Oliver Buchholz. Was muss man heute Morgen wissen, Olli?
3: Jan, auf dem Stadtring geht jetzt gerade nichts mehr. Was ist passiert? Die Höhenkontrolle, die wurde mal wieder ausgelöst. Und zwar auf dem Stadtring 100 Richtung Tegel im Britzer Tunnel. Die Höhenkontrolle löst ja immer dann aus, wenn ein LKW zu hoch ist oder auch wenn sie manchmal einfach zu schnell durch den Tunnel fahren. Dann springen dort nämlich die Sensoren an. Und hier ist jetzt Richtung Tegel alles komplett gesperrt. Die Anzeigentafeln leuchten alle rot. Die Polizei, die muss da jetzt erstmal hin, muss das Ganze checken und muss natürlich auch überprüfen, ob da jetzt alles in Ordnung ist, ob es ein Fehlalarm ist oder ob da wirklich ein Problem ist. Und das dauert tatsächlich in der Regel immer so um die 20 Minuten. Und bitte nicht vergessen, Speed Week in Berlin und Brandenburg, es wird ordentlich geblitzt. Unter anderem auf der B5 Höhe Wustermark, den hat Ralf entdeckt. Dankeschön. Und noch in Mitte auf der Torstraße. Staus und Blitzer, bitte an die 030 884 84110.
0: Und zum Wetter noch kurz. 21 Grad haben wir jetzt. Sonnige und bewölkte Phasen, aber kein Regen heute. Maximal 29 Grad.
2: Dieser Drohnenvorfall am Flughafen Leipzig-Halle wirft ja gerade die Frage auf, kann sowas auch am BER passieren und wie ist man vor allem darauf vorbereitet? Die Antwort gleich in RTL aktuell um 20 nach. Hey,

0: Wir haben 7.15 Uhr, Viertel 8.
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0: Alex Warren, Ordinary. 7 Uhr und 18, hier ist die 104.6 RTL Morgencrew.
1: Guten Morgen.
0: Berlins und Brandenburgs lustigste Morgenshow mit so einem kleinen Service-Hinweis. Das ist ja auch unsere Aufgabe.
1: Natürlich.
0: Speed Week, Blitzermarathon. Heute Tag Nummer 4.
1: Oh.
0: Bis Sonntag wird bei uns in Berlin und Brandenburg noch verstärkt kontrolliert.
1: Ja.
0: Es gibt ein paar, die vielleicht jetzt auf dem Weg in Richtung Urlaub sind oder vielleicht auch schon da sind und uns über die App oder so hören. Die Speed Week ist übrigens auch europaweit.
1: Ach,
0: also aufpassen mit den Mietwagen, sonst wird es richtig teuer.

0: Miley Cyrus, Midnight Sky, 7.22 Uhr, hier ist die 104.6 RTL Morgencrew, Berlins und Brandenburgs lustigste Morgenshow. Wir schauen gemeinsam mit Verena mal in die Trends, Schuhe, die zum Wetter passen heute.
1: Ja, Nike bringt einen Eiswaffel-Sneaker raus. Das finde ich eine sehr lustige Idee. Der halbe Schuh sieht wirklich aus wie so eine Eiswaffel und der Nike Swoosh, dieser Streifen, der sieht so aus, als würde da gerade geschmolzenes Eis runtertropfen und über den ganzen Schuh sind noch so bunte Pünktchen verteilt. Das sollen die Zuckerstreusel sein.
0: Ah, okay.
1: Der heißt Nike Air Force One Eiswaffel Edition und den gibt es pro Paar für ca. $100.
0: Also der Air Force One einfach in der neuen Sommeredition, könnte man sagen. Sieht cool aus.
1: Ja.
0: Mehr Trends in der Stunde bei uns.
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3: 7.23 Uhr. Ich bin Benjamin Herrmann. Guten Morgen. Am BER wird nach dem Sprengstoffdrohnenvorfall am Flughafen Leipzig-Halle darüber nachgedacht, wie man sich besser schützen kann. Brandenburgs Innenminister Jan Redmann hat im RBB gesagt, dass so ein Fall auch am Hauptstadtflughafen möglich ist. Bundesinnenminister Alexander Dobrindt hat deshalb schon erste Maßnahmen ergriffen und die Gefährdungslage hochgestuft. Dadurch erhalten zum Beispiel Gebäude, Events oder kritische Infrastruktur stärkeren Schutz. Doch das reicht noch nicht aus. Was jetzt noch geplant ist, hat Dobrindt im RTL-Nachtjournal gesagt.
4: Das, was wir bauen, ist ein Netz, ein Abwehrnetz, immer mit neuer Technik, mit Unterstützung auch von anderen Ländern, die da deutlich mehr Erfahrungen an der Vergangenheit gesammelt haben, sammeln mussten, wie beispielsweise Israel oder auch die Ukraine.
3: Um den BER besser zu schützen, hat Brandenburg außerdem schon das Polizeigesetz geändert. Die Beamten dürfen Drohnen abschießen. Neue Berliner Mauer rund ums Brandenburger Tor. Zum 65. Jahrestag des Mauerbaus nächste Woche soll es dort einen besonderen Gedenkort geben. Dafür wird eine 30 Meter lange und fast 3 Meter hohe Installation stehen, die optisch an die Mauer erinnert. Außerdem ist eine Open-Air-Ausstellung mit dem Namen Mauerblicke mit historischen Fotos aus der Zeit des Mauerbaus geplant. Schon jetzt hängen zudem erste Plakate an einigen S-Bahnhöfen, die an frühere Grenz- und Geisterbahnhöfe erinnern. Das komplette Programm zum 65. Jahrestag des Mauerbaus soll nächste Woche noch genauer vorgestellt werden. Der Ruf nach einer Frau als nächste Bundespräsidentin wird immer lauter. Führende Politiker der SPD und CDU haben sich das jetzt öffentlich gewünscht. Nach 12 Männern wäre das ein wichtiges und historisches Zeichen, lautet der Tenor. Union und SPD wollen nach den Landtagswahlen im Herbst einen gemeinsamen Vorschlag machen. Die nächste Wahl steht dann am 30. Januar nächstes Jahr an. Der amtierende Bundespräsident Frank-Walter Steinmeier darf nach 2 Amtszeiten nicht mehr antreten. Immer weniger Idiotentests in Deutschland. Die Zahl der Autofahrer, die eine MPU machen müssen, ist wie in den Vorjahren nochmal gesunken. Der ADAC erklärt sich den Rückgang mit sinkendem Alkoholkonsum und mehr Bewusstsein für die Gefahren am Steuer. Der Hauptgrund für eine MPU bleibt ein altbekanntes Risiko. In 44% der Fälle ging es im letzten Jahr um auffälligen Alkoholkonsum, bei rund 21% um Drogen oder Medikamente. 104.6 RTL, immer 10 Minuten früher, auf den Punkt informiert.
0: 7:25 Uhr. Guten Morgen, ich bin Oliver Buchholz, live aus dem 104.6 RTL Verkehrslagezentrum. Erstmal in Warnung vom Stadtring 100. Der Britzer Tunnel ist Fahrtrichtung Tegel gerade wieder aufgemacht worden. Die Kolleginnen und Kollegen der Polizei, die haben die Höhenkontrolle wieder scharf gestellt. Es läuft also alles wieder. Dafür gibt's jetzt aber zweimal Reifenteile auf der A10. Einmal auf dem südlichen Ring Richtung Dreieck Spreeau zwischen Niederlehme und Dreieck Spreeau. Vorsichtig fahren und dann auch nochmal A10 auf dem nördlichen Ring Richtung Dreieck Barnim zwischen Mühlenbeck und Dreieck Pankow. Auch hier wurden uns Reifenteile gemeldet. Also in diesen beiden Bereichen bitte besonders vorsichtig fahren. Und auch noch dran denken, Speedweek in Berlin und Brandenburg. Es wird geblitzt, was das Zeug hält. Unter anderem in Mittenwalde auf der Mittenwalder Straße, den hat Boris entdeckt. Dankeschön. Gesundbrunnen noch auf der Prinzenallee und auch noch in Mitte auf der Torstraße. Staus und Blitzer bitte an die 030 884 84110. 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
1: Guten Morgen, 21 Grad, wechselt so ein bisschen ab heute, bewölkte und sonnige Phasen, es bleibt aber meist trocken, bis zu 29 Grad kriegen wir. Morgen auch mal dickere Wolken, mal Sonne und meist auch kein Regen, um die 24 Grad. Am Wochenende wird es wärmer, 26 bis 31 Grad.
0: Ich habe mich gestern ja mit Bestseller-Autor Sebastian Fitzek getroffen.
1: Oh ja.
0: Der steckt gerade mitten in seinen Proben für seine Jubiläumsshows in der Waldbühne jetzt am Wochenende. Und er hat mir auch schon mal ein paar sehr, sehr coole Spoiler verraten.
1: Oh.
0: Das werden, glaube ich, einige gleich feiern. Um kurz nach halb.
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12: Wir haben es 7:28 Uhr.

0: besten neuen Hits. Kato und John, Turn the Lights Off. Hier ist 104.6 RTL. Kurz nach 7:30.
1: Morgen. Berlins
0: und Brandenburgs lustigste Morgenshow. Samstag wieder große Shopping-Action am Leipziger Platz.
1: Ja.
0: Mit dem 104.6 RTL Winning Weekend.
1: Genau.
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1: Total.
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1: Freuen wir uns. 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

0: Ed Sheeran, Castle on the Hill, 7.36 Uhr, hier ist die 104.6 RTL Morgencrew.
1: Guten Morgen.
0: Berlins und Brandenburgs lustigste Morgenshow. Mittendrin in unserer Fitzek Fan Week. Ja. Morgen und Samstag spielt Sebastian Fitzek ja seine Jubiläumsshow in der Waldbühne. Zusammengerechnet vor 40.000 Zuschauern.
1: Wie krass ist das?
0: Also klar, dass da natürlich auch ordentlich geprobt werden muss.
1: Ja.
0: Und deswegen durfte ich exklusiv bei einer der letzten Proben jetzt mit dabei sein, gestern, und auch mit Sebastian sprechen.
1: Cool.
0: Und pass auf, Verena, er hat mir tatsächlich ein paar Top-Secrets für seine Show verraten.
2: Ich weiß gar nicht, ob ich sagen darf, aber wir haben überlegt, ob ich meine verrücktesten Online-Kritiker-Stimmen singe. Und ich kann ja nicht singen, kann ich gar nicht. Ne? Und dann auch noch an der Waldbühne. Also wenn das, wir proben das gleich mal, und wenn das zu scheiße wird, dann lassen wir das weg.
0: Ein paar Gäste gibt Ray Garvey zum Beispiel, ist schon angekündigt, der auf jeden Fall kommen wird. Viele weitere Gäste, viele Überraschungen. Willst du vielleicht so einen kleinen Sneak Peek? Willst du schon mal irgendwas erzählen?
2: Das kann ich ja sagen. Simon Jäger wird da sein. Simon Jäger ist für mich der Nummer 1 Hörbuchsprecher, auch weil er alle meine Hörbücher anspricht. Synchronstimme von Matt Damon. Und er meidet normalerweise große Menschenmengen und hat gesagt, er ist eine große Bühne, das ist nicht so mein Ding. Und deswegen habe ich ihm, das ist kein Witz, eine kleine Bühne mitten ins Publikum gebaut.
0: Wirklich, ja? Und damit ist er fein, oder weiß er das noch gar nicht?
2: Ist er noch nicht, habe ich ihm gesagt, du hast ja gesagt, du willst eine kleine Bühne haben.
0: Sehr gut. Also wirklich viel geplant, auf der kleinen und dann natürlich vor allem auf der großen Bühne.
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0: Und wir machen jetzt weiter mit dem Bundestrainer, denn Jürgen Klopp, der beweist bei der Morgencrew ab sofort täglich, warum er deutlich mehr kann als nur Fußball in unserer neuen Comedy.
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4: Hör mal, ihr kennt das doch auch. Du bist eine Woche im Urlaub und dein Briefkasten kriegt Würfelhusten, weil sich dein Nachbar zu schön ist, da die Mahnungen rauszuziehen. Hier eine Wortmeldung.
5: Jürgen, Klaus-Dieter Pferd vom Pforzheimer Tierschutzmagazin. Post, schön und gut, aber was ist mit der Haustiere?
4: Ja, absolut berechtigte Frage. Fifi und Muschi brauchen natürlich auch was zwischen die Zähne. Einfach die Viecher vor der Abreise mit 5 Kilo Powerriegel anfüttern. Wenn der zurückkommt, hat er einen Muskelkater zu Hause. So, weitere Fragen.
6: Paula Blume von der Köpenicker Kleingartengazette.
4: Ah, spannend, ja.
6: Herr Klopp, jetzt haben wir über die Fauna gesprochen. Was ist denn mit der Flora?
4: Flora? Keine Ahnung. Ich bin verheiratet. Spaß beiseite. Ich sag mal so, Hydration Break ist für alle gut. Muss nur aufpassen, dass der Ralf Schumacher beim Gießen nicht deine Karre kaufen will. Also, mit Klopp to the top und immer schön Zähne zeigen.
0: Ah, schön, der Superkloppo. Die neue Morgencrew-Comedy ab sofort täglich um 7.35 Uhr. Wir haben es jetzt 7.39 Uhr, schalten ins 104.6 RTL Verkehrslagezentrum zu Oliver Buchholz. Was ist jetzt gerade in dem Moment wichtig, Olli?
7: Jan, dafür schauen wir direkt mal nach Potsdam. Da gab es nämlich einen Straßenbahnunfall auf der Zeppelinstraße im Kreuzungsbereich Forststraße. Die Polizei, die ist schon vor Ort und wird in Kürze dort alles zumachen. Hier also, wenn möglich, weiträumig umfahren. Und hier nochmal ein schneller Blick zum längsten Stau. Den gibt es aktuell auf dem Stadtring A100 in Richtung Tegel. Ab Detmolder Straße steht man knapp 11 Minuten im Baustellenbereich an. Geblitzt wird aktuell Prenzlauer Berg auf der Kniebrode Straße, den hat Tatjana entdeckt. Dankeschön. Gesundbrunnen auf der Prinzenallee und noch in Mitte auf der Torstraße. Staus und Blitzer bitte an die 030 884 84110.
1: Und zum Wetter noch kurz. Wir haben Sonne, wir haben ein paar Wolken und keinen Regen heute. Bis zu 29 Grad werden's.
0: Wegen der Abgeordnetenhauswahl in anderthalb Monaten sind jetzt erste Bürgerämter geschlossen und weitere sollen auch noch schließen. Warum? Das verraten wir dir gleich in RTL aktuell um 10 vor.

0: Michael Schulte, Afterlife. Hier ist die 104.6 RTL Morgencrew.
1: Guten Morgen.
0: Berlins und Brandenburgs lustigste Morgenshow um 7.45 Uhr. Neu mit mir, Jan Lohan. Wir sind in Woche Nummer 6 angekommen.
1: Ja, krass.
0: Und kriegen nach wie vor Sprachnachrichten, zum Beispiel von der Kathleen.
2: Also ich muss sagen, dass ich Jan Tatsache sehr gut finde. Es funktioniert und harmoniert unter euch zusammen wirklich sehr gut. Es macht Spaß, euch zuzuhören. Ich schalte sehr gerne ein. Wünsche weiterhin ganz, ganz viel Erfolg und Glück und freue mich, wenn ich wieder einschalten darf.
0: Ach, schön.
1: Oh, danke schön.
0: Kathleen, du darfst 24/7 einschalten.
1: Natürlich.
0: Gar kein Problem. Die besten neuen Hits jetzt für dich. Self-Aware, Tampa City.

0: 7.49 Uhr. Guten Morgen.
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2: Ist wieder soweit an diesem Donnerstag. Wir haben einen neuen Songverhörer. Ja. Und damit schönen guten Morgen an Jenny aus Mariendorf.
3: Hallo.
4: Guten Morgen, ihr zwei.
2: Erzähl mal, welchen Song hast du für uns mit?
5: Guten Morgen.
4: Und zwar
5: ein Drohnenvorfall wie in Leipzig. Ist im BER möglich. Das hat Brandenburgs Innenminister Jan Redmann.
2: Gute Laune für den Donnerstagmorgen.
0: Das gefällt mir. Alle Farben kennen wir ja auch schon mit einigen deutschen Stellen. Dann sag doch mal, wo ist denn jetzt deine?
6: Unberechtigt waren, die wir auch vielleicht eher dem Ausspähen zugeschrieben haben oder dem Ziel, vielleicht auch der Spionage. Dass jetzt eine Drohne mit Sprengstoff versehen ist, verändert die Sicherheitslage für kritische Infrastruktur ganz grundlegend.
5: Deshalb haben wir unter anderem hat die Polizei mittlerweile die Erlaubnis, Drohnen abzuschießen. Weitere Flugverbotszonen, die streng überwacht werden.
0: Man hört auch, wie er vorher noch so das Bastelpapier
2: rausholt.
5: Für die Berlin-Wahl werden die nächsten Vorbereitungen.
2: Vielen Dank.
5: In eineinhalb Monaten, am 20. September, wird ein neues Abgeordnetenhaus.
0: Schick uns gerne auch deine Agathe Bauer Stellen einfach per WhatsApp 030
7: jetzt mit den nächsten Vorbereitungen. Einige von ihnen schließen demnächst oder sind schon dicht. Ab heute zum Beispiel der Bürgerservice in Reinickendorf Ost. Ausweise und Pässe gibt es deshalb im Bürgeramt Rathaus Reinickendorf. Auch in Friedrichshain-Kreuzberg ist das Bürgeramt 3 schon zu. Dort übernimmt der Standort in der Yorkstraße. Weitere Ämter werden in den nächsten Tagen und Wochen folgen. Nach der Wahl am 20. September öffnen sie dann wieder. Berlin geht dieses Jahr auf Nummer sicher. 7,7 Millionen Stimmzettel werden gedruckt. Deutlich mehr als eigentlich gebraucht werden. Und ab Montag werden die ersten Wahlbenachrichtigungen verschickt. Dann können die Briefwahlunterlagen beantragt und die ersten Stimmen schon abgegeben werden.
5: Der Ruf nach einer Frau als nächste Bundespräsidentin wird immer lauter. Führende Politiker der SPD und CDU haben sich das jetzt öffentlich gewünscht. Nach 12 Männern wäre das ein wichtiges und historisches Zeichen, lautet der Tenor. Union und SPD wollen nach den Landtagswahlen im Herbst einen gemeinsamen Vorschlag machen. Die nächste Wahl steht dann am 30. Januar nächstes Jahr an. Der amtierende Bundespräsident Frank-Walter Steinmeier darf nach 2 Amtszeiten nicht mehr antreten. Heute wird der Sommerhit des Jahres gekürt. Wie jedes Jahr gibt das Marktforschungsunternehmen GfK den Song offiziell bekannt. Gute Karten auf den Titel haben vor allem Gut genug von Blumengarten und Shireen David, Michiko von DJ Goja oder auch der WM-Song Die Die von Shakira und Burna Boy. 104.6 RTL, immer 10 Minuten früher, auf den Punkt informiert.
8: 7.52 Minuten. Guten Morgen, ich bin Oliver Buchholz, live aus dem 104.6 RTL Verkehrslagezentrum. Schauen wir mal direkt zu den drei längsten Staus aktuell. Auf der 1 der Stadtring 100 Richtung Tegel. Ab der Detmolder Straße steht man jetzt 17 Minuten an, also hier dauert es ein klein bisschen länger. Auf der 2 Friedrichshain die Künersstraße in Richtung der Elsenbrücke. Hier sind wir bei aktuellen 8 Minuten, die man mehr einplanen muss. Und in Neukölln auf der Sonnenallee Stadt einwärts 4 Minuten mehr einplanen. Und nicht vergessen die Speedweek in Berlin und Brandenburg. Es wird geblitzt, was das Zeug hält. Unter anderem Glienicke Nordbahn auf der Lessingstraße, den hat Anton entdeckt, dankeschön. Gesundbrunnen auf der Prinzenallee und noch in Mitte auf der Torstraße. Staus und Blitzer, bitte an die 030 884 84110. 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
0: Guten Morgen, 22 Grad. Wir haben sonnige Phasen, so wie jetzt. Strahlt hier ins Studio rein die Sonne gerade am Kudamm. Paar Wolken auch mal dabei, aber es regnet nicht. 29 Grad werden es maximal. Morgen 24 Grad, auch mal Sonne, mal Wolken. Am Wochenende dann wieder sehr warm und sonnig bei 26 bis 31 Grad.
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2: Trinkgeld zahlen beim Klamottenkauf. Das klingt erstmal sehr komisch, soll es künftig aber öfter geben. Gut oder gaga, schick uns gerne deine Meinung per WhatsApp-Sprachnachricht 030 884 8484. Hören wir gleich um kurz nach 8.

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6: Guten Morgen, 7.55 Uhr, 5 vor 8.

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0: nach 8 ist es.
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0: Dermot Kennedy, Kiss Me, gleich 10 nach 8. Du hörst die 104.6 RTL Morgencrew.
1: Berlins Morgen.
0: Und Brandenburgs lustigste Morgenshow. Ab sofort mit mir, Jan Lohan. Trinkgeld zahlen beim Klamottenkauf. Das ist gerade ein Thema bei uns. Man kennt das ja eigentlich nur aus dem Restaurant.
1: Ja.
0: Oder Donutläden, Backshops und sowas.
1: Sowas, ja.
0: Jetzt wird Trinkgeld aber auch immer öfter im restlichen Einzelhandel verlangt. Da wird man dann quasi beim Bezahlen am Kartenlesegerät, man kennt das ja, gefragt, wie viel man dann oben drauf geben möchte. 10, 15, 20%. Und zwar immer dann, wenn man beim Shoppen auch beraten wird. Das ist die Idee.
1: Ja.
0: Also Baumarkt, Elektromarkt ist dann raus, da findet man eh niemanden.
1: Ja, das ist richtig.
0: Aber in Mode- und Schuhgeschäften zum Beispiel passiert das jetzt schon verstärkt. Zum Beispiel in der Filiale von Aktiv Schuh oder Schuh City. Deshalb Frage an dich heute Morgen. Findest du das mit dem Trinkgeld in eben so einem Einzelhandel gut oder gaga?
2: Hallihallo. Also im Restaurant oder Lieferdienst gehört Trinkgeld für mich schon dazu, muss ich sagen. Im Modeladen oder Schuhladen finde ich das jetzt anders. Gute Beratung, finde ich, sollte halt Teil des Services sein und eher dann über den Lohn irgendwie bezahlt.

0: nicht legitim.
1: Hallo, hier ist Ariane aus Wilmersdorf. Also ich gebe Trinkgeld im Restaurant sowieso. Im Laden bei Schuhen ist es bis jetzt mir noch nie passiert. Also ehrlich gesagt, in die Geschäfte, in die ich gehe, die sind schon teuer genug. Und da setze ich voraus, dass da das Trinkgeld für die Mitarbeiter schon mit drin ist.
2: So, ja, das kann ich nachvollziehen. Naja. Was sagst du zu der Thematik?
3: Ja, also ich finde das auch schwierig in so Klamottenläden. Klar, so umfangreiche Beratung hat man da ja meistens auch gar nicht. Oder will man nicht. Ich will die gar nicht.
2: Nee, und ich bin da auch nicht so d'accord. Also ich sage auch beim Restaurant zum Beispiel, da geht es mir um den Service, aber wie lange bist du in einem Modegeschäft? 10 Minuten, ja, 15 eben. Minuten, weiß ich nicht. Die Frage ist natürlich, wie das bei den Kunden ankommt, wenn dann irgendwie jeder die Sorge haben muss, um Trinkgeld gefragt zu werden. Da lassen sich viele vielleicht dann irgendwann auch nur noch von ChatGPT beraten und das kann nicht gut gehen.
3: Ja, wobei Trinkgeld ja trotzdem auch immer freiwillig bleibt, ne? Nur weil das Kartenlesegerät danach fragt, muss man da ja nicht zustimmen.
2: Das stimmt.
3: Kann auch Nein sagen.
2: Wobei man, wenn man ablehnt, den Knopf erstmal finden muss. Der ist nämlich auch sehr klein.
3: Ja.
2: Also Trinkgeld zahlen in Modegeschäften. Gut oder gaga? Was sagst du? Deine WhatsApp-Sprachnachricht gerne an die 030 884 8484. Da müssen wir uns ranhalten. 12:08 haben wir's. Schauen ins 104.6 RTL Verkehrslagezentrum. Olle, dir wurden schon wieder Reifenteile gemeldet, glaube ich.
4: Ja, richtig, Jan. Und schon wieder auf der A10, dem östlichen Berliner Ring Richtung Dreieck Spreeau, zwischen Freienbrink und Dreieck Spreeau. Also in diesem Bereich gut aufpassen. Achtung, wieder mal Reifenteile auf der A10, dem östlichen Berliner Ring Richtung Dreieck Spreeau, zwischen Freienbrink und Dreieck Spreeau. Und nicht vergessen, es ist ja aktuell die Speed Week in Berlin und Brandenburg. Da schauen wir direkt mal, wo gerade geblitzt wird, unter anderem im Prenzlauer Berg auf der Kniebrode Straße, den hat Tatjana entdeckt, dann Gesundbrunnen, Prinzenallee, Mitte Torstraße, Klinike Nordbahn, Lessingstraße und einer geht noch, B5 in Höhe Wustermark. Staus und Blitzer, bitte an die 030 884 84110.
3: Und zum Wetter noch kurz, bis zu 29 Grad heute, wir haben längere sonnige Phasen und auch mal ein paar Wolken, es bleibt aber auf jeden Fall trocken.
2: Und sehr schwitzig, schwüle gerade bei uns im Studio.
3: Ja.
2: Dieser Drohnenvorfall am Flughafen Leipzig-Halle, hast du bestimmt mitbekommen, wirft jetzt natürlich die Frage auf, kann das auch am BER passieren und wie ist man darauf vorbereitet? Die Antwort hörst du gleich in RTL aktuell um 8:20 Uhr.

0: die besten neuen Hits. Gracie Abrams, Hit the Wall, hier ist 104.6 RTL.
1: Du Hallo, hast
0: die
1: Morgen-Crew.
0: Mit einer Frage heute Morgen. Gibt ja immer mehr Schuh- und Klamottenläden tatsächlich die Frage nach Trinkgeld, so als Ausgleich für die Beratung. Findest du das jetzt gut oder findest du das gaga?
2: Hi, Tessa aus Schöneberg. Grundsätzlich würde ich immer einen Tipp hinterlassen, erst recht natürlich in der Gastronomie. Allerdings Schuhverkäufer oder in irgendeiner anderen Branche, wenn das eingefordert werden würde, würde ich es nicht bezahlen. Auf Teufel komm raus oder eingefordert, nee, also da würde ich sagen, das ist ein bisschen gaga.
0: Ja, also ich merke schon, die Tendenz ist eher so in Richtung Kopfschütteln.
1: Ja, glaube ich.
0: Außer bei Mitarbeitern in Modehäusern.
1: Ja.
0: Wir sammeln weiter. Deine Meinung, gerne auch per Sprachnachricht. 030 884 8484.

0: Walk the Moon, Shut Up and Dance. 8.20 Uhr, du hörst 104.6 RTL.
1: Hier Hi, ist die Morgencrew. Morgen.
0: Berlins und Brandenburgs lustigste Morgenshow. Tut mir leid, ich habe gerade schon gelesen, was Verena uns jetzt als Trending gebracht hat. Ich finde das wirklich absolut widerwärtig. Tut mir leid, ich muss es so sagen.
1: Okay, also dann sage ich mal, worum es geht. Oreo, ne, das ist ja dieser berühmte gefüllte Keks.
0: Den finde ich sehr lecker, möchte ich kurz fürs Protokoll.
1: Den gibt es jetzt auch mit Brathühnchengeschmack.
0: Also wirklich? Wer macht sowas?
1: Also Schokoladenkeks gefüllt mit Brathähnchencreme. Wir haben schon gehört, Jan, du findest es nicht so lecker. Ich finde es jetzt auch nicht so lecker, aber man muss sagen, in China ist der rausgekommen, da sind die vollkommen abgegangen da drauf. Es ist ein weltweiter Hype ausgebrochen. Man kann die natürlich auch online bestellen, also könnten wir ja dann doch mal machen. Vielleicht gar nicht so schlecht, wie es klingt.
0: Nein, Verena, also findest du, das klingt gut?
1: Aber wenn Leute sagen, das Schnee klingt nicht gut, aber wenn Leute schon sagen, es schmeckt richtig geil, dann würde ich schon mal abbeißen.
0: Klingt so ein bisschen wie der Matcha-Trend damals. Finde ich bis heute nicht so lecker, aber vielleicht setze ich das ja durch. Mal gucken. Wenn wir drankommen, werden wir es auf jeden Fall probieren. Weil
1: das machen wir.
0: So sehr bin ich dann doch interessiert.
1: Okay, finde ich gut.
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3: 8.21 Uhr. Ich bin Benjamin Herrmann. Guten Morgen. Für die Berlin-Wahl werden die nächsten Vorbereitungen getroffen. In 1,5 Monaten, am 20. September, wird ein neues Abgeordnetenhaus und die Bezirksverordnetenversammlung gewählt. Michael Bottlick.
4: Deshalb starten die Bürgerämter jetzt mit den nächsten Vorbereitungen. Einige von ihnen schließen demnächst oder sind schon dicht. Ab heute zum Beispiel der Bürgerservice in Reinickendorf-Ost. Ausweise und Pässe gibt es deshalb im Bürgeramt Rathaus Reinickendorf. Auch in Friedrichshain-Kreuzberg ist das Bürgeramt 3 schon zu. Dort übernimmt der Standort in der Yorkstraße. Weitere Ämter werden in den nächsten Tagen und Wochen folgen. Nach der Wahl am 20. September öffnen sie dann wieder. Berlin geht dieses Jahr auf Nummer sicher. 7,7 Millionen Stimmzettel werden gedruckt. Deutlich mehr, als eigentlich gebraucht werden. Und ab Montag werden die ersten Wahlbenachrichtigungen verschickt. Dann können die Briefwahlunterlagen beantragt und die ersten Stimmen schon abgegeben werden.
3: Der Sprengstoffdrohnenvorfall am Flughafen Leipzig-Halle hat Folgen. Bundesinnenminister Alexander Dobrindt hat angekündigt, die Abwehrsysteme überall jetzt schneller ausbauen zu wollen. Diana Kramer.
5: Die Behörden sind alarmiert. Dass eine Drohne bewaffnet mit Sprengstoff sich hier auf einem Flughafengelände befinde, stelle eine neue Bedrohungslage dar, sagte Dobrindt. Die mutmaßlichen Drahtzieher sehe er nicht im Amateurbereich. Für ihn kämen eher staatliche Akteure in Frage. Der Innenminister spricht von fremden Mächten. Der Botschafter der Ukraine in Deutschland, Makeyev, wird da deutlicher. Er vermutet Russland hinter dem Drohnenvorfall, sagte er bei Welt TV. Die Drohne war im Frachtbereich des Flughafens entdeckt worden, ganz in der Nähe einer ukrainischen Transportmaschine.
3: Immer weniger Idiotentests in Deutschland. Die Zahl der Autofahrer, die eine MPU machen müssen, ist wie in den Vorjahren nochmal gesunken. Der ADAC erklärt sich den Rückgang mit sinkendem Alkoholkonsum und mehr Bewusstsein für die Gefahren am Steuer. Der Hauptgrund für eine MPU bleibt ein altbekanntes Risiko. In 44% der Fälle ging es im letzten Jahr um auffälligen Alkoholkonsum, bei rund 21% um Drogen oder Medikamente. Heute wird der Sommerhit des Jahres gekürt. Wie jedes Jahr gibt das Marktforschungsunternehmen GfK den Song offiziell bekannt. Gute Karten auf den Titel haben vor allem Gut genug von Blumengarten und Shireen David, Michiko von DJ Goja oder auch der WM-Song Die Die von Shakira und Burna Boy. 104.6 RTL, immer 10 Minuten früher, auf den Punkt informiert.
0: 8.23 Uhr, guten Morgen, ich bin Oliver Buchholz, live aus dem 104.6 RTL Verkehrslagezentrum. Auf dem westlichen Berliner Ring, da wird mal wieder der Rasen frisch gemacht. Da schauen wir doch direkt mal genauer hin. Auf der A10, westlicher Berliner Ring, Richtung Dreieckwerder, das Ganze zwischen Potsdam Nord und Leest. Da wurde jetzt die rechte Spur zugemacht, läuft ja aber zum Glück wirklich sehr, sehr gut. Und um 9 Uhr wollen sie dann mit den Rasenmäharbeiten auch schon fertig sein. Und die Speedweek in Berlin und Brandenburg ist immer noch am Start. Es wird geblitzt, was das Zeug hält. Unter anderem in Mittenwalde auf der Mittenwalder Straße. Den hat Boris entdeckt. Dankeschön. Dann noch in Mitte auf der Torstraße, Klinike Nordbahn auf der Lessingstraße und auch noch in Gesundbrunn auf der Prinzenallee. Staus und Blitzer bitte an die 030 884 84 110. 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
1: Guten Morgen. 22 Grad, maximal 29 Grad werden. Sonne und ein paar Wolken, meist bleibt's trocken heute. Morgen mal grau, mal sonnig, aber auch kein Regen, bis zu 24 Grad. Das Wochenende dann wieder wärmer und sommerlicher bei 26 bis 31 Grad.
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0: Guten Morgen, wir haben es 8.27 Uhr, kurz vor halb neun.

Halb neun haben wir's. Du hast die 104.6 RTL Morgencrew. Berlins und Brandenburgs lustigste Morgenshow. Neu mit mir, Jan Lohan. Über die letzten Wochen haben wir ganz viele Morgencrew-Songs bekommen. Mhm. Zum Beispiel Isaac, Always on Run, ja. Gerade gehört. Ich sage ehrlich, jetzt nach sechs Wochen, das ist meine absolute Highlight-Nummer. Pass auf.

0: Das ist so ein Ohrwurm.
1: Geil.
0: Ich bleib dabei, wir brauchen eine ganze Version davon.
1: Absolut. Nicht nur eine.

0: Du hast die 104.6 RTL Morgencrew, Berlins und Brandenburgs lustigste Morgenshow an diesem Donnerstag. Und bald steigt die wahrscheinlich exklusivste Party des Jahres. Stars for Free on Tour mit Mark Forster.
1: Yes.
0: 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Bei uns am Telefon ist jetzt Nadine aus Lübbenau. Schönen guten Morgen.
1: Hi Nadine.
2: Ja, hi. Moin.
1: Morgen.
0: So, au revoir, 194 Länder, Kogong. Es gibt ein paar Songs. Wo singst du am lautesten mit?
2: Morgen, heute und morgen, übermorgen.
0: Sehr gut. Wir hätten da noch eine Idee für dich.
2: Ja.
3: Und die Tickets sind für dich.
2: Okay,
0: Glückwunsch, liebe Nadine, du bist
1: super.
0: Mit dabei.
1: Yes.
2: Vielen Dank. Klasse.
1: Ja, sonst spielt Marc hier die ganz großen Arenen. Diesmal erlebst du ihn hautnah und ganz exklusiv in einer der schönsten Locations Berlins auf der First-Floor-Terrasse des Now Berlin Hotels an der Stralauer Allee. Wirklich richtig toll mit Blick aufs Wasser und die ganze City.
2: Ja, das hört sich mega an. Danke.
1: Ja.
2: Mein Herz klopft gerade ganz
1: schön. Schön, dann freuen wir uns.
0: Das freut uns. Du darfst auch jemanden mitnehmen. Also wir freuen uns, dich am 8. September zu sehen. Ganz viel Spaß euch.
2: Dankeschön.
1: Bis dann.
0: Mach's gut. Ciao. 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
4: Und jetzt Rambo Zambo eine Eilmeldung. 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
5: Ja, meine Damen und Herren, ich würde ja sagen, liebe Campingfreunde, wenn ich wüsste, was Liebe und Freunde sind. Beachten Sie beim Campingurlaub eins, Wurfzelte sind tückisch. Ich habe auf dem Platz in Kalberschnacke Drolshagen mal stundenlang vergeblich eins geworfen, bis meine 5-jährige Tochter es mir aufstellte mit Stangen aus der Zelttasche. Die Zeltabstände sind einzuhalten. Als das Bein eines Kugelgrills über 1 Zentimeter weit in meine Parzelle ragte, musste die Feuerwehr das Bein mit schwerem Schweißgerät ordnungsgemäß entfernen. Rechnung zahlt natürlich der Zeltnachbar. Wenn ich heute campe, dann aus Sicherheitsgründen in einer Hotelsuite. Da kann man auch mal das Feuerzeug unter die Sprinkleranlage halten, denn Regentage gehören einfach zum Campingfeeling dazu. Unbestritten ist, Campingplätze sichern Arbeitsplätze. Also campen Sie doch Rambozambo mal auf Ihrem Arbeitsplatz. In diesem Sinne, ich mach mal so.
0: 8.40 Uhr, rüber zu Oliver Buchholz ins 104.6 RTL Verkehrslagezentrum. Olli, du hast eine neue Meldung für uns vom Stadtring.
6: Genau, Jan, ganz genau auf dem Stadtring 100 in Richtung BER. An dem Unfall sind mehrere PKWs beteiligt. Höhe Spandauer Damm ist das Ganze passiert. Wir haben gerade mit der Polizei gesprochen. Die sind dabei, die gerade von der Straße auf den Standstreifen zu ziehen. Gleich sollte hier also wieder alles freigegeben werden. Jetzt ist aber erstmal noch anstehend gesagt, die Passierdauer liegt ganz genau bei 15 Minuten. Und dann gibt's ja noch die Speed Week in Berlin und Brandenburg. Es wird ordentlich geblitzt. Unter anderem in Kliniken Nordbahn auf der Lessingstraße, dann noch Mitte auf der Torstraße und Gesundbrunn auf der Prinzenallee. Den hat Peter entdeckt. Dankeschön. Staus und Blitzer bitte an die 030 884 84110.
1: Und kurz zum Wetter noch. 23 Grad haben wir jetzt, 29 Grad werden's noch. Mal Sonne, mal Wolken und kein Regen heute.
0: Eine Mauer am Brandenburger Tor gab's ja schon mal. Und zum Jahrestag des Mauerfalls nächste Woche soll ein Teil davon tatsächlich wiederkommen. Wie das aussehen soll, hörst du gleich in RTL aktuell um 10.

0: Donnerstagmorgen, du hörst die 104.6 RTL Morgencrew. Berlins und Brandenburgs lustigste Morgenshow. Neu mit mir, Jan Lohan. Ich bin bekennender Hertha-Fan.
1: Ja.
0: Und deswegen zähle ich ab heute schon die Stunden. Morgen geht's nämlich in die neue zweite Bundesliga-Saison. Hertha zu Gast beim VfL Bochum. Mhm. Und ich bin ja sehr pessimistisch, was das angeht.
1: Ist so, ja.
0: Hertha hat einen einzigen Neuzugang im Sommer geholt und Dutzend Spiele abgegeben. Deswegen, ich habe Angst.
1: Wird nicht.
0: Wettertechnisch dürfte das vielleicht ein bisschen entspannter werden. Ich glaube, 24 Grad hier, was ist in Bochum?
1: Bochum morgen 22 Grad.
0: Ja.
1: Fußballwetter.
0: Also, daran kann es nicht liegen. Ich meine, es gibt ja keine Trinkpause in der Bundesliga.
1: Ja, ja.
0: Aber es wird wahrscheinlich ein paar andere Gründe geben.
1: Ach man, ey.
0: Naja, ich werde drauf hinfiebern. Das hier The Kid Laroi und Justin Bieber. Stay.

0: Justin Bieber und The Kid LAROI. Stay, 8 Uhr und 51 haben wir's. Du hast die 104.6 RTL Morgen.
1: Hi, Morgen.
0: Berlin und Brandenburgs lustigste Morgenshow hier mit einem Thema, das heute Morgen so ein bisschen die Meinungen spaltet. Trinkgeld zahlen beim Klamottenshopping.
1: Tja.
0: So, das klingt ungewohnt, könnte dir tatsächlich aber echt jetzt öfter begegnen,
1: ja.
0: Denn immer mehr Geschäfte im Einzelhandel machen das tatsächlich. Da wird dann beim Zahlen, so am Kartenlesegerät, wie man das kennt, diese berühmte Frage einmal angezeigt, wie viel Trinkgeld möchten sie zahlen?
1: Mhm.
0: 5, 10 oder vielleicht sogar 20%. Die Frage an dich heute Morgen, findest du das gut oder findest du es total gaga?
1: Ja, bisher waren die Meinungen da eher durchmischt und wir gucken mal, was da jetzt noch so reingekommen ist.
2: Hallo, ich bin Andreas und ich finde die Diskussion ein wenig gaga. Wenn ich jemandem Trinkgeld für einen guten Service geben möchte, dann mache ich das. Und das hat auch überhaupt nichts mit Mode und Schuhläden zu tun. Das gleiche gilt auch für den Müllmann oder den Postboten oder anderen. Wenn man sich bei irgendjemandem für einen guten Service bedanken möchte, dann kann man das auch jederzeit tun.
0: Ja.
1: Ja.
0: Das kann man machen. Das
1: da hat er recht.
0: Aber irgendwie so drauf aufgefordert zu werden, finde ich irgendwie komisch.
1: Ist ein bisschen, fast ein bisschen dreist. Ich weiß es nicht. Also laut einer Umfrage sind tatsächlich auch nur 27% der Deutschen für Trinkgeld im Einzelhandel. Der Rest sagt, nee.
0: Ja, vielleicht einfach mal beim Sommerschluss-Ausverkauf jetzt probieren. Bei 50% Rabatt fallen 5% Trinkgeld wahrscheinlich auch nicht so schwer.
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5: 8.52 Uhr. Ich bin Benjamin Herrmann. Guten Morgen. Für die Berlin-Wahl werden die nächsten Vorbereitungen getroffen. In 1,5 Monaten, am 20. September, wird ein neues Abgeordnetenhaus und die Bezirksverordnetenversammlung gewählt. Michael Bottlick.
6: Deshalb starten die Bürgerämter jetzt mit den nächsten Vorbereitungen. Einige von ihnen schließen demnächst oder sind schon dicht. Ab heute zum Beispiel der Bürgerservice in Reinickendorf-Ost. Ausweise und Pässe gibt es deshalb im Bürgeramt Rathaus Reinickendorf. Auch in Friedrichshain-Kreuzberg ist das Bürgeramt 3 schon zu. Dort übernimmt der Standort in der Yorkstraße. Weitere Ämter werden in den nächsten Tagen und Wochen folgen. Nach der Wahl am 20. September öffnen sie dann wieder. Berlin geht dieses Jahr auf Nummer sicher. 7,7 Millionen Stimmzettel werden gedruckt. Deutlich mehr, als eigentlich gebraucht werden. Und ab Montag werden die ersten Wahlbenachrichtigungen verschickt. Dann können die Briefwahlunterlagen beantragt und die ersten Stimmen schon abgegeben werden.
5: Neue Berliner Mauer rund ums Brandenburger Tor. Zum 65. Jahrestag des Mauerbaus nächste Woche soll es dort einen besonderen Gedenkort geben. Dafür wird eine 30 Meter lange und fast 3 Meter hohe Installation stehen, die optisch an die Mauer erinnert. Außerdem ist eine Open-Air-Ausstellung mit dem Namen Mauerblicke mit historischen Fotos aus der Zeit des Mauerbaus geplant. Schon jetzt hängen zudem erste Plakate an einigen S-Bahnhöfen, die an frühere Grenz- und Geisterbahnhöfe erinnern. Das komplette Programm zum 65. Jahrestag des Mauerbaus soll nächste Woche noch genauer vorgestellt werden. Heute werden Lösungen für den Wassermangel in vielen deutschen Flüssen gesucht. Der neue Bundesverkehrsminister Steffen Bilger trifft sich dafür heute in Bonn mit Vertretern aus Industrie, Häfen und Binnenschifffahrt. Wegen der niedrigen Pegelstände können Schiffe nur noch wenig Ladung transportieren und müssen deshalb häufiger fahren. Das treibt die Kosten in die Höhe. Bilger will laut Kölner Stadtanzeiger kurzfristige Lösungen finden und die Wasserstraßen widerstandsfähiger machen. Parallel dazu berät auch eine Videosonderkonferenz der Verkehrsminister über weitere Maßnahmen, zum Beispiel ein Förderprogramm für niedrigwassertaugliche Schiffe. Die Luft für FIFA-Präsident Gianni Infantino wird immer dünner, noch darf er aber im Amt bleiben. Das kam bei einer Krisensitzung des Weltfußballverbands raus. Die Spitze der FIFA sichert ihm weiter die volle Unterstützung zu, weiß aber auch, dass zuletzt nicht alles optimal lief. Vor allem seine Kommunikation rund um die WM-Investorenpläne war nicht gut, heißt es. Trotzdem bleibt erstmal alles, wie es ist. Nächstes Jahr im März steht die Neuwahl des FIFA-Präsidenten an. Insider gehen jetzt davon aus, dass es erneut Infantino wird. 104.6 RTL, immer 10 Minuten früher, auf den Punkt informiert.
0: 8:55 Minuten. Guten Morgen, ich bin Oliver Buchholz, live aus dem 104.6 RTL Verkehrslagezentrum.
7: Und der hier ist gerade ganz frisch reingekommen. Ein Liegenbleiber auf der A10, dem südlichen Berliner Ring Richtung dem Schönefelder Kreuz. Zwischen Niederlehme und Königs Wusterhausen steht der und kommt dort nicht mehr weg. Der wartet jetzt gerade auf die Polizei zum Absichern und dann natürlich auch auf seinen Abschlepper, damit er dort wegkommt. Und bis die dort eingetroffen sind, in diesem Bereich besonders vorsichtig unterwegs sein. Achtung, da steht ein Liegenbleiber auf der A10, dem südlichen Berliner Ring Richtung Schönefelder Kreuz zwischen Niederlehme und Königs Wusterhausen. Und auch noch die Speed Week ist zu Gast in Berlin und Brandenburg. Es wird ordentlich geblitzt, unter anderem in Rodo auf der Schönefelder Straße, den hat Maxi entdeckt, Dankeschön, und auch noch im Prenzlauer Berg auf der Knieprode Straße. Staus und Blitzer bitte an die 030 884 84110. 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
1: Guten Morgen, 23 Grad, 29 Grad kriegen wir höchstens. Paar Wolken ziehen immer mal durch im Laufe des Tages, aber es scheint auch viel die Sonne und es regnet nicht. Morgen 24 Grad, auch mal Sonne, mal Wolken. Das Wochenende sehr sonnig und wieder wärmer, 26 bis 31 Grad.
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0: Ja, egal ob du jetzt gerade im Büro durchstartest, auf der Baustelle oder im Homeoffice, wir sind bei dir und boosten deine Stimmung natürlich.
1: Genau.
0: Mit mehr Musik am Stück, die besten neuen Hits nonstop gibt's gleich bei uns ab 5 nach 9, also bleib dran.

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0: 9 Uhr in Berlin, Berlin und Brandenburg. Du hast die 104.6 RTL Morgencrew. Berlins und Brandenburgs lustigste Morgenshow an diesem Donnerstag. Stars for Free on Tour geht endlich wieder los.
1: Ja.
0: Du kannst Mark Forster live und hautnah am 8. September erleben. In einer super exklusiven Location mit Blick über die Spree. Präsentiert von der Koch Automobile AG. 10-mal in Berlin und Brandenburg.
1: Wird so gut.
0: Und die Tickets dazu gibt es eben nicht zu kaufen, sondern nur zu gewinnen.
1: Richtig.
0: Die nächste Chance gibt es um Punkt 11 bei Juliane. Berlin.

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0: Die besten neuen Hits. Teddy Swims, Mr. Know-It-All, 9.07 Uhr. Du hast die 104.6 RTL Morgencrew, Berlins und Brandenburgs lustigste Morgenshow. Mittendrin übrigens in unserer Fitzek Fan Week.
1: Jawohl.
0: Morgen und Samstag spielt Sebastian Fitzek nämlich seine Jubiläumsshow in der Waldbühne vor insgesamt 40.000 Zuschauern.
1: Mhm.
0: Also zweimal
1: Heftig. Fast
0: ausverkauft. Klar, dass da dann auch ordentlich geprobt werden muss. Und das Coole ist, ich durfte exklusiv bei einer der letzten Proben mit dabei sein und mit Sebastian sprechen.
1: Ja.
0: Und ich habe ihm natürlich auch eure Fragen mitgebracht. Die Morgencrew ist bei uns im Studio, Olli Buchholz
2: Guten
0: und
2: Morgen.
0: Benjamin Herrmann. Schön, dass ihr da seid.
2: Ja.
0: Ihr habt Fragen gestellt. Verena, auch du eine.
1: Ja.
0: Kannst du dich erinnern an welche?
1: Ja klar, das ist ja eine Open-Air-Show.
0: Ja.
1: Und ich wollte wissen, ob Sebastian Fitzek jetzt jeden Tag vollkommen gestresst ins Wetter guckt.
0: Guck mal, das hat er geantwortet.
3: Ja, ich habe sämtliche Wetter-Apps abonniert, höre natürlich 104.6 RTL, im Wetter gerade morgens, um zu gucken, wie ist es. Und bin aktuell allerdings beruhigt, weil die Prognosen sind doch sehr, sehr, sehr positiv. Also das kann sich aber natürlich komplett ändern. Und das Thema Nervosität sorgt nochmal dafür, dass man hier dann nochmal die Muffen geht. Also wenn das Wetter gut ist, dann machen wir schon mal drei Kreuze.
0: Also ich habe daraus gehört, es gibt nicht so wirklich eine schlechte Wetteralternative.
2: Mhm.
0: Ist aber auch logisch in der Waldbühne.
2: Wir drücken die Daumen, ja.
0: Olli, kannst du dich an deine Frage noch erinnern?
2: Na klar, ich wollte wissen, was er für ein Auto fährt. Ich hatte ja gedacht, na vielleicht ist es der Fitzek Lambo.
0: Ich wollte gerade sagen, du hast einen grünen Lambo gemutmaßt.
2: Genau.
0: Pass mal auf.
3: Ja, also ich habe mich ja, Gottlob, durch meinen Erfolg überhaupt nicht verändert, weil ich fahre immer noch denselben Ferrari. Nein, ich fahre einen Kia. Das ist also, ja, und der bringt mich von A nach B, alles in Ordnung. Aber nein, ich hatte noch nie in meinem Leben wirklich ein Luxusauto, einen absoluten Sportwagen oder so. Ich bin echt ganz froh drum, dass mich das nicht so interessiert, weil ich glaube, da bist du ein Vermögen los.
0: Ja, ich weiß nicht, ob hier jemand aus Erfahrung sprechen kann, aber das ist ein tolles Hobby. Seid ihr zufrieden mit euren Antworten?
1: Ja.
0: Sehr schön.
1: Ich schon.
2: Ich hätte ihn wirklich gerne in so einem grünen Lambo gesehen. Wäre doch krass.
1: Ja,
2: stell dir mal vor, der fährt so am Kudamm vorbei. Sebastian Fitzek in einem grünen Lambo. Wäre doch mega.
0: Hätte was, das stimmt.
1: Ja, sehr schön.
0: Also er ist in jedem Fall in der Waldbühne, morgen und am Samstag. Und wenn du live dabei sein möchtest, Tickets für seine Jubiläumsshow, gewinnst du noch die ganze Woche bei uns im Programm. Nächste Chance heute um 13 Uhr bei Juliane. So, Olli, dann schauen wir auf die Straßen. 9.10 Uhr haben wir es jetzt.
2: So machen wir es. Wir schauen zum längsten Stau aktuell. Den finden wir im Prenzlauer Berg auf der Prenzlauer Allee. Da steht man stadteinwärts jetzt am längsten. Das Ganze vorm Kreuzungsbereich Danziger Straße. Da sind wir bei einer Passierdauer von 18 Minuten und da hat wirklich eine Ampel einen sehr, sehr schlechten Tag. Die arbeitet nämlich fehlerhaft und auch in der Gegenrichtung dauert es ein bisschen länger. Also Prenzlauer Allee statt auswärts. Aktuelle Passierdauer in dem Bereich bei 10 Minuten. So, die Speedweek ist immer noch zu Gast in Berlin und Brandenburg. Es wird geblitzt, was das Zeug hält. Unter anderem in Rudo bei der Schönefelder Straße, den hat Maxi entdeckt, Dankeschön. Und auch noch Prenzlauer Berg auf der Knieprode Straße. Staus und Blitzer bitte melden unter der 884-84-110.
1: Schönen guten Morgen, 23 Grad, 29 Grad höchstens heute, ist größtenteils schön sonnig, paar Wolken, zieh mal durch, aber es regnet nicht. Morgen auch mal sonnig, mal bewölkt, um die 24 Grad. Am Wochenende wird es dann wieder wärmer bei 26 bis 31 Grad.
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0: Hier ist 104.6 RTL, Berlins und Brandenburgs lustigste Morgenshow.
1: Guten Morgen.
0: Am Donnerstag. Junge, was war das gestern für ein Abend in Friedrichshain?
1: Ah, wirklich.
0: Sido hat nämlich in der neuen Bahnhofstraße ein Musikvideo gedreht.
1: Ja.
0: Er stand auf dem Dach eines Geländewagens und hat dann so seinen neuen Song gerappt. Und Fans, die er übrigens über Instagram eingeladen hat,
1: genau,
0: die standen drumherum und haben einfach gefeiert.
1: Ja.
0: So, das Video erscheint in 2 Wochen. Und ich kann mir vorstellen, es dauert noch ein bisschen und ist vor allem echt viel Arbeit, weil mit KI muss er wahrscheinlich die ganzen Wahlplakate im Hintergrund erstmal
1: so
0: entfernen.
1: Ja,
0: die
1: richtig.
0: Die willst du ja nicht in so einem Video drin haben, oder? Die besten neuen Hits für deinen Donnerstag. Jetzt Olivia Dean und Männer.

0: 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Die besten neuen Hits. BTS, Swim. 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
1: Hallo, guten Morgen.
0: Und dann Donnerstag.
1: Ja, und ich finde, es wird Zeit, Jan. Du hast ja berichtet, Anfang der Woche, du hast dir eine Mikrowelle zugelegt. Zum ersten Mal in deinem Leben. Und jetzt möchte ich doch nach so ein paar Tagen mal, zieh doch mal Bilanz. Was hat sich jetzt verändert? Ist dein Leben besser geworden? Was hast du zubereitet? Und hat's geschmeckt?
0: Ich habe bisher zweimal in der Mikrowelle so Tiefkühl-Pfannengerichte gemacht.
1: Ach.
0: Die gingen super easy.
1: Ja.
0: Waren super lecker. Hat super gut funktioniert. Ich habe mir nur zweimal die Pfoten verbrannt an diesem blöden Glas. Viel zu heiß, ist richtig heiß geworden.
1: Aber machst du schon auch Fertiggerichte jetzt dann nur?
0: Ja.
1: Naja.
0: Rena, hallo, die sind trotzdem ein bisschen gesund.
1: Ja, okay.

0: Dermot Kennedy, Funeral, hier ist 104.6 RTL, Berlins und Brandenburgs lustigste Morgenshow. Morgen starten wir wie gewohnt mit dir den Wochenend-Countdown.
1: Jawohl.
0: Mit den schönsten Outdoor-Highlights zum Sommerwochenende.
1: Oh ja, wir haben coole Sachen.
0: Das Beste daran ist, genau, wir haben auch noch Tickets mitgebracht.
1: Ja,
0: gewinnst du morgen bei uns bei den Weekend Vibes hier in der Morgencrew ab 6.35 Uhr geht's los. Bis dahin gibt's jetzt die besten neuen Hits. Martin Garrix und Ed Sheeran, Repeat It. Stay.

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3: 9.49 Uhr. Ich bin Benjamin Herrmann. Guten Morgen. Wegen der Abgeordnetenhauswahl schließen demnächst einige Bürgerämter. Sie müssen die Wahl vorbereiten. Seit heute ist deshalb der Bürgerservice in Reinickendorf Ost schon zu. Fertige Ausweise und Pässe gibt es stattdessen im Bürgeramt Rathaus Reinickendorf. Auch in Friedrichshain-Kreuzberg bleibt das Bürgeramt 3 bis Ende September zu. Dort übernimmt der Standort in der Yorkstraße. Weitere Bezirke sollen schon bald ähnliche Schließungen ankündigen. Die Wahl zum Abgeordnetenhaus findet am 20. September statt. Kurz danach öffnen dann alle Ämter wieder. Jetzt gehen gleich mehrere Bundesländer gegen Tankstellenbetreiber vor. Wie der SWR berichtet, geht es um die 12-Uhr-Regel. Tausende Tankstellen sollen ihre Preise in den letzten Monaten mehrfach am Tag erhöht haben, obwohl das nur noch einmal pro Tag, nämlich um 12 Uhr, erlaubt ist. Niedersachsen ist dabei Vorreiter und hat erste Verstöße auch schon geahndet, mit einem Bußgeld von 55 Euro pro Fall. Die Ermittlungen nach dem Vorfall am Flughafen Leipzig-Halle laufen. Das Landeskriminalamt und die Generalstaatsanwaltschaft schließen ein politisches Motiv dabei nicht aus. Zoe Tasovali.
4: Seit Jahren tauchen Drohnen immer wieder über deutschen Flughäfen auf. Jetzt wächst der Druck auf die Politik. Der Flughafenverband fordert, die angekündigten Abwehrsysteme endlich an allen großen Airports einzubauen. Mehrere Flughäfen warten noch immer auf diese Technik. Währenddessen versuchen die Ermittler herauszufinden, wer die Drohne nach Leipzig gebracht hat und welches Ziel dahinter steckte. Gefunden wurde sie auf einer Start- und Landebahn, ganz in der Nähe einer ukrainischen Transportmaschine.
3: Die Sicherheitssysteme am Flughafen Leipzig-Halle haben die Drohne gestern Nacht schnell erkannt. Es gab keine Verletzten. Auch die Meta-KI hat sich in fremde Computersysteme gehackt. Nach OpenAI und Anthropic muss das jetzt auch der Facebook-Konzern einräumen. Diana Kramer.
5: Alle KI-Modelle, auch das von Meta, hatten durch falsche Einstellungen uneingeschränkten Zugang zum Internet. Da die Entwicklerfirmen für ihre Tests denselben Partner nutzen, vermuten Experten, dass die KI-Modelle durch diese falsche Konfiguration schon länger unentdeckt miteinander kommunizieren und so quasi gemeinsam aus der eigentlich abgeschirmten Testumgebung ausbrechen konnten. Auch wenn diese ungeplanten Attacken keinen Schaden angerichtet haben, die Sorge vor Cyberangriffen mithilfe künstlicher Intelligenz wird dadurch nicht kleiner.
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6: 9:52 Uhr, guten Morgen, ich bin Oliver Buchholz, live aus dem 104.6 RTL Verkehrslagezentrum. Wir haben einen neuen Liegenbleiber, der steht aktuell auf der B5 in Richtung Nauen, ganz genau zwischen der Mühlenstraße und der A10, also der Auffahrt Spandau. Hier bitte besonders gut aufpassen, Achtung, ein Liegenbleiber auf der B5 Richtung Nauen, ganz genau zwischen der Mühlenstraße und der Auffahrt Spandau auf die A10. Vorsicht in diesem Bereich und doch noch dran denken, Speed Week in Berlin und Brandenburg, es wird ordentlich gehen. Geblitzt. Unter anderem Gesundbrunnen auf der Prinzenallee, den hat Peter entdeckt, Dankeschön, und auch noch Mitte auf der Torstraße. Stau zum Blitzer, bitte an die 030 884 84110. 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
7: Guten Morgen, 24 Grad, paar Wolken immer mal, aber vor allem viel Sonne heute. Es regnet nicht, 29 Grad werden es höchstens. Morgen 24 Grad, auch mal sonnig, mal bewölkt. Am Wochenende dann wieder deutlich hochsommerlicher, 26 bis 31 Grad.
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Donnerstag, der 6. August, wieder voll der schöne Sommertag. Nicht so schwül und heiß wie gestern, so lässt es sich doch aushalten, oder? Ich hoffe, du bist gut bei der Arbeit angekommen. Unter anderem bei der S9 war der Arbeitsweg ja wieder eine Geduldsprobe. Besten neuen Hits für dich hier, Alex Warren jetzt, Fever Dream.

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1: 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Besten neuen Hits hier, Bibi Rexha jetzt und Faithless. New Religion.

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Im Tiergarten wird gleich ein ganz besonderer Baum gepflanzt, als Gedenkort für Betroffene des CSD-Anschlags. Was genau den Ahorn so besonders macht, das hörst du gleich in 104.6 RTL aktuell. Erst nochmal Smith & Nile Horan, Taylor Swift und jetzt Macklemore, Can't Hold Us.

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1: 10.51 Uhr. Ich bin Benjamin Herrmann. Guten Tag. Im Tiergarten wird gleich um 11 Uhr ein ganz besonderer Baum gepflanzt. Ein französischer Ahorn soll den Baum ersetzen, der nach dem CSD-Anschlag gefällt werden musste, weil der Attentäter mit einem Transporter dagegen fuhr. Ein Metallgitter rundherum soll Angehörigen, Betroffenen und Bürgerinnen und Bürgern Platz für Fotos, Blumen und Botschaften bieten. Auch eine Bank in Regenbogenfarben wird neben den Baum gestellt, um innehalten zu können oder mit anderen Betroffenen ins Gespräch zu kommen. Für die Berlin-Wahl werden die nächsten Vorbereitungen getroffen. In 1,5 Monaten, am 20. September, wird ein neues Abgeordnetenhaus und die Bezirksverordnetenversammlung gewählt. Michael Bottlick.
2: Deshalb starten die Bürgerämter jetzt mit den nächsten Vorbereitungen. Einige von ihnen schließen demnächst oder sind schon dicht. Ab heute zum Beispiel der Bürgerservice in Reinickendorf-Ost. Ausweise und Pässe gibt es deshalb im Bürgeramt Rathaus Reinickendorf. Auch in Friedrichshain-Kreuzberg ist das Bürgeramt 3 schon zu. Dort übernimmt der Standort in der Yorkstraße. Weitere Ämter werden in den nächsten Tagen und Wochen folgen. Nach der Wahl am 20. September öffnen sie dann wieder. Berlin geht dieses Jahr auf Nummer sicher. 7,7 Millionen Stimmzettel werden gedruckt. Deutlich mehr, als eigentlich gebraucht werden. Und ab Montag werden die ersten Wahlbenachrichtigungen verschickt. Dann können die Briefwahlunterlagen beantragt und die ersten Stimmen schon abgegeben werden.
1: Wegen des Niedrigwassers könnte jetzt das Sonntagsfahrverbot für Lkw gekippt werden. Bundesverkehrsminister Steffen Bilger denkt darüber nach. Der Bild hat er gesagt, wenn der Schiffsverkehr wegen zu niedrigen Pegelständen zum Erliegen komme, müsse man auf Straße oder Schiene ausweichen können. Er trifft sich heute in Bonn mit Vertretern aus Industrie, Häfen und Binnenschifffahrt, um über die aktuelle Lage und Lösungen zu sprechen. Der neue James-Bond-Darsteller soll noch in diesem Jahr feststehen. Das hat Produzentin Amy Pascal angekündigt. Allerdings will man sehr vorsichtig sein, die Nachfolge von Daniel Craig sei keine leichte Aufgabe. Einen kleinen Teaser hat sie aber trotzdem schon gegeben. Der Neuanfang soll mutig und anders werden. Gehandelt werden unter anderem Aaron Taylor-Johnson und Jacob Elordi. Heute wird der Sommerhit des Jahres gekürt. Wie jedes Jahr gibt das Marktforschungsunternehmen GfK den Song offiziell bekannt. Gute Karten auf den Titel haben vor allem Gut genug von Blumengarten und Shireen David, Michiko von DJ Goja oder auch der WM-Song Die Die von Shakira und Burner Boy. 104.6 RTL, immer 10 Minuten früher, auf den Punkt informiert.
3: Hallo, ich bin Oliver Buchholz, live aus dem 104.6 RTL Verkehrslagezentrum und wir schauen direkt mal zu den paar Ferienbaustellen, die wir aktuell haben. Da gibt's eine neue in Köpenick auf der Lindenstraße. Zwischen der Bahnhofstraße und der Kardinalstraße ist es ab jetzt nur noch einspurig. Das Ganze bleibt noch so bis zum 28. August und dann nochmal ein Blick nach Kreuzberg. Da schauen wir mal zu den Tiefbauarbeiten auf dem Mehringdamm. Zwischen der Baruterstraße und der Blücherstraße sind nur noch 2 Spuren frei. Da geht's ein Ticken schneller. Am 24. August wollen die dann aber damit fertig sein. Und bitte nicht vergessen, die Speed Week in Berlin und Brandenburg. Es wird ja ordentlich geblitzt. Unter anderem in Prenzlauer Berg auf der Kniebrode Straße, den hat Tatjana entdeckt, Rodo auf der Schönefelder Straße und einer geht noch in Gesundbrunn auf der Prinzenallee. Staus und Blitzer bitte an die 030 884 84110.
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5: RTL Wetter. 25 Grad jetzt. Ein Mix aus Sonne und Wolken. Es bleibt trocken bei sommerlichen 27 bis 30 Grad. Dazu weht ein angenehmer Wind. Morgen ein paar mehr Wolken, aber voraussichtlich auch regenfrei. 22 bis 25 Grad. Das Wochenende wird super.
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0: 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Heute mal nicht so heiß, sehr angenehm. Oder wie ist es bei dir, Christine aus Oberkrämer?
1: Ja, aber im Büro ist es, genau, wir haben keine Klimaanlage, also wir schwitzen hier trotzdem noch fleißig. Aber man muss das positiv sehen. Wir warten immer auf Sommerurlaub und wenn es mal möglich ist, bucht man dann auch im Sommer irgendeinen Urlaub fernweg, wo es heiß ist. Okay. Dann meckern wir auch nicht. Also sollten wir jetzt auch
0: richtig so. Besten neuen Hits.

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Entdecke neue Musik hier aus Norwegen gleich. The Bowser heißen die Jungs, ging gerade viral mit Magnetic. Ich finde ja die Vorstellung witzig, dass sie den Song im Winter bei minus 15 Grad geschrieben haben. Eine willkommene Erfrischung also für diesen Sommer. Hörst du gleich nach Harry Styles, American Girls.

0: It's the Bowser Brothers, Magnetic, auf 104.6 RTL, Berlin zu Brandenburgs Hitradio. Jetzt gibt's die nächsten Tickets für Stars of You on Tour mit Mark Forster und die gehen an Marvin. Hi!
1: Yay!
0: Juhu! Hi. Glückwunsch! Ey, ich glaube, das wird ein ziemlich cooles Konzert. Live und hautnah, Mark Forster auf der First Floor Terrasse vom Now Hotel Berlin. Ist echt super cool da. Ich hoffe, du hast eine nette Begleitung.
1: Mal gucken, ich frage mal meine Eltern.
0: Ach, die Eltern! Hast du keine Freundin?
1: Noch nicht.
0: Okay, kann ja alles noch werden. Marvin, viel Spaß, wir sehen uns am 8. September, ja?
1: Alles klar, vielen Dank.
0: Ciao. 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

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Der offizielle Sommerhit des Jahres steht fest. Im Rennen waren ja zuletzt Gut genug, Dai Dai und Michiko. Welches jetzt am Ende geworden ist, hörst du gleich hier in 104.6 RTL aktuell.

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1: Es ist 11.50 Uhr. Ich bin Benjamin Herrmann. Guten Tag. Für die Berlin-Wahl werden die nächsten Vorbereitungen getroffen. In 1,5 Monaten, am 20. September, wird ein neues Abgeordnetenhaus und die Bezirksverordnetenversammlung gewählt. Michael Bondlik.
2: Deshalb starten die Bürgerämter jetzt mit den nächsten Vorbereitungen. Einige von ihnen schließen demnächst oder sind schon dicht. Ab heute zum Beispiel der Bürgerservice in Reinickendorf-Ost. Ausweise und Pässe gibt es deshalb im Bürgeramt Rathaus Reinickendorf. Auch in Friedrichshain-Kreuzberg ist das Bürgeramt 3 schon zu. Dort übernimmt der Standort in der Yorkstraße. Weitere Ämter werden in den nächsten Tagen und Wochen folgen. Nach der Wahl am 20. September öffnen sie dann wieder. Berlin geht dieses Jahr auf Nummer sicher. 7,7 Millionen Stimmzettel werden gedruckt. Deutlich mehr, als eigentlich gebraucht werden. Und ab Montag werden die ersten Wahlbenachrichtigungen verschickt. Dann können die Briefwahlunterlagen beantragt und die ersten Stimmen schon abgegeben werden.
1: Neue Berliner Mauer rund ums Brandenburger Tor. Zum 65. Jahrestag des Mauerbaus nächste Woche soll es dort einen besonderen Gedenkort geben. Dafür wird eine 30 Meter lange und fast 3 Meter hohe Installation stehen, die optisch an die Mauer erinnert. Außerdem ist eine Open-Air-Ausstellung mit dem Namen Mauerblicke mit historischen Fotos aus der Zeit des Mauerbaus geplant. Schon jetzt hängen zudem erste Plakate an einigen S-Bahnhöfen, die an frühere Grenz- und Geisterbahnhöfe erinnern. Das komplette Programm zum 65. Jahrestag des Mauerbaus soll nächste Woche noch genauer vorgestellt werden. Wegen des Niedrigwassers könnte jetzt das Sonntagsfahrverbot für Lkw gekippt werden. Bundesverkehrsminister Steffen Bilger denkt darüber nach. Der Bild hat er gesagt, wenn der Schiffsverkehr wegen zu niedrigen Pegelständen zum Erliegen komme, müsse man auf Straße oder Schiene ausweichen können. Er trifft sich heute in Bonn mit Vertretern aus Industrie, Häfen und Binnenschifffahrt, um über die aktuelle Lage und Lösungen zu sprechen. Der WM-Song Die Die von Shakira und Burna Boy ist der Sommerhit des Jahres. Das hat das Marktforschungsunternehmen GfK verkündet. Thomas Bremser.
3: Also der Song hat uns ja wirklich den ganzen Sommer über begleitet. Die Fußballfans zumindest. Die Die wurde vor jedem WM-Spiel im Stadion gespielt, als die Teams aufs Feld gekommen sind. Und Shakira war ja auch mehrfach live im Stadion. Gesungen hat sie schon bei der Eröffnungsshow in Mexiko. Der Sommerhit wird jetzt seit 1990 gekürt. Noch nie hat es einen WM-Song geschafft. Und auch für Shakira ist es das erste Mal. Und natürlich auch für Burna Boy, dem Afrobeats-Musiker aus Nigeria.
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4: 11.53 Uhr, hier ist der 104.6 RTL Verkehrsreport. Frisch reingekommen, Steglitz-Attila-Straße. Aktuell Sperrung wegen eines Feuerwehreinsatzes zwischen Reutlinger Straße und Schünemannweg. Und Mariendorfer Damm zwischen Eisenacher Straße und Burgemeisterstraße staut es sich. Hier 10 Minuten mehr einplanen. Schauen wir uns noch den Stadtring an. In beiden Richtungen aktuell überschaubare 10 Minuten Passierdauer, Höhe der Baustelle Innsbrucker Platz. Geblitzt wird unter anderem Mariendorf, Altmariendorf, Dahlem Klärallee und Lichtenberg-Schottstraße. Staus und Blitzer bitte melden unter 030 884 84 110.
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4: RTL-Wetter. 25 Grad jetzt. Es ist doch echt schön heute, oder? Sehr angenehm. 27 bis 30 Grad erwarten wir noch. Ein angenehmer Wind dazu. Perfekt. Morgen ein paar mehr Wolken, aber voraussichtlich auch regenfrei. 22 bis 25 Grad. Das Wochenende wird wieder ein bisschen wärmer und super sonnig.
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5: Kultdesigner Harald Glöckler, der hat sich jetzt dazu entschieden, aus Berlin wegzuziehen.
6: Ach was.
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1: 12 Uhr in Berlin und Brandenburg. Du hörst Juliane bei der Arbeit. 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

0: Gracie Abrams war das, Hit the Wall. 104.6 RTL, Berlin zu Brandenburgs Hitradio. Magdalena ist dran. Was machst du?
1: Ich war gerade einkaufen, jetzt fahre ich nach Hause.
0: Ach schön, hast du frei zurzeit?
1: Ja, ich habe Urlaubsdecke drin.
0: Oh, das ist ja toll. Und bleibst du einfach zu Hause?
1: Teils. Wir fahren nach München, weil mein Sohn großer Bayern München-Fan ist. Okay. Und gucken uns ein Spiel an. Da opfer ich meinen Urlaub für.
0: Oh Mann, das eben klingt gerade nicht so begeistert. Aber so ist das als Fußballmama, ne?
1: Ja, es ist schon ganz spannend, da mal live vor Ort zu sein. Und es ist kein Bundesligaspiel.
0: Okay. Ed Sheeran jetzt, Asis.

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2: Die neue von Michael Schulte. Über das schönste Fieber, das man haben kann. Total verliebt und komplett außer Kontrolle. Viel Spaß mit Lovesick.

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Vorsicht vor Schockanrufen oder falschen Polizisten. Solche Betrüger schlagen immer häufiger zu, zeigen jetzt Zahlen vom BKA. Mit was für Tricks sie dabei vorgehen, das hörst du gleich in 104.6 RTL aktuell. Jetzt Queen Bandit und Anne-Marie.

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1: 12.50 Uhr, ich bin Philipp Ringel, guten Tag. Vorsicht vor falschen Polizisten, denn die schlagen immer häufiger zu. Das BKA schätzt den Schaden allein dadurch im vergangenen Jahr auf rund 50 Millionen Euro. Fiona Reinhardt.
2: Über 4.600 Fälle von falschen Polizisten wurden im vergangenen Jahr gemeldet. Das sind 700 mehr als im Jahr zuvor. Die falschen Polizisten rufen ihre Opfer entweder an oder klingeln persönlich an der Haustür. Dann erfinden sie Geschichten, zum Beispiel über Einbrüche in der Nähe, und überzeugen ihre Opfer so davon, ihnen Bargeld, Schmuck oder andere Wertgegenstände zu geben. Auch mit Hilfe des Enkeltricks konnten Betrüger im vergangenen Jahr mehrere Millionen erbeuten. In diesem Bereich gab es im Vergleich zum Vorjahr zwar weniger Fälle, die Beute fiel aber höher aus.
1: Um auf Nummer sicher zu gehen, Berlin druckt allein für die Berlin-Wahl jede Menge Stimmzettel. Fast 4 Millionen, sagt Landeswahlleiter Stefan Bröchler. Bei der Abgeordnetenhauswahl am 20. September können etwa 2,5 Millionen Berlinerinnen und Berliner ihr Kreuz machen. Ab nächster Woche werden schon mal die Wahlbenachrichtigungen verschickt. Erstmals gibt's bei der Wahl übrigens nur noch einen Stimmzettel für die Erst- und Zweitstimme, statt wie bisher zwei. Die Zahl der Menschen, die bei Badeunfällen tödlich verunglückt sind, ist in diesem Jahr leicht gestiegen. Die DLRG hat für den Sommer eine Zwischenbilanz gezogen. Seit Januar sind demnach mehr als 260 Menschen ertrunken. Simeon Müller berichtet.
3: Durch immer länger werdende und stärkere Hitzeperioden suchen mehr Menschen Abkühlung in Gewässern. Und das verläuft immer wieder tödlich. Vor allem Flüsse und Seen sind besonders gefährlich. Viele Menschen überschätzen dort ihre Schwimmfähigkeiten und unterschätzen Gefahren wie Strömungen oder Kälteschocks. Vor allem Männer. 80% aller Badetoten sind Männer, denn die würden eher alkoholisiert baden gehen und seien insgesamt leichtsinniger.
1: Lächeln bitte, denn Forscher auf Hawaii haben mit Hilfe eines riesigen Teleskops so detaillierte Fotos von der Oberfläche unserer Sonne gemacht wie nie zuvor. Die Ergebnisse wurden jetzt in der Fachzeitschrift Nature veröffentlicht. Dabei entdeckten die Forscher Wellen und Instabilitäten, ausgelöst durch magnetisiertes Plasma, das aneinander vorbeiströmt. Sowas gibt's etwa auch auf der Erde, allerdings nicht in der Größenordnung wie auf der Sonne. 104.6 RTL, immer 10 Minuten früher auf den Punkt informiert.
4: 12.53 Uhr ist der 104.6 RTL-Verkehrsreport. Stadtring A100 sieht ganz gut aus. In beiden Richtungen aktuell 10 Minuten Passierdauerhöhe der Baustelle Innsbrucker Platz. Dann A11, Berliner Ring Richtung Kreuz Uckermark, frisch reingekommen. Zwischen Bernau Süd und Bernau Nord, Gefahr durch Personen auf der Fahrbahn. Hier besonders vorsichtig fahren. Die Polizei ist benachrichtigt. A24, Pritzweig Richtung Berliner Ring. Zwischen Herzsprung und Raststätte Walsleben West, Gefahr durch Reifenteile auf der Fahrbahn. Geblitzt wird unter anderem Mariendorf, Altmariendorf, Dahlem-Kleerlee und Lichtenberg-Schottstraße. Staus und Blitzer bitte melden unter 030 8848 110.
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4: RTL-Wetter. 26 Grad jetzt, ein Mix aus Sonne und Wolken, es bleibt trocken, 27 bis 30 Grad noch bei angenehmem Wind. Morgen ein paar mehr Wolken, aber voraussichtlich auch trocken bei 22 bis 25 Grad. Das Wochenende wird super sonnig und sommerlich warm.
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2: Es ist 13 Uhr in Berlin und Brandenburg. Du hörst Juliane bei der Arbeit. 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

0: 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Fitzek Fan Week bei uns. Morgen und übermorgen steigt ja seine einmalige Jubiläumsshow in der Waldbühne. Jan von der 104.6 RTL Morgencrew, hat er erzählt, was uns unter anderem erwartet?
1: Es wird eine Best-of-Lesung geben. Eine bekannte Band wird dazu spielen. Es gibt Visuals Multimedia Show. Das heißt, es ist wie so ein Film, der entsteht. Und jeder im Publikum wird ein Erlebnis haben, wo er spürt, wie es ist, in einem Fitzek-Thriller zu sein.
0: Super. Jetzt gibt's die nächsten Last-Minute-Tickets. 030 884 8484.

0: 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Ich habe hier was Heißes aus Amsterdam gleich von dem House-Duo Another. In der Szene werden sie als Future Superstar-DJs beschrieben. Da hören wir doch gleich mal genauer hin. Talk to You nach Alex Warren.
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0: 30 Jahre Sebastian Fitzek, die einmalige Jubiläumsshow. Hier gibt's deine Last-Minute-Tickets zu gewinnen. Hallo Jens!
1: Hallo!
0: Du bist auch dabei, deine Tickets hier für Samstag.
1: Perfekt, super, vielen Dank.
0: Wie viele Bücher hast du von ihm verschlungen?
1: 3 Stück schon.
0: Okay, immerhin. Ich meine, es gibt ja Hunderttausende von ihm gefühlt. Kann man sein ganzes Leben damit verbringen, eigentlich Bücher von ihm zu lesen. Das ist der Wahnsinn. Ich wünsche dir super viel Spaß jetzt am Samstag. Es wird sehr schön gruselig, genauso wie ein Fitzek-Fan das mag.
1: Super, vielen Dank.
0: Super, gerne. Nächste Chance auf Tickets für Sebastian Fitzek nachher um 16 Uhr bei Team.

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Der Bundeskanzler ist ja eigentlich im Urlaub, aber für die Morgencrew macht er eine Ausnahme. Seine sehr lustige Botschaft zum Wochenfinale morgen bei der Morgencrew. 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Jetzt Michael Patrick Kelly.

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1: 13.49 Uhr, ich bin Philipp Ringe. Guten Tag. Feuerwehreinsatz in Steglitz. Am Vormittag brannte jede Menge Müll direkt auf der Attilastraße. Dicker Rauch war zu sehen und mehrere Explosionen zu hören. Einsatzkräfte rückten an und hatten die Flammen schnell unter Kontrolle. Wo der Müll eigentlich herkam und warum er brannte, ist aktuell nicht klar. Immer wieder Drohnen am BER. An keinem anderen deutschen Flughafen gab es nämlich so viele Sichtungen wie hier am Hauptstadt-Airport. Laut der deutschen Flugsicherung waren es allein in den ersten 6 Monaten fast 30. Im vergangenen Jahr insgesamt waren es nur 8. Neuster spektakulärer Drohnenfall ist ja die Sprengstoffdrohne, die in der Nacht zum Mittwoch am Flughafen Leipzig entdeckt wurde. Sie hatte offenbar einen Frachtflieger aus der Ukraine im Visier. Wer dahinter steckt, ist aktuell noch völlig unklar. Bombenalarm in Köln. Am Abend wurde im Rhein eine US-Fliegerbombe entdeckt. Jetzt soll der Blindgänger entschärft werden. Rund um den Fundort gilt ein Sperrkreis von rund 400 Metern. Und der betrifft auch die Studios von RTL und NTV mit spürbaren Auswirkungen. RTL aktuell sendet heute Abend um 18.45 Uhr etwa nicht aus Köln, sondern aus dem Hauptstadtstudio in Berlin. Auch zahlreiche Anwohner müssen erstmal ihre Häuser und Wohnungen verlassen. Enkeltrick, Schockanruf und Co. Betrüger schlagen mit solchen fiesen Tricks immer häufiger zu, sagt jetzt das BKA. Allein mit falschen Polizisten ist so demnach im vergangenen Jahr ein Schaden von fast 50 Millionen Euro entstanden. Mehr von Fiona Reinhardt.
2: Die falschen Polizisten rufen ihre Opfer entweder an oder klingeln persönlich an der Haustür. Dann erfinden sie Geschichten, zum Beispiel über Einbrüche in der Nähe, und überzeugen ihre Opfer so davon, ihnen Bargeld, Schmuck oder andere Wertgegenstände zu geben. Auch mit Hilfe des Enkeltricks konnten Betrüger im vergangenen Jahr mehrere Millionen erbeuten. In diesem Bereich gab es im Vergleich zum Vorjahr zwar weniger Fälle, die Beute fiel aber höher aus.
1: Der Jackpot bleibt prallgefüllt, denn auch am Mittwoch hatte bei der Lottoziehung keiner die 6 richtigen plus die Superzahl getippt. Damit bleiben weiterhin 50 Millionen Euro im Topf seit insgesamt fast 40 Ziehungen. Das ist laut einer Lottosprecherin übrigens die längste Jackpotphase seit 70 Jahren. Die nächste Ziehung gibt's am Samstag. 104.6 RTL, immer 10 Minuten früher auf den Punkt informiert.
3: 13.51 Uhr ist der 104.6 RTL Verkehrsreport mit den beiden längsten Staus. Einmal A100 Stadtring Richtung Treptow zwischen Weckstraß und Tempelhofer Damm. 20 Minuten Stau, in der Gegenrichtung 10 Minuten. Und dann noch rausgeschaut auf die A10, den westlichen Berliner Ring Richtung Dreieck Werder. Zwischen Potsdam Nord und Vöben staut es sich 20 Minuten. In der Gegenrichtung dauert es genauso lang. Geblitzt wird natürlich ohne Ende in dem Blitzermarathon. Mariendorf, Altmariendorf, Dahlem-Klee und dann noch Lichtenberg-Schottstraße. Staus und Blitzer, bitte melden unter 030 8848 110.
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3: RTL-Wetter. 27 Grad jetzt. Ein freundlicher Mix aus Sonne und Wolken heute. Es bleibt überall regenfrei. Bis zu 30 Grad sind aber noch drin. Immerhin weht ein recht angenehmer Wind. Morgen ein paar mehr Wolken, aber voraussichtlich ebenfalls trocken. 22 bis 25 Grad. Das Wochenende wird super schön sommerlich, sonnig und warm.
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2: 14 Uhr ist es gleich in Berlin, Berlin und Brandenburg. Am Donnerstag nach Mittag mit mir Timo für Chris. Hello. 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Die nächste Chance gleich um 3.

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0: RTL, Berlin zum Brandenburg-Hit Radio, der Donnerstag in den Sommerferien. Was geht da bei dir?
1: Na, ist sehr warm. Heute war schon Hunderunde sehr lang und jetzt ist ein bisschen chillen bei der Wärme tatsächlich.
0: Ah ja, okay. Mit dem Hund quasi auf dem Schoß und der hechelt.
1: Nee, der liegt jetzt irgendwo und pennt.
0: Ach so, das ist auch eine gute Idee. Bei der Hitze einfach schlafen. Da kriegt man gar nichts mit.
1: Richtig.
0: Und dazu die besten neuen Hits hier. Summer 12 to 12.

Robbie Williams hier 104.6 RTL, Berlins und Brandenburg Hitradio. 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Und hier gibt's die besten neuen Hits, Kedo und John, Turn the Lights Off.

0: 14:22 ist der 104.6 RTL Verkehrsreport. Keine größeren Staus, alles unter 15 Minuten Passierdauer. Aber Feuerwehreinsatz in Steglitz, Attilastraße. Deswegen zwischen Reutlinger Straße und Schünemannweg in beiden Richtungen gesperrt. Hier ist ein bisschen was los. Und dann haben wir halt eben nochmal den Stau auf der A10 westlicher Ring Richtung Dreieckwerder. Da ist es ein bisschen voller zwischen Potsdam Nord und Fübben. Ja, auf jeden Fall gute 15 Minuten mehr Zeit einplanen. Geblitzt wird fleißig, man merkt, es ist weiter die Speed Week in Berlin. Da stehen sie unter anderem in Neukölln auf der Grenzallee, in Schöneberg am Innsbrucker Platz und in Weißensee auf der Parkstraße. Staus und Blitzer bitte melden 030 884 84110. Mehr Verkehr in einer halben Stunde und gleich der brandneue Hit von BTS.
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2: Jetzt. Stell dir mal vor, du bist so für einen Grammy nominiert und sagst da, nee, den will ich nicht. Weil mir die Kategorie einfach nicht gefällt. Das haben jetzt BTS gemacht und ich würde schon sagen, das ist eine starke Message. Einfach Grammy abgelehnt. BTS, normal jetzt, brandneu.

104.6 RTL Berlins und Brandenburgs Hitradio am Donnerstag nach Mittag auf dem Weg in Richtung Feierabend. Ja, und da ist schon wieder klar, dass wir einen neuen Sommerhit haben. Nachdem die WM ja eigentlich auch schon vorbei ist, wird er einfach immer noch überall gefeiert. Klingt auch einfach krass sommerlich. Welcher das ist, ja, wie er genau klingt und von wem er kommt, hörst du gleich. 104.6 RTL aktuell 10 vor.

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1: 14.50 Uhr, ich bin Philipp Ringe. Guten Tag. Um auf Nummer sicher zu gehen, Berlin druckt allein für die Berlinwahl jede Menge Stimmzettel. Fast 4 Millionen, sagt Landeswahlleiter Stefan Bröchler. Bei der Abgeordnetenauswahl am 20. September können etwa 2,5 Millionen Berlinerinnen und Berliner ihr Kreuz machen. Ab nächster Woche werden schon mal die Wahlbenachrichtigungen verschickt. Erstmals gibt's bei der Wahl übrigens nur noch einen Stimmzettel für die Erst- und Zweitstimme, statt wie bisher zwei. Noch mehr Taxis in der City. Anfang August waren es mehr als 7.000, sagt jetzt der Verkehrssenat. 400 mehr als noch Mitte Februar und dabei gilt seitdem eigentlich ein Zulassungsstopp. Der Grund, die Taxis wurden bereits vor dem Stopp genehmigt, erschienen aber erst später in der Liste. Mit dem Taxistopp versucht Berlin ja das Überangebot in den Griff zu bekommen. Die Maßnahme läuft erst mal ein Jahr. Bombenalarm mitten in Köln. Weil der Pegel so niedrig ist, wurde im Rhein ein Blindgänger aus dem Zweiten Weltkrieg entdeckt. Noch heute soll er entschärft werden. Rund um den Fundort wurde ein Sperrkreis von 400 Metern eingerichtet und der betrifft auch die Studios von RTL und NTV. RTL aktuell sendet deshalb heute Abend um 18.45 Uhr nicht aus Köln, sondern aus dem Hauptstadtstudio in Berlin. Ordentliche Hitzewelle in Italien gerade. In Touri-Hotspots wie etwa Rom oder Florenz gilt bereits die Warnstufe Rot. Denn Wetterexperten erwarten dort Temperaturen von mehr als 40 Grad. Und an den zahlreichen Trinkwasserbrunnen gibt's bereits jetzt schon lange Schlangen. Auch Flüsse und Seen verlieren immer mehr Wasser. Der Lago Maggiore, nach dem Gardasee der zweitgrößte in ganz Italien, nähert sich einem historischen Tiefstand. Deutschland hat einen neuen Sommerhit. Es ist Die Die von Popstar Shakira und Burna Boy. Da mal nachgefragt bei meinem Kollegen Thomas Bremser, also erstmal Glückwunsch an die beiden. Aber was macht den Song jetzt eigentlich zum perfekten Sommerohrwurm?
2: Ja, das hat uns Shakira selbst eigentlich schon erklärt, kurz vor der WM.
3: I think a powerful beat that everyone can dance to.
4: Ein kräftiger Beat, zu dem jeder tanzen kann. Energie, Leidenschaft. Abgesehen von der starken Botschaft, die er vermittelt, ist er unbeschwert, hymnisch und zeitgleich macht es Spaß, zu ihm zu tanzen. Und ihn zu hören.
2: Und Latin Music ist einfach beliebt bei uns, vor allem natürlich im Sommer.
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5: Der 104.6 RTL Verkehrsreport hier um jetzt 14.52 Uhr. 100 zwischen Dreieck Funkturm und dem Dreieck Nuthetal. Da haben wir zwischen Kleinmachen und Potsdam-Babelsberg gerade eine Person auf der Fahrbahn. Bitte vorsichtig fahren. Hier laufen Leute rum, dann ihren Feuerwehreinsatz in Steglitz. Attilerstraße ist deswegen zwischen der Reutlinger Straße und dem Schünemannweg in beiden Richtungen weiter gesperrt. Da dauert es entsprechend dann länger, wenn du rumfahren musst. Und es ist ein bisschen voller auf der A10, dem westlichen Ring Richtung Dreieckwerder. Zwischen Potsdam Nord und Vöben bist du aktuell mit ca. 20 Minuten länger dabei. Vorsicht auch auf der A10, dem südlichen Ring Richtung Dreieckwerder. Zwischen der Rangsdorf und Genshagen haben wir ein kaputtes Auto auf der Fahrbahn rechts. Geblitzt wird in der Speedweek richtig fleißig. Da stehen sie gerade in Gesundbrunn auf der Behmstraße und in Schöneberg am Innsbrucker Platz. Staus und Blitzer, bitte melden 030 884 84110. Der beste Verkehrs- und Blitzerreport Berlin-Brandenburgs, immer schneller, aktueller. RTL-Wetter. 27 Grad dazu, ja, einige Wolken, die wechseln sich immer wieder mit der Sonne ab, bleibt aber trocken und ist weiterhin ganz schön schwül zum Teil. In der Nacht wird es endlich ein bisschen kühler, 11 bis 14 Grad die Tiefstwerte, weitestgehend klar, in der zweiten Nachthälfte dann ein paar mehr Wolken und morgen, der Freitag, wird es auch ganz angenehm, bis zu 26 Grad, in Berlin rund um 24 und weitestgehend freundlich.
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2: 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Timo hier wieder für Chris am Nachmittag. Hello. 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

Wie cool ist das denn? 104.6 RTL, Berlins und Brandenburgs Hitradio. Morgen öffnet ja offiziell das temporäre Volksbad vor der Volksbühne am Rosa-Luxemburg-Platz. Ein temporärer Swimmingpool. Und du kannst heute nochmal kostenlos reinhüpfen, wenn du dir die Tickets sicherst. Letzte Chance. Die besten neuen

104.6 RTL Berlin zum Brandenburgs Hitradio hier. Ja, kennst du das, wenn du richtig gute Zeit mit jemandem verbringst und dir so denkst, bleib doch einfach, lass uns doch noch mehr Zeit verbringen. Why don't you stay? Auf Englisch. Und das sagt Nico Santos halt eben in seinem neuen Hit. Bleib doch einfach länger. Und das machen wir gemeinsam mit ihm mit seinem brandneuen Hit. Gleich richtig nice und sommerlich. Nico Santos, Why don't you stay? Direkt hier nach Dermot Kennedy, die besten neuen Hits.

0: Nico Santos, Why Don't You Stay? Entdecke neue Musik hier auf 104.6 RTL, Berlins und Brandenburgs Hitradio. Und es gibt wieder Tickets für 104.6 RTL Stars for Free on Tour. 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Wer ist dran? Hi.
1: Ja, hi, hier ist Anne.
0: Anne, hi. Du hast Lust auf Marc Forster, möchtest ihn gerne live erleben?
1: Auf jeden Fall.
0: Du, und ich glaube, Marc hat eine persönliche Nachricht an dich direkt.
2: Hallo, ich bin Marc Forster und spiele für dich ein exklusives Rooftop-Konzert am 8. September in Berlin.
0: Du bist dabei!
1: Das ist ja sehr cool.
0: Ganz viel Spaß am 8. September auf der First-Floor-Terrasse vom Now Berlin mit grandiosem Blick bis zur Oberbaumbrücke. Direkt an der Spree. Und ganz, ganz vielen großartigen Marc Forster Hits. Ganz viel Spaß dir.
1: Dankeschön.
0: 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Und damit rüber zum 104.6 RTL Verkehrssupport um 4:05, 15.25 Uhr. Und da haben wir eigentlich relativ ruhige Situation. Man merkt, es sind Ferien. Einzig großer Stau hier. A10 westlicher Ring Richtung Dreieck Werder. Zwischen Potsdam Nord und Fübben an der Baustelle mal wieder 25 Minuten Passierdauer. Und ansonsten, wie gesagt, sieht's gut aus. Nur hier noch die A24 dabei Richtung Pritzwalk. Zwischen Neuruppin und Herzsprung hat's einen Unfall gegeben. Deswegen hier die linke Spur blockiert. Vorsichtig fahren. Geblitzt wird. Weiter in Gesundbrunn auf der Behmstraße. Staus und Blitzer gerne melden. 030 884 84110. Und mehr Verkehr wieder in einer halben Stunde. Gleich schon die besten Neues.
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104.6 RTL Berlin zum Brandenburg Hit Radio. Ist das krass? Immer wieder Drohnen bei uns am BER. Denn so viele wie in diesem Jahr wurden noch an keinem anderen Flughafen in ganz Deutschland gesehen. Die Zahlen und die Einordnung dazu gleich. 104.6 RTL aktuell 10 vor. Jetzt die besten Hits.

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2: 15.49 Uhr. Ich bin Philipp Ringel. Guten Tag. An keinem anderen deutschen Flughafen wurden bisher so viele Drohnen gesichtet wie hier am BER. Die deutsche Flugsicherung sagt jetzt, allein in den ersten 6 Monaten waren es fast 30. Zum Vergleich, im vergangenen Jahr wurden insgesamt gerade mal 8 gesichtet. Den neuesten Drohnenfall gibt's ja am Flughafen Leipzig. Eine Drohne mit Sprengstoff beladen hatte wohl einen ukrainischen Frachtflieger im Visier. Der war offenbar mit Munition beladen, berichten mehrere Medien. Dicker Rauch und jede Menge Krach am Vormittag in Steglitz. Mitten auf der Attila-Ecke Mergentheimer Straße brannte jede Menge Hausmüll. Die Feuerwehr rückte an und konnte die Flammen schnell löschen. Verletzt wurde niemand. Wo der Müll eigentlich herkam und warum er gebrannt hat, das ist jetzt noch völlig unklar. Um auf Nummer sicher zu gehen, Berlin druckt allein für die Berlin-Wahl jede Menge Stimmzettel. Fast 4 Millionen, sagt Landeswahlleiter Stefan Bröchler. Bei der Abgeordnetenhauswahl am 20. September können etwa 2,5 Millionen Berlinerinnen und Berliner ihr Kreuz machen. Ab nächster Woche werden schon mal die Wahlbenachrichtigungen verschickt. Erstmals gibt's bei der Wahl übrigens nur noch einen Stimmzettel für die Erst- und Zweitstimme, statt wie bisher 2. Bombensperrung in Köln. Der Grund? Im Rhein wurde ein Blindgänger aus dem Zweiten Weltkrieg entdeckt. Rund um den Fundort wurde ein Sperrkreis eingerichtet. Und der betrifft auch die Studios von RTL und NTV. Auch die mussten geräumt werden. RTL aktuell sendet deshalb heute Abend um 18.45 Uhr nicht aus Köln, sondern aus dem Hauptstadtstudio in Berlin. Mehr zur Lage vor Ort weiß RTL-NTV-Reporterin Elke Büchter.
3: Ansonsten sagt die Stadt Köln, es sind nur 360 Personen getroffen. Aber das sind nur die Personen, die hier tatsächlich wohnen und viele sind in einem Pflege- und Altenheim auf der anderen Rheinseite. Nicht mitgezählt bei dieser Anzahl sind die vielen Menschen, die in Bürogebäuden arbeiten, wie zum Beispiel halt unsere Kollegen. Auch wir mussten das Gebäude ja verlassen.
2: Die Bombe soll noch heute entschärft werden. Lächeln bitte, denn Forscher auf Hawaii haben mit Hilfe eines riesigen Teleskops so detaillierte Fotos von der Oberfläche unserer Sonne gemacht wie nie zuvor. Die Ergebnisse wurden jetzt in der Fachzeitschrift Nature veröffentlicht. Dabei entdeckten die Forscher Wellen und Instabilitäten, ausgelöst durch magnetisiertes Plasma, das aneinander vorbeiströmt. Sowas gibt's etwa auch auf der Erde, allerdings nicht in der Größenordnung wie auf der Sonne. 104.6 RTL, immer 10 Minuten früher auf den Punkt informiert.
4: Und damit 15.52 Uhr, jetzt hier ist der 104.6 RTL Verkehrsreport. Ruhig an diesem Donnerstagnachmittag. Was wir aber haben, ist Stau auf der A10 westlicher Ring Richtung Dalkwerda zwischen Potsdam Nord und Vilben. Sind wir mal wieder dabei mit aktuell 5 Kilometer und 21 Minuten Passierdauer. Und weiter die Sperrung in Steglitz. Hier haben wir einen Feuerwehreinsatz, deswegen zwischen Reutlinger Straße und Schünemann Weg die Attilastraße gerade gesperrt. Geblitzt wird aktuell auf der Markgrafenbrücke in Baumschulenweg, in Moabit auf der Paulstraße und jetzt neu in Marzahn auf der Raoul-Wallenberg-Straße. Stau zum Blitzer bitte melden. 030 884 84110, der beste Verkehr zum Blitzer-Report. Berlin-Brandenburg, immer schneller, aktueller. Messen wir gerade 28 Grad in der City. Sonne ist draußen, ein paar Wolken auch. Die sind aber harmlos, aktuell ohne Regen. Die Nacht wird ein bisschen kühler, 11 bis 14 Grad, zumindest nicht mehr tropisch, das ist ganz angenehm. Morgen dann ja, auch rund um 24 Grad aushaltbar, da aber auch weiter trocken ohne Regen.
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2: 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Und jetzt geht's weiter gleich hier mit Tickets für die 104.6 RTL Sebastian Fitzek Fan Week. Also, bleibt dran.

Pleasure, der neue Hit von Alex Warren hier auf 104.6 RTL Berlins und Brandenburgs Hitradio. 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

0: Kesha, Austin hier am Donnerstagnachmittag. Die 104.6 RTL Fitzek Fan Week. Und du gewinnst deine Last-Minute-Tickets für 20 Jahre Sebastian Fitzek, die einmalige Jubiläumshow. Hi, wer ist dran?
1: Hallo, hier ist die Gabi.
0: Gabi, und du bist dabei. Glückwunsch, viel Spaß bei Sebastian Fitzek. Jetzt Freitag und Samstag in der Waldbühne.
1: Wow, super, das ist total großartig.
0: Das wird richtig geil, nämlich musikalische Gäste dabei, visuelle Highlights und vor allem auch ganz viel über seine eigene Geschichte. Die hat ja begonnen, als er selber als Patient im Wartezimmer saß beim Orthopäden und kam dann ja auf ganz spannende Ideen. Also sehr viel Kreativität und eine ganz tolle Show. Und es geht natürlich auch um seine Bücher. Und da hast du bestimmt auch schon ein paar gelesen, nehme ich mal an.
1: Ich habe schon ganz viele Bücher von ihm gelesen, genau.
0: Sehr cool. Du, und es geht weiter mit der 104.6 RTL Fitzek Fan Week. Die Last-Minute-Tickets morgen früh wieder ab 6 in der 104.6 RTL Morgenshow. Jetzt neu mit Jan Lohan. Jetzt 16.22 Uhr ist der 104.6 RTL Verkehrsreport. Weiter dicker Stau auf der A10 westlicher Ring Richtung Dreieck Werder. Zwischen Potsdam Nord und Fübben mit aktuell 5 Kilometern dabei. Ansonsten in Berlin weitestgehend staufrei. Auch die 100 läuft heute gut. Alles unter 10 Minuten Passierdauer. Aber 100 Richtung Treptow. Hier ist die Einfahrt Siemensdamm wegen zu dichten Verkehrs gesperrt worden. Geblitzt wird weiter in der Speed Week. Auch bei uns in Berlin in Marzahn auf der Raoul-Wallenberg-Straße und in West Hafen auf der Perleberger Brücke. Staus und Blitzer, bitte melden 030 884 8410, der beste Verkehrs- und Blitzer-Report Berlin-Brandenburgs. Mehr Verkehr in einer halben Stunde und gleich die besten neuen Hits mit Oliver Dean und was brandneuem von Christy Serrandi gleich.
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2: Er ist in London geboren, hat mit 14 Jahren schon mit der Musik angefangen und ist extra für seinen großen Traum, für seine große Karriere in der Musikbranche nach Berlin gezogen. Und was soll ich sagen? Jetzt läuft sein Hit hier auf Berlins und Brandenburgs Hitradio. Chris de Serendi, Good Old Days.

Der offizielle Sommer 2026 auf 104.6 RTL Berlin und Brandenburgs Hitradio. Shakira und Burna Boy, Dai Dai. Nicht mehr nur in Mitte, Charlottenburg oder Friedrichshain, mittlerweile auch in den Außenbezirken ziehen die Mieten kräftig an und du suchst immer länger nach einer bezahlbaren Wohnung. Warum? Mehr dazu gleich. 104.6 RTL aktuell 10 vor. Jetzt Timbaland. Apologize. I'm holding

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1: 16.52 Uhr, ich bin Philipp Ringel, guten Tag. Nicht mehr nur in Mitte, Charlottenburg-Wilmersdorf oder Friedrichshain-Kreuzberg. Auch in den Außenbezirken der City sucht man nach einer bezahlbaren Wohnung mittlerweile lange. Denn auch hier ziehen die Preise ordentlich an. Und wie T-Online berichtet, trifft das vor allem Familien. Benjamin Herrmann.
2: In 89 von 93 Ortsteilen müssen sie mehr als 30% ihres Nettoeinkommens für die Warmmiete ausgeben. Gemessen an einer 90 Quadratmeter Wohnung. Spitzenreiter ist die Gropiusstadt mit 44,3%. Dahinter Neu-Hohenschönhausen, Britz und Reinickendorf. Alles Gegenden, die mal als Familienstandorte mit mittleren Einkommen galten. Der Berliner Mietverein spricht von fortgeschrittener Verdrängung. Selbst ein Umzug in die Außenbezirke sei für Normalverdiener kaum noch drin. Nur 4 Ortsteile liegen noch unter der 30%-Marke.
1: Neue Erkenntnisse rund um den Drohnenvorfall am Flughafen Leipzig. Das Flugzeug aus der Ukraine, das die Drohne im Visier hatte, war offenbar mit Munition beladen. Das berichten mehrere Medien. Die Maschine kam laut einem Polizeibericht aus Frankreich und sollte von Leipzig aus weiterfliegen. Die Drohne war mit Sprengstoff beladen. Dass sie nicht explodierte, war wohl pures Glück. Der Zünder war defekt. So wenig Wasser wie schon lange nicht mehr in Rhein oder Elbe. Die vielen Tage ohne Regen machen jetzt auch der Berufsschifffahrt zu schaffen. Bund, Länder, Wirtschaftsexperten und Verbände suchen deshalb nach Lösungen. Ein Vorschlag: mehr Ware auf die Straße bringen. Thomas Brockt berichtet.
3: Die historisch niedrigen Pegelstände erschweren den Gütertransport auf Rhein, Donau, Elbe und anderen Wasserstraßen. Der Bundesverkehrsminister will deshalb mit den Ländern darüber reden, schnell Ausnahmen vom Sonn- und Feiertagsfahrverbot für Lkw zu genehmigen. Und auch die Schiene soll mehr übernehmen, Gespräche mit der Bahn laufen. Aber auch längerfristig sollen Projekte beschleunigt werden, etwa tiefere Fahrrinnen und mehr moderne Schiffe, die auch bei Niedrigwasser noch fahren können.
1: Zuerst der Song während der Fußball-Weltmeisterschaft und in Deutschland jetzt Sommerhit des Jahres. Die Die von Popstar Shakira und Burna Boy hat es an die Spitze der Musikcharts geschafft, sagen jetzt Marktforscher der GfK. Denn der Song habe eine gute Laune-Mischung, etwa aus Afrobeat zu Dancepop, und eine energiegeladene Tanzchoreografie. Perfekt zum heißen Sommer, heißt es in der Begründung. 104.6 RTL, immer 10 Minuten früher auf den Punkt informiert.
4: 16.54 Uhr ist der 104.6 RTL Verkehrsreport. Der Verkehr fließt auf den Stadtringen jetzt heute deutlich besser. Überall die Passierdauer unter 10 Minuten, wenn du lang musst. Dafür haben wir gerade ein Problem auf der A10 im östlichen Ring Richtung Dreieck Barnim. Zwischen Hohenschönhausen und dem Dreieck Barnim liegen bleibe auf der Fahrbahn und dann weiter auf dem westlichen Ring Richtung Dreieck Werder. Zwischen Anschlussstelle Potsdam Nord und Föben, da haben wir gerade wieder 10, naja sogar 11 Minuten Passierdauer, also hier auch nochmal ein kleinerer Stau. Heute aber insgesamt ruhiger. Geblitzt wird in Dahlem auf der Clay-Allee, dann stehen sie in Biesdorf auf dem Blumenberger Damm und in Moabit auf der Perleberger Brücke. Staus und Blitzer bitte melden 030 884 84110, der beste Verkehrs- und Blitzer-Report. 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Mit 27 Grad sind wir jetzt dabei. Die Sonne lacht auf jeden Fall gerade richtig schön über der City West und es bleibt auch noch ein paar Stunden so. Ein paar Wolken sind mit dabei, insgesamt aber trocken. Da kommt nichts mehr großartig an Regen runter. Auch keine Gewitter mehr heute angesagt. In der Nacht ist es dann auch ruhig und fast überall sehr, sehr klar. Und ja, morgen wird es dann auch gar nicht mehr so warm. Und zwischen 22 und 24 Grad in der City. Und das Wochenende, das ist dann auch temperaturtechnisch ein bisschen angenehmer, unter 30 Grad.
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Es ist kurz nach 17 Uhr in Berlin, Berlin und Brandenburg. Timo hier für Chris am Nachmittag heute. Hi! 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

0: Und 104.6 RTL, Berlin zum Brandenburg, Sit Radio. 17 Uhr durch, ab in Feierabend. Was geht bei dir?
1: Erstmal entspannen. Die Arbeit war heute recht stressig und erstmal runterkommen und dann werde mir noch ein Käffchen gönnen und dann.
0: Also ein feiner Kaffee-Moment zum Feierabend kann ich auf jeden Fall gut nachvollziehen. Was ich nicht empfehlen kann, ist der Stretto, ey. So bitter habe ich gerade zum ersten Mal probiert. Hier sind die besten und jetzt für einen Kaffee. Hier ist Taylor Swift.

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Und dicke Sorry an der Stelle von Becky G. Sie entschuldigt sich bei Papi. Wofür genau, das weiß ich nicht, weil dafür reicht mein Spanisch dann leider doch nicht aus. Aber der Hit ist auf jeden Fall geil. Topic und Becky G. Sorry Papi. Entdecke gleich brandneue Musik. Und jetzt Harry Styles, American Girls. Die besten neuen Hits.

0: Sorry Papi, Topic und Becky G, brandneu, hier auf 104.6 RTL, Berlin zum Brandenburgs Hit Radio. Und der geht neue Musik und damit jetzt 17.25 Uhr. Wir gucken auf den 104.6 RTL Verkehrsreport. Alle Staus, die sind fast überall eigentlich unter 10 Minuten Passierdauer. Dick allerdings ist es hier noch auf der A9, da brauchst du auf jeden Fall sehr viel länger. In Richtung Süden auf jeden Fall, aber das ist schon hinter Brandenburg, da brauchen wir uns jetzt nicht großartig drauf zu konzentrieren. Wo wir aber noch ein Problem haben, ist die A103 Richtung Schöneberg, auf dem Kreuz Schöneberg, nämlich zur Überleitung zur A100. Da ist es ein bisschen voller und dann haben wir ja einen Wasserrohrbruch in Friedrichshain. Deswegen Straße der Pariser Kommune aktuell noch bis Ende August gesperrt. Geblitzt wird im Gesundbrunnen auf der Behmstraße und in Malsdorf stehen sie auf Altmalsdorf. Staus und Blitzer, bitte melden. 030 884 84110, der beste Verkehrs- und Blitzer-Report, Berlin-Brandenburgs. Immer schneller, aktueller und mehr Verkehr dann in einer halben Stunde.
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0: Drop Dead.
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Tine Wittler bald im Auftrag von Kai Wegner, 104.6 RTL Berlin zum Brandenburg-Sitradio. Ja, eine große Ansage vom Regierenden Kai Wegner. Weniger Büromief und Wartezimmer in Grau, denn die Berliner Bürgerämter, die sollen schöner werden. Was da jetzt der Plan ist und ob Tine Wittler tatsächlich eine Rolle spielt, hörst du gleich. 104.6 RTL aktuell 10 vor. Jetzt die besten und jetzt hier ist Ed Sheeran,

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1: 17.50 Uhr, ich bin Philipp Ringe, guten Tag. Nicht mehr nur in Mitte, Charlottenburg-Wilmersdorf oder Friedrichshain-Kreuzberg. Auch in den Außenbezirken der City sucht man nach einer bezahlbaren Wohnung mittlerweile lange. Denn auch hier ziehen die Preise ordentlich an. Und wie T-Online berichtet, trifft das vor allem Familien. Benjamin Herrmann.
2: In 89 von 93 Ortsteilen müssen sie mehr als 30% ihres Nettoeinkommens für die Warmmiete ausgeben. Gemessen an einer 90 Quadratmeter Wohnung. Spitzenreiter ist die Gropiusstadt mit 44,3%. Dahinter Neu-Hohenschönhausen, Britz und Reinickendorf. Alles Gegenden, die mal als Familienstandorte mit mittleren Einkommen galten. Der Berliner Mietverein spricht von fortgeschrittener Verdrängung. Selbst ein Umzug in die Außenbezirke sei für Normalverdiener kaum noch drin. Nur 4 Ortsteile liegen noch unter der 30%-Marke.
1: Weniger Büromief und Wartezimmer in Grau. Berlins Bürgerämter sollen schöner werden. Die Ansage hat jetzt der Regierende Kai Wegner während eines Besuchs im Bürgeramt im Rathaus Schöneberg gemacht. Dort startet demnächst ein Pilotprojekt als Vorbild für alle 45 Bürgerämter in der City. Geplant ist ein modernes Großraumbüro mit Expressschalter und freundlich gestalteten Wartebereichen. Im nächsten Jahr soll der Bau losgehen. Kosten 400.000 Euro. 3/4 davon zahlt der Senat. So wenig Wasser wie schon lange nicht mehr in Rhein oder Elbe. Die vielen Tage ohne Regen machen jetzt auch der Berufsschifffahrt zu schaffen. Bund, Länder, Wirtschaftsexperten und Verbände suchen deshalb nach Lösungen. Ein Vorschlag: mehr Ware auf die Straße bringen. Thomas Brockt berichtet.
3: Die historisch niedrigen Pegelstände erschweren den Gütertransport auf Rhein, Donau, Elbe und anderen Wasserstraßen. Der Bundesverkehrsminister will deshalb mit den Ländern darüber reden, schnell Ausnahmen vom Sonn- und Feiertagsfahrverbot für Lkw zu genehmigen und auch die Schiene soll mehr übernehmen, Gespräche mit der Bahn laufen. Aber auch längerfristig sollen Projekte beschleunigt werden, etwa tiefere Fahrrinnen und mehr moderne Schiffe, die auch bei Niedrigwasser noch fahren können.
1: Ausnahmezustand in Köln. Im Rhein wurde ein Blindgänger aus dem Zweiten Weltkrieg entdeckt. Rund um den Fundort wurde ein Sperrkreis eingerichtet. Hunderte Menschen mussten das Gebiet verlassen. Betroffen davon sind auch die Studios von RTL und NTV. Deswegen sendet RTL aktuell heute um 18.45 Uhr nicht aus Köln, sondern aus dem Hauptstadtstudio in Berlin. Ebenso RTL exklusiv mit Frauke Ludowig. Die Bombe soll noch heute entschärft werden. 104.6 RTL immer 10 Minuten früher auf den Punkt informiert.
4: Und damit zum 104.6 RTL Verkehrsreport um 17.53 Uhr. Ja, sieht gut aus tatsächlich. Ich habe nicht wirklich viel Nennenswertes. B96 Richtung Reinickendorf, aber zwischen Gransee und dem Abzweig nach Meseberg eine ungesicherte Unfallstelle. Polizei ist auf dem Weg. Hier kann sich auch ein kleines bisschen Stau bilden in den nächsten Minuten. Und ansonsten haben wir Marzahn, Ampelausfall auf der Landsberger Allee-Ecke, Marzahner Promenade. Hier bitte vorsichtig fahren. Und ansonsten sieht es wirklich gut aus. Staus gibt's auch kaum noch. Geblitzt wird zur Speedweek ordentlich in Gesundbrunn auf der Behmstraße, Reinickendorf, Residenzstraße. Und dann stehen sie in Biesdorf auf dem Blumenberger Damm. Staus und Blitzer bitte melden. 030 884 8410. Der beste Verkehrsunblitzer-Report Berlin-Brandenburgs. Immer schneller, aktueller. 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Die Sonne lächelt gerade so richtig schön. Ohne Gewitter, ohne viele Wolken. Entspannt ist es bei aktuell 26 Grad. Und den Abend kannst du auch gut draußen oder auf dem Balkon zum Beispiel verbringen, denn da gibt es immer weniger Wolken und Sonnenuntergang ist ja auch dann erst später um 20.49 Uhr. Die Nacht wird ruhig und kühler, 11 bis 14 Grad die Tiefstwerte. Morgen starten wir am Freitag dann bis zu 24 Grad rein ins Wochenende. Dazu einiges an Sonne, ein paar lockere Wolken, aber auch ohne Regen.
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2: Den sonnigen Donnerstag Feierabend hier. Es ist 18 Uhr ganz genau in Berlin, Berlin und Brandenburg. Mit mir Timo für Chris am Nachmittag. Hi. 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Und jetzt starten wir rein in die Top 6 und 6, die schnellsten Charts des Tages. Gestern ja schon wieder Shakira, Dai Dai an der Spitze, der offizielle Sommer. 2026 steht jetzt fest. Schaffen wir es heute nochmal? Los geht's jetzt mit der 6. Hier sind Tampere City, Self-Aware.
0: Berlin.

In Save My Love auf der 5 404.6 RTL Berlins und Brandenburg Sit Radio mit den Top 6 um 6. Die schnellsten Charts des Tages und gestern ja wieder auf der 1 Shakira zusammen mit Burna Boy, Die Die. Jetzt ist klar, es ist der offizielle Sommerhit 2026. Aber schaffen Sie es heute nochmal oder gibt es dann vielleicht doch mal endlich eine neue 1? Das wollen wir jetzt ja gleich rausfinden. 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Wenn du es weißt, 4 Stück für die gesamte Family. Gib mir deinen Tipp 030 884 8484 WhatsApp oder Anruf. Und jetzt Ugel und Salto, Jamaican auf der...

0: The Bowser Magnetic, wieder mal auf der 2, Silber hier in den RTL Top 6 zum 604.6 RTL Berlins und Brandenburgs Hitradio. Ja, und wer schafft es jetzt auf die 1? Du weißt es, Alan?
1: Ja, David Guetta mit Run Run River.
0: Ja, das ist richtig. Sehr gut. Und dann geht's dafür ab in den Tierpark mit der gesamten Familie. 4 Tickets für dich, ganz viel Spaß.
1: Danke dir, Timo, cool.
0: Sehr, sehr gerne. Und jetzt hören wir die 1, David Guetta zusammen mit Alok und Stickfigure, der Remix. Hier ist Run Run River.

0: die 1 der Top 6 um 6 heute. Run, Run, River von David Guetta, der Remix von Stick Figure. Und damit ist es 18 und 19. Hier ist der 104.6 RTL Verkehrsreport mit einem Blick auf die Straßen. Sieht gut aus aktuell. Allerdings haben wir einen Unfall aktuell auf der B96 Richtung Reinickendorf zwischen Gransee und Abzweig nach Meseberg. Ungesichert aktuell. Polizei ist aber auf dem Weg. Und Ampelausfälle sorgen für Probleme. In Westend Reichstraße, Ecke Platanallee, in Marzahn-Landsberger Allee, Höhe Frank-Schweizer Straße und dann haben wir noch einen Ampelausfall in Spandau-Streso-Straße, Ecke Streso-Platz, also auch hier vorsichtig fahren. Geblitzt wird auch fleißig an diesem Freitagabend in Gesundbrunn auf der Behmstraße und sie stehen in Malzdorf, Alt-Malzdorf. Staus und Blitzer bitte melden 030 884 84110. Mehr Verkehr dann wieder in einer halben Stunde und gleich schon brandneuer Hit von DJ Goya in 15 Minuten. Bleibt dran.
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2: So ein leichter Afrobeat-Sound ist genau das, was wir jetzt brauchen zum Feierabend. Vor allem, wo es immer noch relativ warm ist und die Klimaanlage vielleicht zu Hause noch nicht an ist. Ab auf die Couch und dazu Radio Laut, jetzt hier mit DJ Goya, mit Chico.

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Als Zeichen der Solidarität hat Berlin jetzt einen offiziellen CSD-Gedenkort. Wo der ist und wie der aussieht, das hörst du gleich. 104.6 RTL aktuell um 10 vor. Jetzt Sophie and the Giants.

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1: 18.52 Uhr, ich bin Philipp Ringel. Guten Abend. Weniger Grau in Berlins Bürgerämtern, denn die sollen schöner werden, so die Ansage

0: Vom Regierenden Karl Wegner bei einem Besuch im Bürgeramt im Rathaus Schöneberg. Mehr von Christian Haffmann.
1: Dort entsteht ein helles Großraumbüro mit Empfang, Expressschalter und besseren Wartebereichen. Als Vorbild für alle 45 Ämter. Die Ausschreibung soll im September starten. Umgebaut wird nächstes Jahr. Die Kosten liegen bei 400.000 Euro. Drei Viertel davon zahlt der Senat. Wegner betonte außerdem die Fortschritte der letzten Jahre. Es gibt inzwischen in Berlin kurzfristige Termine, ein Springerpool und mittlerweile 460 Online-Dienstleistungen.
0: Tausende Verstöße gegen die 12-Uhr-Tankstellenregel in Berlin. Das zeigt jetzt die Antwort des Senats auf eine SPD-Anfrage. Rechnet man demnach die Monate April und Mai zusammen, sind es fast 7.000. Für den Juni und Juli gibt's noch keine Zahlen. Stichwort Spritpreisbremse. Das Bundeskartellamt überprüft ja gerade die großen Mineralölkonzerne, um zu schauen, ob die Preissprünge an den Tankstellen auch gerechtfertigt sind. Und auch die 12-Uhr-Regel kommt auf den Prüfstand. Berlin hat jetzt einen offiziellen CSD-Gedenkort. Am Ort des Anschlags im Tiergarten wurde ein neuer Baum gepflanzt. Dort können alle Karten, Fotos, Blumen oder Botschaften anbringen. Außerdem steht dort jetzt eine Bank in Regenbogenfarben, als Zeichen der Solidarität mit der queeren Community. Bei dem mutmaßlich islamistischen Anschlag vor etwas mehr als 2 Wochen wurde eine Frau getötet und etliche Menschen wurden zum Teil schwer verletzt. Neue Erkenntnisse rund um den Drohnenvorfall am Flughafen Leipzig. Das Flugzeug aus der Ukraine, das die Drohne im Visier hatte, war offenbar mit Munition beladen. Das berichten mehrere Medien. Die Maschine kam laut einem Polizeibericht aus Frankreich und sollte von Leipzig aus weiterfliegen. Die Drohne war mit Sprengstoff beladen. Dass sie nicht explodierte, war wohl pures Glück. Der Zünder war defekt. Zuerst der Song während der Fußball-Weltmeisterschaft und in Deutschland jetzt Sommerhit des Jahres. Die Die von Popstar Shakira und Burna Boy hat es an die Spitze der Musikcharts geschafft, sagen jetzt Marktforscher der GfK. Denn der Song habe eine gute Launemischung, etwa aus Afrobeat zu Dancepop und eine energiegeladene Tanzchoreografie. Perfekt zum heißen Sommer, heißt es in der Begründung. 104.6 RTL, immer 10 Minuten früher auf den Punkt informiert.
2: Kurz vor 19 Uhr, hier ist der 104.6 RTL Verkehrsreport. Und stautechnisch sieht es heute sehr gut aus, du kommst fast überall gut durch. Liegenbleiber haben wir noch auf der 113 Richtung Dresden, zwischen Schönefeld Nord und Schönefeld Süd. Hier vorsichtig fahren und in Adlershof hat es einen Unfall gegeben. Die Karl-Ziegler-Straße ist deswegen gerade über Wilhelm-Hoff-Straße gesperrt. Und weiter 100 Richtung Treptow, Einfahrt Siemensdamm, auch wegen dichten Verkehrs erstmal gesperrt. Geblitzt wird mehrfach in Mahlsdorf, auf Altmarsdorf und Alt-Bielsdorf. Baumschulenweg, da stehen sie auf der Schnellerstraße. Und dann jetzt auch noch in Charlottenburg-Nord auf dem Siemensdamm. Staus und Blitzer bitte melden 030 884 8410. Der beste Verkehrs- und Blitzer-Report Berlin-Brandenburgs. 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Ein ruhiger Abend mit immer weniger Wolken jetzt. Die Temperaturen sind auch schön lau sommerlich. Aktuell messen wir noch 25 Grad in der Hauptstadt. Für eine Nacht kaum Wolken, weitestgehend sternklar, entsprechend trocken. Und morgen starten wir am Freitag mit bis zu 24 Grad in Berlin ins Wochenende. Es gibt auch viel Sonne und weniger Wolken, also ruhiger als die letzten Tage ohne Gewitter. Timo hier, ich bin raus. Wir hören uns dann morgen wieder ab 14 Uhr zum Start ins Wochenende.
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1: Ich bin Philipp Ringe und das sind die wichtigsten Meldungen aus Berlin und Brandenburg. Weniger Grau in Berlins Bürgerämtern, denn die sollen schöner werden, so die Ansage vom Regierenden Kai Wegner bei einem Besuch im Bürgeramt im Rathaus Schöneberg. Mehr von Christian Haffmann.
2: Dort entsteht ein helles Großraumbüro mit Empfang, Expressschalter und besseren Wartebereichen als Vorbild für alle 45 Ämter. Die Ausschreibung soll im September starten, umgebaut wird nächstes Jahr. Die Kosten liegen bei 400.000 Euro, 3/4 davon zahlt der Senat. Wegner betonte außerdem die Fortschritte der letzten Jahre. Es gibt inzwischen in Berlin kurzfristige Termine, ein Springerpool und mittlerweile 460 Online-Dienstleistungen.
1: Tausende Verstöße gegen die 12-Uhr-Tankstellenregel in Berlin. Das zeigt jetzt die Antwort des Senats auf eine SPD-Anfrage. Rechnet man demnach die Monate April und Mai zusammen, sind es fast 7.000. Für den Juni und Juli gibt's noch keine Zahlen. Stichwort Spritpreisbremse. Das Bundeskartellamt überprüft ja gerade die großen Mineralölkonzerne, um zu schauen, ob die Preissprünge an den Tankstellen auch gerechtfertigt sind. Und auch die 12-Uhr-Regel kommt auf den Prüfstand. Berlin hat jetzt einen offiziellen CSD-Gedenkort. Am Ort des Anschlags im Tiergarten wurde ein neuer Baum gepflanzt. Dort können alle Karten, Fotos, Blumen oder Botschaften anbringen. Außerdem steht dort jetzt eine Bank in Regenbogenfarben, als Zeichen der Solidarität mit der queeren Community. Bei dem mutmaßlich islamistischen Anschlag vor etwas mehr als 2 Wochen wurde eine Frau getötet und etliche Menschen wurden zum Teil schwer verletzt. Und jetzt weitere Meldungen aus Deutschland und der Welt.
3: Ich bin Dirk Zeitler. Das extreme Niedrigwasser sorgt aktuell für große Probleme auf dem Rhein und anderen Wasserstraßen. Bundesverkehrsminister Bilger hat darüber in Bonn mit Wirtschaftsvertretern, Verbänden und Behörden gesprochen. Um zu helfen, sind mehrere auch kurzfristige Maßnahmen geplant.
4: Die historisch niedrigen Pegelstände erschweren den Gütertransport auf Rhein, Donau, Elbe und anderen Wasserstraßen. Der Bundesverkehrsminister will deshalb mit den Ländern darüber reden, schnell Ausnahmen vom Sonn- und Feiertagsfahrverbot für Lkw zu genehmigen, also mehr Ware auf die Straße. Und auch die Schiene soll mehr übernehmen, Gespräche mit der Bahn laufen. Aber auch längerfristig sollen Projekte beschleunigt werden, etwa tiefere Fahrrinnen und mehr moderne Schiffe, die auch bei Niedrigwasser noch fahren können. Thomas Brock, Nachrichtenredaktion.
3: Nach der Entdeckung einer Sprengstoffdrohne auf dem Leipziger Flughafen hat das Bundesinnenministerium intern Berichte dementiert, wonach eines der ukrainischen Antonov-Flugzeuge in der Nähe mit Munition beladen gewesen sei. In der Obleuterunde im Bundestag mit den Abgeordneten aus den Ausschüssen Inneres und Verteidigung wurde klargestellt, dass sich keine Munition in der Maschine befunden habe. Ein Mitarbeiter des Flughafens hatte die mit Sprengstoff bestückte Drohne bemerkt. Sie befand sich nach Angaben aus Sicherheitskreisen nahe einer der ukrainischen Transportmaschinen. Wie umweltfreundlich sind Kreuzfahrten wirklich? Im neuen Umweltranking des Naturschutzbundes NABU schneiden die norwegischen Reedereien Havila und Hurtigruten zwar erneut am besten ab, selbst sie erreichen aber nicht einmal die Hälfte der möglichen Punkte.
5: Wer eine Kreuzfahrt bucht, muss beim Klimaschutz weiter deutliche Abstriche machen. Der NABU sagt, auch die besten Anbieter sind noch weit von einer wirklich umweltfreundlichen Reise entfernt. Gleichzeitig boomt die Branche weiter. Weltweit waren im vergangenen Jahr so viele Menschen auf einer Kreuzfahrt wie noch nie. Zoe Tassovali, Nachrichtenredaktion.
3: Zum Fußball. Jan Diomande wechselt vom RB Leipzig zum spanischen Topclub Real Madrid. Beide Vereine bestätigten den Transfer des 19 Jahre alten Nationalspielers der Elfenbeinküste, der dem Fußball-Bundesligisten eine Ablösesumme von mindestens 125 Millionen Euro einbringen soll.
1: 104.6 RTL, immer 10 Minuten früher auf den Punkt informiert. Erstmal auf dem Stadtring, da ist nämlich ab 16 Uhr in Richtung Wedding die Auffahrt Sachsendamm sowie die Überfahrt zur A103 gesperrt. Und das bleibt so bis Mitte September. Auf dem Mehringdamm in Kreuzberg gibt's daneben jetzt Bauarbeiten, die laufen bis Ende August. Stadteinwärts zwischen Barother und Blücherstraße, da gibt's erstmal nur 2 freie Spuren. Und in Köpenick wurde die Baustelle auf der Lindenstraße umgebaut. Bis Ende August gibt's in Richtung an der Wuhlheide zwischen Bahnhofstraße und Kardinalstraße nur eine freie Spur. Geblitzt wird in Charlottenburg auf der Bismarckstraße, in Tempelhof auf der Attila-Straße und in Lichtenberg auf der Landsberger Allee. Berlin und Brandenburgs einzige Verkehrsvorhersage nur auf 104.6 RTL.
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1: Ein paar Wolken sind in der Nacht unterwegs, Regen ist aber nicht dabei. Es kühlt sich aber ordentlich ab, mit gerade mal 14 bis 11 Grad. Am Tag gibt's dann erstmal viel Sonne, später wolkig, aber trocken bei 26 Grad maximal.
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1: Ich bin Philipp Ringe und das sind die wichtigsten Meldungen aus Berlin und Brandenburg. Weniger grau in Berlins Bürgerämtern, denn die sollen schöner werden, so die Ansage vom Regierenden Kai Wegner bei einem Besuch im Bürgeramt im Rathaus Schöneberg. Mehr von Christian Haffmann.
2: Dort entsteht ein helles Großraumbüro mit Empfang, Expressschalter und besseren Wartebereichen als Vorbild für alle 45 Ämter. Die Ausschreibung soll im September starten, umgebaut wird nächstes Jahr. Die Kosten liegen bei 400.000 Euro, 3/4 davon zahlt der Senat. Wegner betonte außerdem die Fortschritte der letzten Jahre. Es gibt inzwischen in Berlin kurzfristige Termine, ein Springerpool und mittlerweile 460 Online-Dienstleistungen.
1: Tausende Verstöße gegen die 12 Uhr Tankstellenregel in Berlin. Das zeigt jetzt die Antwort des Senats auf eine SPD-Anfrage. Rechnet man demnach die Monate April und Mai zusammen, sind es fast 7000. Für den Juni und Juli gibt's noch keine Zahlen. Stichwort Spritpreisbremse. Das Bundeskartellamt überprüft ja gerade die großen Mineralölkonzerne, um zu schauen, ob die Preissprünge an den Tankstellen auch gerechtfertigt sind. Und auch die 12 Uhr Regel kommt auf den Prüfstand. Berlin hat jetzt einen offiziellen CSD-Gedenkort. Am Ort des Anschlags im Tiergarten wurde ein neuer Baum gepflanzt. Dort können alle Karten, Fotos, Blumen oder Botschaften anbringen. Außerdem steht dort jetzt eine Bank in Regenbogenfarben, als Zeichen der Solidarität mit der queeren Community. Bei dem mutmaßlich islamistischen Anschlag vor etwas mehr als 2 Wochen wurde eine Frau getötet und etliche Menschen wurden zum Teil schwer verletzt. Und jetzt weitere Meldungen aus Deutschland und der Welt.
3: Ich bin Dirk Zeitler. Nach dem Fund einer Sprengstoffdrohne am Leipziger Flughafen hat die Bundesanwaltschaft die Ermittlungen wegen der besonderen Bedeutung des Falls übernommen. Es bestehe der Verdacht des versuchten Herbeiführens einer Sprengstoffexplosion und des gefährlichen Eingriffs in den Luftverkehr, teilte die Karlsruher Behörde mit. Es lägen zureichende tatsächliche Anhaltspunkte vor, dass am Dienstagabend auf dem Gelände des Flughafens Leipzig-Halle mittels einer Drohne eine Explosion verursacht werden sollte, hieß es weiter. Mit den polizeilichen Ermittlungen sei das Bundeskriminalamt beauftragt. Das extreme Niedrigwasser sorgt aktuell für große Probleme auf dem Rhein und anderen Wasserstraßen. Bundesverkehrsminister Bilger hat darüber in Bonn mit Wirtschaftsvertretern, Verbänden und Behörden gesprochen. Um zu helfen, sind mehrere, auch kurzfristige, Maßnahmen geplant.
4: Die historisch niedrigen Pegelstände erschweren den Gütertransport auf Rhein, Donau, Elbe und anderen Wasserstraßen. Der Bundesverkehrsminister will deshalb mit den Ländern darüber reden, schnell Ausnahmen vom Sonn- und Feiertagsfahrverbot für Lkw zu genehmigen, also mehr Ware auf die Straße. Und auch die Schiene soll mehr übernehmen, Gespräche mit der Bahn laufen. Thomas Brock, Nachrichtenredaktion.
3: Seit Januar sind in Deutschland 261 Menschen ertrunken. Das gab die DLRG heute in einer Sommerzwischenbilanz bekannt. Das ist etwas mehr als im gleichen Zeitraum im vergangenen Jahr. Allein die Hitzewellen im Juni und Juli forderten 160 Badetote.
5: Durch immer länger werdende und stärkere Hitzeperioden suchen mehr Menschen Abkühlung in Gewässern. Und das verläuft immer wieder tödlich. Vor allem Flüsse und Seen sind besonders gefährlich. Viele Menschen überschätzen dort ihre Schwimmfähigkeiten und unterschätzen Gefahren wie Strömungen oder Kälteschocks, vor allem Männer. 80% aller Badetoten sind Männer, denn die würden eher alkoholisiert baden gehen und seien insgesamt leichtsinniger. Simeon Müller, Nachrichtenredaktion.
3: Die Nachfrage nach Elektroautos hat im Juli stark angezogen. Fachleuten zufolge liegt das vor allem an der E-Auto-Prämie des Bundes. Mehr als 78.600 reine E-Pkw kamen im vergangenen Monat laut Kraftfahrt-Bundesamt neu auf die Straße. Das waren demnach fast 62% mehr als im Juli des Vorjahres. Von dem Elektroboom profitieren allerdings vor allem chinesische Konzerne.
1: 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Erstmal auf dem Stadtring, da ist nämlich ab 16 Uhr in Richtung Wedding die Auffahrt Sachsendamm sowie die Überfahrt zur A103 gesperrt und das bleibt so bis Mitte September. Auf dem Mehringdamm in Kreuzberg gibt es daneben jetzt Bauarbeiten, die laufen bis Ende August. Stadteinwärts zwischen Barother und Blücherstraße, da gibt es erstmal nur 2 freie Spuren. Und in Köpenick wurde die Baustelle auf der Lindenstraße umgebaut. Bis Ende August gibt es in Richtung an der Wuhlheide zwischen Bahnhofstraße und Kardinalstraße nur eine freie Spur. Geblitzt wird in Charlottenburg auf der Bismarckstraße, in Tempelhof auf der Attilastraße und in Lichtenberg auf der Landsberger Allee. Berlin und Brandenburgs einzige Verkehrsvorhersage nur auf 104.6 RTL.
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1: Ein paar Wolken sind in der Nacht unterwegs, Regen ist aber nicht dabei. Es kühlt sich aber ordentlich ab, mit gerade mal 14 bis 11 Grad. Am Tag gibt's dann erstmal viel Sonne, später wolkig, aber trocken bei 26 Grad maximal.
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15: Hier spricht eure Desiree Nick. Die passende Handtasche der Frau mit Stil ist momentan der Teebeutel.
16: Achtung, hier denkt Richard David Precht. Die erste Tea Time gab es wohl schon in der Kreidezeit. Davon zeugt die Existenz des T-Rex.
17: Ja, hallo, hallo, ich bin's, Emeline Badecki. Ja, also ich habe mir gerade die Teesorten Dein Glücksmoment und Guten Morgen gekauft. 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
1: Ich bin Philipp Ringe und das sind die wichtigsten Meldungen aus Berlin und Brandenburg. Weniger grau in Berlins Bürgerämtern, denn die sollen schöner werden, so die Ansage vom Regierenden Kai Wegner bei einem Besuch im Bürgeramt im Rathaus Schöneberg. Mehr von Christian Haffmann.
2: Dort entsteht ein helles Großraumbüro mit Empfang, Expressschalter und besseren Wartebereichen als Vorbild für alle 45 Ämter. Die Ausschreibung soll im September starten, umgebaut wird nächstes Jahr. Die Kosten liegen bei 400.000 Euro, 3/4 davon zahlt der Senat. Wegner betonte außerdem die Fortschritte der letzten Jahre. Es gibt inzwischen in Berlin kurzfristige Termine, ein Springerpool und mittlerweile 460 Online-Dienstleistungen.
1: Tausende Verstöße gegen die 12-Uhr-Tankstellenregel in Berlin. Das zeigt jetzt die Antwort des Senats auf eine SPD-Anfrage. Rechnet man demnach die Monate April und Mai zusammen, sind es fast 7.000. Für den Juni und Juli gibt's noch keine Zahlen. Stichwort Spritpreisbremse. Das Bundeskartellamt überprüft ja gerade die großen Mineralölkonzerne, um zu schauen, ob die Preissprünge an den Tankstellen auch gerechtfertigt sind. Und auch die 12-Uhr-Regel kommt auf den Prüfstand. Berlin hat jetzt einen offiziellen CSD-Gedenkort. Am Ort des Anschlags im Tiergarten wurde ein neuer Baum gepflanzt. Dort können alle Karten, Fotos, Blumen oder Botschaften anbringen. Außerdem steht dort jetzt eine Bank in Regenbogenfarben, als Zeichen der Solidarität mit der queeren Community. Bei dem mutmaßlich islamistischen Anschlag vor etwas mehr als 2 Wochen wurde eine Frau getötet und etliche Menschen wurden zum Teil schwer verletzt. Und jetzt weitere Meldungen aus Deutschland und der Welt.
3: Ich bin Tanja Wagner. Der Drohnenvorfall am Flughafen Leipzig-Halle beschäftigt jetzt die obersten Ermittler Deutschlands. Die Bundesanwaltschaft hat den Fall übernommen. Sie spricht von einem Angriff mit besonderer Bedeutung für die Sicherheit des Landes.
4: Die Ermittler gehen inzwischen davon aus, dass die Täter die Explosion auf dem Flughafengelände ganz gezielt auslösen wollten. An der Drohne befanden sich laut der Bundesanwaltschaft professioneller Sprengstoff und ein Zünder. Außerdem soll eine Frachtmaschine beim Durchstarten mit einer zweiten Drohne zusammengestoßen sein. Auch dazu wird gerade ermittelt. Für die Karlsruher Behörde ist der Fall so schwerwiegend, dass er die innere und äußere Sicherheit Deutschlands gefährden könnte. Zoe Tassovali, Redaktion.
3: Bundesverkehrsminister Bilger hat nach einer Niedrigwasserfachkonferenz in Bonn mehrere kurzfristige Maßnahmen angekündigt. Sie sollen der Wirtschaft helfen, Lieferketten auf den wichtigsten Wasserstraßen wie Rhein, Donau und Elbe aufrechtzuerhalten.
5: Wenn es auf dem Wasser schwierig wird, müssen eben andere Transportwege einspringen. Verkehrsminister Bilger will, dass es Ausnahmen beim Lkw-Fahrverbot an Sonn- und Feiertagen gibt und auch mehr Güter auf die Schiene kommen. Entsprechende Gespräche laufen bereits. Bilger ist zuversichtlich, dass es klappt. Da das Problem aber in Zukunft bleiben dürfte, wurde bei dem Treffen auch über Längerfristiges geredet. Die Binnenschiffer wollen ihre Flotte modernisieren und hoffen auf mehr Geld vom Bund, damit es bei der Vertiefung von Fahrrinnen schneller vorangeht. Thomas Brock, Berlin.
3: Mehrere Krankenkassen und kassenärztliche Vereinigungen haben nach Medienberichten insgesamt mindestens 220 Millionen Euro durch umstrittene Investments verloren. Bei den bereits vor Jahren verlorenen Millionensummen der Krankenkassen handele es sich um Beitragsgelder von gesetzlich Versicherten, so NDR, WDR und Süddeutsche Zeitung. Bei den kassenärztlichen Vereinigungen entspreche das Geld Mitgliedsbeiträgen von Ärztinnen und Ärzten. Shakira und Burna Boy haben mit ihrem WM-Song Dai Dai den offiziellen Sommerhit des Jahres gelandet. Das teilte das Marktforschungsunternehmen GfK Entertainment mit, das auch die offiziellen deutschen Charts ermittelt. Seit 5 Wochen steht der Song an der Spitze der deutschen Charts und sei hierzulande fast 60 Millionen Mal gestreamt worden.
1: 104.6 RTL, immer 10 Minuten früher auf den Punkt informiert. Erstmal auf dem Stadtring, da ist nämlich ab 16 Uhr in Richtung Wedding die Auffahrt Sachsendamm sowie die Überfahrt zur A103 gesperrt. Und das bleibt so bis Mitte September. Auf dem Mehringdamm in Kreuzberg gibt's daneben jetzt Bauarbeiten, die laufen bis Ende August. Stadteinwärts zwischen Barother und Blücherstraße, da gibt's erstmal nur 2 freie Spuren. Und in Köpenick wurde die Baustelle auf der Lindenstraße umgebaut. Bis Ende August gibt's in Richtung an der Wuhlheide zwischen Bahnhofstraße und Kardinalstraße nur eine freie Spur. Geblitzt wird in Charlottenburg auf der Bismarckstraße, in Tempelhof auf der Attilastraße und in Lichtenberg auf der Landsberger Allee. Berlin und Brandenburgs einzige Verkehrsvorhersage nur auf 104.6 RTL.
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1: Ein paar Wolken sind in der Nacht unterwegs, Regen ist aber nicht dabei. Es kühlt sich aber ordentlich ab, mit gerade mal 14 bis 11 Grad. Am Tag gibt's dann erstmal viel Sonne, später wolkig, aber trocken bei 26 Grad maximal.
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1: Ich bin Philipp Ringe und das sind die wichtigsten Meldungen aus Berlin und Brandenburg. Weniger Grau in Berlins Bürgerämtern, denn die sollen schöner werden, so die Ansage vom Regierenden Karl Wegner bei einem Besuch im Bürgeramt im Rathaus Schöneberg. Mehr von Christian Haffmann.
2: Dort entsteht ein helles Großraumbüro mit Empfang, Expressschalter und besseren Wartebereichen als Vorbild für alle 45 Ämter. Die Ausschreibung soll im September starten, umgebaut wird nächstes Jahr. Die Kosten liegen bei 400.000 Euro, 3/4 davon zahlt der Senat. Wegner betonte außerdem die Fortschritte der letzten Jahre. Es gibt inzwischen in Berlin kurzfristige Termine, ein Springerpool und mittlerweile 460 Online-Dienstleistungen.
1: Tausende Verstöße gegen die 12-Uhr-Tankstellenregel in Berlin. Das zeigt jetzt die Antwort des Senats auf eine SPD-Anfrage. Rechnet man demnach die Monate April und Mai zusammen, sind es fast 7.000. Für den Juni und Juli gibt's noch keine Zahlen. Stichwort Spritpreisbremse. Das Bundeskartellamt überprüft ja gerade die großen Mineralölkonzerne, um zu schauen, ob die Preissprünge an den Tankstellen auch gerechtfertigt sind. Und auch die 12-Uhr-Regel kommt auf den Prüfstand. Berlin hat jetzt einen offiziellen CSD-Gedenkort. Am Ort des Anschlags im Tiergarten wurde ein neuer Baum gepflanzt. Dort können alle Karten, Fotos, Blumen oder Botschaften anbringen. Außerdem steht dort jetzt eine Bank in Regenbogenfarben, als Zeichen der Solidarität mit der queeren Community. Bei dem mutmaßlich islamistischen Anschlag vor etwas mehr als 2 Wochen wurde eine Frau getötet und etliche Menschen wurden zum Teil schwer verletzt. Und jetzt weitere Meldungen aus Deutschland und der Welt.
3: Ich bin Tanja Wagner. Nach dem Fund einer Sprengstoffdrohne auf dem Flughafen Leipzig-Halle laufen die Ermittlungen auf Hochtouren. Die Generalbundesanwaltschaft hat übernommen. Wie es aussieht, hatte ein Sicherheitsmitarbeiter des Flughafens die Drohne aus der Luft mit einem Fußtritt zu Boden gekickt. Sie befand sich in der Nähe einer ukrainischen Transportmaschine vom Typ Antonov. Nach dpa-Informationen bestand der Sprengsatz unter anderem aus Semtex. Im Streit um höhere Gebühren für den Regionalverkehr machen die Bundesländer Druck. Nach einem Treffen der Verkehrsminister drohen sie dem Bund mit einer Klage. Sie fordern, dass der Bund die gestiegenen Kosten vollständig übernimmt.
4: Viele Frachtschiffe können im Moment längst nicht so viel laden wie normalerweise. Das bringt Lieferketten durcheinander und verteuert Transporte. Die Länder fordern deshalb unter anderem mehr Schiffe, die auch bei wenig Wasser fahren können, und einen schnelleren Ausbau der Wasserstraßen. Immerhin gibt es bei der Energieversorgung bislang Entwarnung. Kraftwerke laufen laut dem Bundeswirtschaftsministerium weiter normal. Auch bei Öl und Kraftstoffen gibt es aktuell keine Engpässe. Zoe Tassovali, Redaktion.
3: Seit Januar sind in Deutschland 261 Menschen ertrunken. Das gab die DLRG in einer Sommerzwischenbilanz bekannt. Das ist etwas mehr als im gleichen Zeitraum im vergangenen Jahr. Allein die Hitzewellen im Juni und Juli forderten 160 Badetote.
5: Die Zahl der Badetoten bleibt auf einem hohen Niveau. Das zeigt die Sommerzwischenbilanz der DLRG. Durch immer länger werdende und stärkere Hitzeperioden suchen mehr Menschen Abkühlung in Gewässern. Und das verläuft immer wieder tödlich. Vor allem Flüsse und Seen sind besonders gefährlich. Viele Menschen überschätzen dort ihre Schwimmfähigkeiten und unterschätzen Gefahren wie Strömungen oder Kälteschocks. Vor allem Männer. 80% aller Badetoten sind Männer, denn die würden eher alkoholisiert baden gehen und seien insgesamt leichtsinniger. Simeon Müller, Berlin.
3: Das Mittelmeer heizt sich immer mehr auf. An einer Messboje vor Mallorca wurde nun eine neue Rekordtemperatur von 33 Grad registriert, teilte der spanische Nationale Wetterdienst mit. Noch vor der offiziellen Bestätigung durch die spanische Hafenbehörde berichtete der staatliche TV-Sender RTVE, das sei der höchste jemals in spanischen Gewässern gemessene Wert.
1: 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Erstmal auf dem Stadtring, da ist nämlich ab 16 Uhr in Richtung Wedding die Auffahrt Sachsendamm sowie die Überfahrt zur A103 gesperrt. Und das bleibt so bis Mitte September. Auf dem Mehringdamm in Kreuzberg gibt's daneben jetzt Bauarbeiten, die laufen bis Ende August. Stadteinwärts zwischen Barother und Blücherstraße, da gibt's erstmal nur 2 freie Spuren. Und in Köpenick wurde die Baustelle auf der Lindenstraße umgebaut. Bis Ende August gibt's in Richtung an der Wuhlheide zwischen Bahnhofstraße und Kardinalstraße nur eine freie Spur. Geblitzt wird in Charlottenburg auf der Bismarckstraße, in Tempelhof auf der Attila-Straße und in Lichtenberg auf der Landsberger Allee. 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Ein paar Wolken sind in der Nacht unterwegs, Regen ist aber nicht dabei. Es kühlt sich aber ordentlich ab, mit gerade mal 14 bis 11 Grad. Am Tag gibt's dann erstmal viel Sonne, später wolkig, aber trocken bei 26 Grad maximal.
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1: Ich bin Philipp Ringe und das sind die wichtigsten Meldungen aus Berlin und Brandenburg. Weniger Grau in Berlins Bürgerämtern, denn die sollen schöner werden, so die Ansage vom Regierenden Karl Wegner bei einem Besuch im Bürgeramt im Rathaus Schöneberg. Mehr von Christian Haffmann.
2: Dort entsteht ein helles Großraumbüro mit Empfang, Expressschalter und besseren Wartebereichen als Vorbild für alle 45 Ämter. Die Ausschreibung soll im September starten, umgebaut wird nächstes Jahr. Die Kosten liegen bei 400.000 Euro, 3/4 davon zahlt der Senat. Wegner betonte außerdem die Fortschritte der letzten Jahre. Es gibt inzwischen in Berlin kurzfristige Termine, ein Springerpool und mittlerweile 460 Online-Dienstleistungen.
1: Tausende Verstöße gegen die 12-Uhr-Tankstellenregel in Berlin. Das zeigt jetzt die Antwort des Senats auf eine SPD-Anfrage. Rechnet man demnach die Monate April und Mai zusammen, sind es fast 7.000. Für den Juni und Juli gibt's noch keine Zahlen. Stichwort Spritpreisbremse. Das Bundeskartellamt überprüft ja gerade die großen Mineralölkonzerne, um zu schauen, ob die Preissprünge an den Tankstellen auch gerechtfertigt sind. Und auch die 12-Uhr-Regel kommt auf den Prüfstand. Berlin hat jetzt einen offiziellen CSD-Gedenkort. Am Ort des Anschlags im Tiergarten wurde ein neuer Baum gepflanzt. Dort können alle Karten, Fotos, Blumen oder Botschaften anbringen. Außerdem steht dort jetzt eine Bank in Regenbogenfarben, als Zeichen der Solidarität mit der queeren Community. Bei dem mutmaßlich islamistischen Anschlag vor etwas mehr als 2 Wochen wurde eine Frau getötet und etliche Menschen wurden zum Teil schwer verletzt. Und jetzt weitere Meldungen aus Deutschland und der Welt.
3: Ich bin Tanja Wagner. Der Drohnenvorfall am Flughafen Leipzig-Halle beschäftigt jetzt die obersten Ermittler Deutschlands. Die Bundesanwaltschaft hat den Fall übernommen. Sie spricht von einem Angriff mit besonderer Bedeutung für die Sicherheit des Landes.
4: Die Ermittler gehen inzwischen davon aus, dass die Täter die Explosion auf dem Flughafengelände ganz gezielt auslösen wollten. An der Drohne befanden sich laut der Bundesanwaltschaft professioneller Sprengstoff und ein Zünder. Außerdem soll eine Frachtmaschine beim Durchstarten mit einer zweiten Drohne zusammengestoßen sein. Auch dazu wird gerade ermittelt. Für die Karlsruher Behörde ist der Fall so schwerwiegend, dass er die innere und äußere Sicherheit Deutschlands gefährden könnte. Zoe Tassovali, Redaktion.
3: Bundesverkehrsminister Bilger hat nach einer Niedrigwasserfachkonferenz in Bonn mehrere kurzfristige Maßnahmen angekündigt. Sie sollen der Wirtschaft helfen, Lieferketten auf den wichtigsten Wasserstraßen wie Rhein, Donau und Elbe aufrechtzuerhalten.
5: Wenn es auf dem Wasser schwierig wird, müssen eben andere Transportwege einspringen. Verkehrsminister Bilger will, dass es Ausnahmen beim Lkw-Fahrverbot an Sonn- und Feiertagen gibt und auch mehr Güter auf die Schiene kommen. Entsprechende Gespräche laufen bereits. Bilger ist zuversichtlich, dass es klappt. Da das Problem aber in Zukunft bleiben dürfte, wurde bei dem Treffen auch über Längerfristiges geredet. Die Binnenschiffer wollen ihre Flotte modernisieren und hoffen auf mehr Geld vom Bund, damit es bei der Vertiefung von Fahrrinnen schneller vorangeht. Thomas Brock, Berlin.
3: Mehrere Krankenkassen und kassenärztliche Vereinigungen haben nach Medienberichten insgesamt mindestens 220 Millionen Euro durch umstrittene Investments verloren. Bei den bereits vor Jahren verlorenen Millionensummen der Krankenkassen handele es sich um Beitragsgelder von gesetzlich Versicherten, so NDR, WDR und Süddeutsche Zeitung. Bei den kassenärztlichen Vereinigungen entspreche das Geld Mitgliedsbeiträgen von Ärztinnen und Ärzten. Shakira und Burna Boy haben mit ihrem WM-Song Dai Dai den offiziellen Sommerhit des Jahres gelandet. Das teilte das Marktforschungsunternehmen GfK Entertainment mit, das auch die offiziellen deutschen Charts ermittelt. Seit 5 Wochen steht der Song an der Spitze der deutschen Charts und sei hierzulande fast 60 Millionen Mal gestreamt worden.
1: 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Erstmal auf dem Stadtring, da ist nämlich ab 16 Uhr in Richtung Wedding die Auffahrt Sachsendamm sowie die Überfahrt zur A103 gesperrt. Und das bleibt so bis Mitte September. Auf dem Mehringdamm in Kreuzberg gibt's daneben jetzt Bauarbeiten, die laufen bis Ende August. Stadteinwärts zwischen Barother und Blücherstraße, da gibt's erstmal nur 2 freie Spuren. Und in Köpenick wurde die Baustelle auf der Lindenstraße umgebaut. Bis Ende August gibt's in Richtung an der Wuhlheide zwischen Bahnhofstraße und Kardinalstraße nur 1 freie Spur. Geblitzt wird in Charlottenburg auf der Bismarckstraße, in Tempelhof auf der Attilastraße und in Lichtenberg auf der Landsberger Allee. Berlin und Brandenburgs einzige Verkehrsvorhersage nur auf 104.6 RTL.
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1: Ein paar Wolken sind in der Nacht unterwegs, Regen ist aber nicht dabei. Es kühlt sich aber ordentlich ab, mit gerade mal 14 bis 11 Grad. Am Tag gibt's dann erstmal viel Sonne, später wolkig, aber trocken bei 26 Grad maximal.
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1: Ich bin Philipp Ringe und das sind die wichtigsten Meldungen aus Berlin und Brandenburg. Weniger Grau in Berlins Bürgerämtern, denn die sollen schöner werden, so die Ansage vom Regierenden Kai Wegner bei einem Besuch im Bürgeramt im Rathaus Schöneberg. Mehr von Christian Haffmann.
2: Dort entsteht ein helles Großraumbüro mit Empfang, Expressschalter und besseren Wartebereichen als Vorbild für alle 45 Ämter. Die Ausschreibung soll im September starten, umgebaut wird nächstes Jahr. Die Kosten liegen bei 400.000 Euro, 3/4 davon zahlt der Senat. Wegner betonte außerdem die Fortschritte der letzten Jahre. Es gibt inzwischen in Berlin kurzfristige Termine, ein Springerpool und mittlerweile 460 Online-Dienstleistungen.
1: Tausende Verstöße gegen die 12-Uhr-Tankstellenregel in Berlin. Das zeigt jetzt die Antwort des Senats auf eine SPD-Anfrage. Rechnet man demnach die Monate April und Mai zusammen, sind es fast 7.000. Für den Juni und Juli gibt's noch keine Zahlen. Stichwort Spritpreisbremse. Das Bundeskartellamt überprüft ja gerade die großen Mineralölkonzerne, um zu schauen, ob die Preissprünge an den Tankstellen auch gerechtfertigt sind. Und auch die 12-Uhr-Regel kommt auf den Prüfstand. Berlin hat jetzt einen offiziellen CSD-Gedenkort. Am Ort des Anschlags im Tiergarten wurde ein neuer Baum gepflanzt. Dort können alle Karten, Fotos, Blumen oder Botschaften anbringen. Außerdem steht dort jetzt eine Bank in Regenbogenfarben als Zeichen der Solidarität.

0: konkret mit der queeren Community. Bei dem mutmaßlich islamistischen Anschlag vor etwas mehr als 2 Wochen wurde eine Frau getötet und etliche Menschen wurden zum Teil schwer verletzt. Und jetzt weitere Meldungen aus Deutschland und der Welt.
1: Ich bin Tanja Wagner. Der Drohnenvorfall am Flughafen Leipzig-Halle beschäftigt jetzt die obersten Ermittler Deutschlands. Die Bundesanwaltschaft hat den Fall übernommen. Sie spricht von einem Angriff mit besonderer Bedeutung für die Sicherheit des Landes.
2: Die Ermittler gehen inzwischen davon aus, dass die Täter die Explosion auf dem Flughafengelände ganz gezielt auslösen wollten. An der Drohne befanden sich laut der Bundesanwaltschaft professioneller Sprengstoff und ein Zünder. Außerdem soll eine Frachtmaschine beim Durchstarten mit einer zweiten Drohne zusammengestoßen sein. Auch dazu wird gerade ermittelt. Für die Karlsruher Behörde ist der Fall so schwerwiegend, dass er die innere und äußere Sicherheit Deutschlands gefährden könnte. Zoe Tassovali, Redaktion.
1: Bundesverkehrsminister Bilger hat nach einer Niedrigwasserfachkonferenz in Bonn mehrere kurzfristige Maßnahmen angekündigt. Sie sollen der Wirtschaft helfen, Lieferketten auf den wichtigsten Wasserstraßen wie Rhein, Donau und Elbe aufrechtzuerhalten.
3: Wenn es auf dem Wasser schwierig wird, müssen eben andere Transportwege einspringen. Verkehrsminister Bilger will, dass es Ausnahmen beim Lkw-Fahrverbot an Sonn- und Feiertagen gibt und auch mehr Güter auf die Schiene kommen. Entsprechende Gespräche laufen bereits. Bilger ist zuversichtlich, dass es klappt. Da das Problem aber in Zukunft bleiben dürfte, wurde bei dem Treffen auch über Längerfristiges geredet. Die Binnenschiffer wollen ihre Flotte modernisieren und hoffen auf mehr Geld vom Bund, damit es bei der Vertiefung von Fahrrinnen schneller vorangeht. Thomas Brock, Berlin.
1: Mehrere Krankenkassen und kassenärztliche Vereinigungen haben nach Medienberichten insgesamt mindestens 220 Millionen Euro durch umstrittene Investments verloren. Bei den bereits vor Jahren verlorenen Millionensummen der Krankenkassen handele es sich um Beitragsgelder von gesetzlich Versicherten, so NDR, WDR und Süddeutsche Zeitung. Bei den kassenärztlichen Vereinigungen entspreche das Geld Mitgliedsbeiträgen von Ärztinnen und Ärzten. Shakira und Burna Boy haben mit ihrem WM-Song Dai Dai den offiziellen Sommerhit des Jahres gelandet. Das teilte das Marktforschungsunternehmen GfK Entertainment mit, das auch die offiziellen deutschen Charts ermittelt. Seit 5 Wochen steht der Song an der Spitze der deutschen Charts und sei hierzulande fast 60 Millionen Mal gestreamt worden.
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1: Ich bin Philipp Ringe und das sind die wichtigsten Meldungen aus Berlin und Brandenburg. Weniger Grau in Berlins Bürgerämtern, denn die sollen schöner werden, so die Ansage vom Regierenden Karl Wegner bei einem Besuch im Bürgeramt im Rathaus Schöneberg. Mehr von Christian Haffmann.
2: Dort entsteht ein helles Großraumbüro mit Empfang, Expressschalter und besseren Wartebereichen als Vorbild für alle 45 Ämter. Die Ausschreibung soll im September starten, umgebaut wird nächstes Jahr. Die Kosten liegen bei 400.000 Euro, 3/4 davon zahlt der Senat. Wegner betonte außerdem die Fortschritte der letzten Jahre. Es gibt inzwischen in Berlin kurzfristige Termine, ein Springerpool und mittlerweile 460 Online-Dienstleistungen.
1: Tausende Verstöße gegen die 12-Uhr-Tankstellenregel in Berlin. Das zeigt jetzt die Antwort des Senats auf eine SPD-Anfrage. Rechnet man demnach die Monate April und Mai zusammen, sind es fast 7.000. Für den Juni und Juli gibt's noch keine Zahlen. Stichwort Spritpreisbremse. Das Bundeskartellamt überprüft ja gerade die großen Mineralölkonzerne, um zu schauen, ob die Preissprünge an den Tankstellen auch gerechtfertigt sind. Und auch die 12-Uhr-Regel kommt auf den Prüfstand. Berlin hat jetzt einen offiziellen CSD-Gedenkort. Am Ort des Anschlags im Tiergarten wurde ein neuer Baum gepflanzt. Dort können alle Karten, Fotos, Blumen oder Botschaften anbringen. Außerdem steht dort jetzt eine Bank in Regenbogenfarben, als Zeichen der Solidarität mit der queeren Community. Bei dem mutmaßlich islamistischen Anschlag vor etwas mehr als 2 Wochen wurde eine Frau getötet und etliche Menschen wurden zum Teil schwer verletzt. Und jetzt weitere Meldungen aus Deutschland und der Welt.
3: Ich bin Tanja Wagner. Der Drohnenvorfall am Flughafen Leipzig-Halle beschäftigt jetzt die obersten Ermittler Deutschlands. Die Bundesanwaltschaft hat den Fall übernommen. Sie spricht von einem Angriff mit besonderer Bedeutung für die Sicherheit des Landes.
4: Die Ermittler gehen inzwischen davon aus, dass die Täter die Explosion auf dem Flughafengelände ganz gezielt auslösen wollten. An der Drohne befanden sich laut der Bundesanwaltschaft professioneller Sprengstoff und ein Zünder. Außerdem soll eine Frachtmaschine beim Durchstarten mit einer zweiten Drohne zusammengestoßen sein. Auch dazu wird gerade ermittelt. Für die Karlsruher Behörde ist der Fall so schwerwiegend, dass er die innere und äußere Sicherheit Deutschlands gefährden könnte. Zoe Tassovali, Redaktion.
3: Bundesverkehrsminister Bilger hat nach einer Niedrigwasserfachkonferenz in Bonn mehrere kurzfristige Maßnahmen angekündigt. Sie sollen der Wirtschaft helfen, Lieferketten auf den wichtigsten Wasserstraßen wie Rhein, Donau und Elbe aufrechtzuerhalten.
5: Wenn es auf dem Wasser schwierig wird, müssen eben andere Transportwege einspringen. Verkehrsminister Bilger will, dass es Ausnahmen beim Lkw-Fahrverbot an Sonn- und Feiertagen gibt und auch mehr Güter auf die Schiene kommen. Entsprechende Gespräche laufen bereits. Bilger ist zuversichtlich, dass es klappt. Da das Problem aber in Zukunft bleiben dürfte, wurde bei dem Treffen auch über Längerfristiges geredet. Die Binnenschiffer wollen ihre Flotte modernisieren und hoffen auf mehr Geld vom Bund, damit es bei der Vertiefung von Fahrrinnen schneller vorangeht. Thomas Brock, Berlin.
3: Mehrere Krankenkassen und kassenärztliche Vereinigungen haben nach Medienberichten insgesamt mindestens 220 Millionen Euro durch umstrittene Investments verloren. Bei den bereits vor Jahren verlorenen Millionensummen der Krankenkassen handele es sich um Beitragsgelder von gesetzlich Versicherten, so NDR, WDR und Süddeutsche Zeitung. Bei den kassenärztlichen Vereinigungen entspreche das Geld Mitgliedsbeiträgen von Ärztinnen und Ärzten. Shakira und Burna Boy haben mit ihrem WM-Song Dai Dai den offiziellen Sommerhit des Jahres gelandet. Das teilte das Marktforschungsunternehmen GfK Entertainment mit, das auch die offiziellen deutschen Charts ermittelt. Seit 5 Wochen steht der Song an der Spitze der deutschen Charts und sei hierzulande fast 60 Millionen Mal gestreamt worden.
1: 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Erstmal auf dem Stadtring, da ist nämlich ab 16 Uhr in Richtung Wedding die Auffahrt Sachsendamm sowie die Überfahrt zur A103 gesperrt. Und das bleibt so bis Mitte September. Auf dem Mehringdamm in Kreuzberg gibt's daneben jetzt Bauarbeiten, die laufen bis Ende August. Stadteinwärts zwischen Baruther und Blücherstraße, da gibt's erstmal nur 2 freie Spuren. Und in Köpenick wurde die Baustelle auf der Lindenstraße umgebaut. Bis Ende August gibt's in Richtung an der Wuhlheide zwischen Bahnhofstraße und Kardinalstraße nur eine freie Spur. Geblitzt wird in Charlottenburg auf der Bismarckstraße, in Tempelhof auf der Attilastraße und in Lichtenberg auf der Landsberger Allee. Berlin und Brandenburgs einzige Verkehrsvorhersage nur auf 104.6 RTL.
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1: Ein paar Wolken sind in der Nacht unterwegs, Regen ist aber nicht dabei. Es kühlt sich aber ordentlich ab, mit gerade mal 14 bis 11 Grad. Am Tag gibt's dann erstmal viel Sonne, später wolkig, aber trocken bei 26 Grad maximal.
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0: Ärztebereichen als Vorbild für alle 45 Ämter. Die Ausschreibung soll im September starten. Umgebaut wird nächstes Jahr. Die Kosten liegen bei 400.000 Euro. Drei Viertel davon zahlt der Senat. Wegner betonte außerdem die Fortschritte der letzten Jahre. Es gibt inzwischen in Berlin kurzfristige Termine, ein Springerpool und mittlerweile 460 Online-Dienstleistungen.
1: Tausende Verstöße gegen die 12 Uhr Tankstellenregel in Berlin. Das zeigt jetzt die Antwort des Senats auf eine SPD-Anfrage. Rechnet man demnach die Monate April und Mai zusammen, sind es fast 7.000. Für den Juni und Juli gibt's noch keine Zahlen. Stichwort Spritpreisbremse. Das Bundeskartellamt überprüft ja gerade die großen Mineralölkonzerne, um zu schauen, ob die Preissprünge an den Tankstellen auch gerechtfertigt sind. Und auch die 12 Uhr Regel kommt auf den Prüfstand. Berlin hat jetzt einen offiziellen CSD-Gedenkort. Am Ort des Anschlags im Tiergarten wurde ein neuer Baum gepflanzt. Dort können alle Karten, Fotos, Blumen oder Botschaften anbringen. Außerdem steht dort jetzt eine Bank in Regenbogenfarben, als Zeichen der Solidarität mit der queeren Community. Bei dem mutmaßlich islamistischen Anschlag vor etwas mehr als 2 Wochen wurde eine Frau getötet und etliche Menschen wurden zum Teil schwer verletzt. Und jetzt weitere Meldungen aus Deutschland und der Welt.
2: Ich bin Tanja Wagner. Der Drohnenvorfall am Flughafen Leipzig-Halle beschäftigt jetzt die obersten Ermittler Deutschlands. Die Bundesanwaltschaft hat den Fall übernommen. Sie spricht von einem Angriff mit besonderer Bedeutung für die Sicherheit des Landes.
3: Die Ermittler gehen inzwischen davon aus, dass die Täter die Explosion auf dem Flughafengelände ganz gezielt auslösen wollten. An der Drohne befanden sich laut der Bundesanwaltschaft professioneller Sprengstoff und ein Zünder. Außerdem soll eine Frachtmaschine beim Durchstarten mit einer zweiten Drohne zusammengestoßen sein. Auch dazu wird gerade ermittelt. Für die Karlsruher Behörde ist der Fall so schwerwiegend, dass er die innere und äußere Sicherheit Deutschlands gefährden könnte. Zoe Tassovali, Redaktion.
2: Bundesverkehrsminister Bilger hat nach einer Niedrigwasserfachkonferenz in Bonn mehrere kurzfristige Maßnahmen angekündigt. Sie sollen der Wirtschaft helfen, Lieferketten auf den wichtigsten Wasserstraßen wie Rhein, Donau und Elbe aufrechtzuerhalten.
4: Wenn es auf dem Wasser schwierig wird, müssen eben andere Transportwege einspringen. Verkehrsminister Bilger will, dass es Ausnahmen beim Lkw-Fahrverbot an Sonn- und Feiertagen gibt und auch mehr Güter auf die Schiene kommen. Entsprechende Gespräche laufen bereits. Bilger ist zuversichtlich, dass es klappt. Da das Problem aber in Zukunft bleiben dürfte, wurde bei dem Treffen auch über Längerfristiges geredet. Die Binnenschiffer wollen ihre Flotte modernisieren und hoffen auf mehr Geld vom Bund, damit es bei der Vertiefung von Fahrrinnen schneller vorangeht. Thomas Brock, Berlin.
2: Mehrere Krankenkassen und kassenärztliche Vereinigungen haben nach Medienberichten insgesamt mindestens 220 Millionen Euro durch umstrittene Investments verloren. Bei den bereits vor Jahren verlorenen Millionensummen der Krankenkassen handele es sich um Beitragsgelder von gesetzlich Versicherten, so NDR, WDR und Süddeutsche Zeitung. Bei den kassenärztlichen Vereinigungen entspreche das Geld Mitgliedsbeiträgen von Ärztinnen und Ärzten. Shakira und Burna Boy haben mit ihrem WM-Song Dai Dai den offiziellen Sommerhit des Jahres gelandet. Das teilte das Marktforschungsunternehmen GfK Entertainment mit, das auch die offiziellen deutschen Charts ermittelt. Seit 5 Wochen steht der Song an der Spitze der deutschen Charts und sei hierzulande fast 60 Millionen Mal gestreamt worden.
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1: Ich bin Philipp Ringe und das sind die wichtigsten Meldungen aus Berlin und Brandenburg. Weniger Grau in Berlins Bürgerämtern, denn die sollen schöner werden, so die Ansage vom Regierenden Karl Wegner bei einem Besuch im Bürgeramt im Rathaus Schöneberg. Mehr von Christian Haffmann.
2: Dort entsteht ein helles Großraumbüro mit Empfang, Expressschalter und besseren Wartebereichen als Vorbild für alle 45 Ämter. Die Ausschreibung soll im September starten, umgebaut wird nächstes Jahr. Die Kosten liegen bei 400.000 Euro, drei Viertel davon zahlt der Senat. Wegner betonte außerdem die Fortschritte der letzten Jahre. Es gibt inzwischen in Berlin kurzfristige Termine, ein Springerpool und mittlerweile 460 Online-Dienstleistungen.
1: Tausende Verstöße gegen die 12 Uhr Tankstellenregel in Berlin. Das zeigt jetzt die Antwort des Senats auf eine SPD-Anfrage. Rechnet man demnach die Monate April und Mai zusammen, sind es fast 7000. Für den Juni und Juli gibt's noch keine Zahlen. Stichwort Spritpreisbremse. Das Bundeskartellamt überprüft ja gerade die großen Mineralölkonzerne, um zu schauen, ob die Preissprünge an den Tankstellen auch gerechtfertigt sind. Und auch die 12 Uhr Regel kommt auf den Prüfstand. Berlin hat jetzt einen offiziellen CSD-Gedenkort. Am Ort des Anschlags im Tiergarten wurde ein neuer Baum gepflanzt. Dort können alle Karten, Fotos, Blumen oder Botschaften anbringen. Außerdem steht dort jetzt eine Bank in Regenbogenfarben, als Zeichen der Solidarität mit der queeren Community. Bei dem mutmaßlich islamistischen Anschlag vor etwas mehr als 2 Wochen wurde eine Frau getötet und etliche Menschen wurden zum Teil schwer verletzt. Und jetzt weitere Meldungen aus Deutschland und der Welt.
3: Ich bin Tanja Wagner. Der Drohnenvorfall am Flughafen Leipzig-Halle beschäftigt die obersten Ermittler Deutschlands. Die Bundesanwaltschaft hat den Fall übernommen. Sie spricht von einem Angriff mit besonderer Bedeutung für die Sicherheit des Landes.
4: Die Ermittler gehen inzwischen davon aus, dass die Täter die Explosion auf dem Flughafengelände ganz gezielt auslösen wollten. An der Drohne befanden sich laut der Bundesanwaltschaft professioneller Sprengstoff und ein Zünder. Außerdem soll eine Frachtmaschine beim Durchstarten mit einer zweiten Drohne zusammengestoßen sein. Auch dazu wird gerade ermittelt. Für die Karlsruher Behörde ist der Fall so schwerwiegend, dass er die innere und äußere Sicherheit Deutschlands gefährden könnte. Zoe Tassovali, Redaktion.
3: SIG für das hessische Ziegenhain, TP für Templin in Brandenburg oder SLG für Saulgau in Baden-Württemberg. Die wiederbelebte Zulassung von Nummernschildern wecken bei vielen Bürgern Heimatgefühle, meint der Autor einer Studie, Borchert. Nach dem Willen des Bundesrats könnte es bald noch kleinteiliger zugehen, wenn weitere Kommunen mit mindestens 20.000 Einwohnern eigene Kennzeichen ausgeben. Ob und wann der Vorschlag greift, ist bislang nicht bekannt. Bundesverkehrsminister Bilger hat nach einer Niedrigwasserkonferenz in Bonn mehrere kurzfristige Maßnahmen angekündigt. Sie sollen der Wirtschaft helfen, Lieferketten auf den wichtigen Wasserstraßen wie Rhein, Donau und Elbe aufrechtzuerhalten. Wir können das Wetter nicht beeinflussen, aber wir können dafür sorgen, dass unsere Wirtschaft besser durch diese schwierigen Wochen kommt, sagte Bilger nach dem Spitzentreffen mit Wirtschaftsvertretern und Verbänden. Es geht wieder los. Mit dem Duell zweier Traditionsvereine startet die neue Saison in der zweiten Fußball-Bundesliga. Der VfL Bochum empfängt zum Auftakt heute Abend im Ruhrstadion Hertha BSC.
5: Sowohl Bochum als auch Hertha gehen mit einigen Fragezeichen in die neue Saison. Bei beiden Clubs hat sich personell viel verändert. Vor allem die Berliner sind quasi runderneuert. Wichtige Leistungsträger wie Kapitän Rehse oder Torwart Ernst sind weg. Und weil gespart werden muss, setzt die Hertha vor allem auf die eigene Jugend. Vom Aufstieg will diesmal keiner offen reden. Saisonziel ist ein einstelliger Tabellenplatz. Thomas Brock, Berlin.
1: 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Erstmal auf dem Stadtring, da ist nämlich ab 16 Uhr in Richtung Wedding die Auffahrt Sachsendamm sowie die Überfahrt zur A103 gesperrt. Und das bleibt so bis Mitte September. Auf dem Mehringdamm in Kreuzberg gibt's daneben jetzt Bauarbeiten, die laufen bis Ende August. Stadteinwärts zwischen Baruther und Blücherstraße, da gibt's erstmal nur 2 freie Spuren. Und in Köpenick wurde die Baustelle auf der Lindenstraße umgebaut. Bis Ende August gibt's in Richtung an der Wuhlheide zwischen Bahnhofstraße und Kardinalstraße nur eine freie Spur. Geblitzt wird in Charlottenburg auf der Bismarckstraße, in Tempelhof auf der Attilastraße und in Lichtenberg auf der Landsberger Allee. 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
1: Ein paar Wolken sind in der Nacht unterwegs, Regen ist aber nicht dabei. Es kühlt sich aber ordentlich ab, mit gerade mal 14 bis 11 Grad. Am Tag gibt's dann erstmal viel Sonne, später wolkig, aber trocken bei 26 Grad maximal.
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